0: Was ist da schiefgelaufen, fragt sich nicht nur die queere Community. Die Behörden hatten schließlich den mutmaßlichen Täter auf dem Schirm. Er wurde auch überwacht, war aber auf freiem Fuß, weil ein Urteil noch nicht rechtskräftig war. Bei der Terrorfahrt mit einem Auto war eine Frau gestorben. Viele Menschen wurden verletzt. Der Attentäter selbst konnte zunächst fliehen, wurde dann aber später von Polizisten erschossen.
1: Der Landkreis Starnberg erlässt eine sofortige Haushaltssperre. Das Landratsamt begründet den Schritt damit, dass die Ausgaben im Bereich Jugendhilfe unerwartet gestiegen sind. Die Rede ist von Mehrausgaben von 4,5 Millionen Euro. Landrat Frei kritisiert, dass der Bund den Kommunen immer mehr Aufgaben im sozialen Bereich aufbürde, ohne sich finanziell daran zu beteiligen. FIFA-Boss Infantino muss wohl um sein Amt fürchten. Nach den gescheiterten Investorenplänen sprach DFB-Sportdirektor Rettig von einem irreparablen Vertrauensverlust. Man sehe, dass Herr Infantino sich mittlerweile mit Menschen umgeben habe, die von außerhalb des Fußballs kommen, sagte er. Als erste nationale Fußballverbände haben England und Wales ihre Unterstützung für eine Wiederwahl Infantinos zurückgezogen. Und das trendet gerade online, auch wenn viele jetzt in den Ferien nun wirklich nicht an die Schule denken wollen. Auf Instagram geht aber eine Mathelehrerin momentan viral. Mathe mit Melli heißt der Account und die Lehrerin, die bringt ihren Schülern da schwierige Themen mit witzigen Videos bei. Zum Beispiel mit selbst komponierten Songs zu bekannten Melodien.
2: Ich erzähle von der Rechenart, die ihr sicher kennt, sie ist unterirdisch, doch nur weil man sie so nett gibt zum Quadrat. Und auch in höherer Potenz, mit ihr löst man Gleichungen auf du und deine Friends.
1: Ja, und die Mathe-Influencerin, die rät auch, sein Mathe-Wissen in den Ferien immer mal wieder aufzufrischen, damit man nicht gleich alles vergisst. Das Antenne Bayern Verkehrszentrum. Wir wollen, dass ihr gut ankommt. Eine Meldung haben wir von der A3 Würzburg Richtung Frankfurt. Bitte aufpassen zwischen Markt Heidenfeld und Rohrbrunn. Da steht auf dem Standstreifen ein unbeleuchtetes Pannenauto. Die neuesten Blitzer bayernweit nur bei uns. Die stehen auf der B2 bei Langenaltheim in Bad Tölz in der Arzbacher Straße und auf der B2 99 hier auf Höhe Altdorf. Wenn ihr noch was habt, Staus oder Blitzer, ihr erreicht uns immer kostenlos unter der 0800 994 9000. Gute Fahrt euch.
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0: 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Christiane aus Feuchtwangen in Mittelfranken will Action auf dem Wasser.
1: Ich hab mal richtig Bock auf so eine wilde Flussfahrt, am besten mit meinen Mädels. Vielleicht auch

103 auf Höhe Bischofsgrün und in München hier in der Amalienburgstraße. Wenn ihr noch was habt, Staus oder Blitzer, ihr erreicht uns immer kostenlos unter der 0800 994 9000. Gute Fahrt euch.

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1: Ja, sowieso.
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2: Das Antenne Bayern Wetter. Im Moment sind vor allem in Alpennähe noch einzelne Schauer oder auch Gewitter unterwegs. Abseits davon, da ist es locker bewölkt oder klar. Die Frühwerte liegen bei 20 bis 14 Grad. Heute am Dienstag, da scheint wieder häufig die Sonne. Anfangs gibt es im Nordwesten Schauer und Gewitterreste, sonst bilden sich nachmittags aus den Bergen heraus lokale Hitzegewitter. Die Höchstwerte erreichen heute 32 bis stellenweise 39 Grad.
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2: Mit Hendrik Daum, einen schönen guten Morgen. Ein tonnenschweres Bauteil eines Windrads ist auf der B299 bei Neumarkt in der Oberpfalz von einem Schwertransporter heruntergefallen. Zuvor war der Anhänger des Schwertransporters an einem Kreisverkehr aus noch ungeklärten Gründen nach rechts in den Graben gerutscht. Dabei fiel das Bauteil von der Ladefläche. Verletzt wurde niemand. Das etwa 60 Tonnen schwere Bauteil muss jetzt mit einem Spezialkran aus dem Straßengraben geborgen werden. Die B299 ist deshalb auf Höhe Neumarkt in der Oberpfalz in beiden Richtungen gesperrt. Die Bergungsarbeiten sollen sich bis in den morgendlichen Berufsverkehr hineinziehen. Autofahrer müssen sich auf Staus einstellen. Mindestens 72 Tote, harte gegenseitige Vorwürfe und verstärkte Grenzkontrollen. Während sich die Lage in Ceuta beruhigt, eskaliert der Streit innerhalb der EU. Heute schalten sich die EU-Innenminister in einer Videokonferenz zusammen, um über die aktuellen Entwicklungen zu sprechen. Mehr von Dieter Ebeling.
4: Die spanische Regierung fühlt sich zu Unrecht an den Pranger gestellt. 22 EU-Regierungen, die einen offenen Kritikbrief an den spanischen Regierungschef Sanchez schickten, fühlen sich von diesem im Stich gelassen. Bei der EU, in diesem Fall den Innenministern, hängt immer alles mit allem zusammen. Sanchez hat in Sachen Migration, Verteidigung und Ukraine-Hilfe schon viele Hauptstädte verärgert.
2: Der neue Unionsfraktionschef Thorsten Frey hält es für falsch, sich schon jetzt darauf festzulegen, dass der nächste Bundespräsident zwingend eine Frau sein muss. Eine Frau in diesem Amt sei zwar wünschenswert, aber nicht unumstößlich. Entscheidend sei eine überzeugende Persönlichkeit, die die Gesellschaft zusammenhalte, so Frei. Zuletzt hatten sich auch mehrere SPD-Politiker für die bayerische Landtagspräsidentin Ilse Aigner von der CSU als Bundespräsidentin ausgesprochen. FIFA-Boss Infantino muss jetzt wohl um sein Amt fürchten. Nach den gescheiterten Investorenplänen sprach DFB-Sportdirektor Rettich von einem irreparablen Vertrauensverlust. Man sehe, dass Herr Infantino sich mittlerweile mit Menschen umgeben habe, die von außerhalb des Fußballs kommen, sagte er. Als erste nationale Fußballverbände haben England und Wales ihre Unterstützung für eine Wiederwahl Infantinos zurückgezogen. Und das trendet gerade online. Weltweit warten ja alle Apple-Fans schon seit Monaten aufs neue iPhone. Das soll im September offiziell vorgestellt werden. Inzwischen sind wir da ja beim iPhone 18 angekommen. Jetzt kursieren online erste Leaks, wie das neue Smartphone ausschauen könnte. Ein Post auf der Plattform X zeigt, angeblich soll es das Gerät in 4 Farben geben. Schwarz, Weiß, Hellblau und Cherry, also Kirschfarben. Auch die Kamera soll noch besser werden. Das Antenne Bayern Verkehrszentrum. Wir wollen, dass ihr gut ankommt. Eine Meldung haben wir von der A3 Nürnberg Richtung Würzburg. Bitte aufpassen. Zwischen Nürnberg Nord und Erlangen-Tennenlohe, da steht ein Pannen-LKW. Die neuesten Blitzer bayernweit nur bei uns stehen auf der B2 bei Langenaltheim, in Altdorf auf der B299 und noch einer auf der B303 hier auf Höhe Bischofsgrün. Wenn ihr noch was habt, Staus oder Blitzer, ihr erreicht uns immer kostenlos unter der 0800 994 9000. Gute Fahrt euch.
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0: Styles mit American Girls.
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0: Das Antenne Bayern-Wetter. Heute steuert Bayern wieder auf einen richtig heißen Tag zu. Tagsüber gibt es erst viel Sonnenschein, dazu große Hitze. Am Nachmittag erreichen die Temperaturen 33 bis 39 Grad. Nach der großen Hitze gibt es zumindest Richtung Schwaben und Alpen lokale Gewitter.
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0: Mit Stefan Mack, grüß Gott. Es wird auch heute wieder richtig heiß in Bayern und weil es schon länger zu trocken ist, merkt man das deutlich an unseren Flüssen und an den Grundwasserständen. Die Grünen im Landtag wollen deshalb gegensteuern. Ihr 10-Punkte-Plan soll den Freistaat besser durch Trockenphasen bringen. Vorgesehen sind unter anderem eine bayernweite Wassersparoffensive, mehr Wasserschutzgebiete und ein Krisenstab für akute Niedrigstände. Die Trinkwasserversorgung in Bayern ist laut dem Niedrigwasserinformationsdienst aber weiterhin gesichert. Der tödliche Anschlag beim Berliner CSD wirft immer noch Fragen auf, unter anderem zum genauen Ablauf. Der Innenausschuss des Bundestags berät heute über den islamistisch motivierten Terroranschlag. Bundesinnenminister Dobrindt soll über den Stand der Ermittlungen informieren. Claudia Wächter berichtet.
2: Was ist da schiefgelaufen, fragt sich nicht nur die queere Community. Die Behörden hatten schließlich den mutmaßlichen Täter auf dem Schirm. Er wurde auch überwacht, war aber auf freiem Fuß, weil ein Urteil noch nicht rechtskräftig war. Bei der Terrorfahrt mit einem Auto war eine Frau gestorben. Viele Menschen wurden verletzt. Der Attentäter selbst konnte zunächst fliehen, wurde dann aber später von Polizisten erschossen.
0: Die Bundesregierung denkt über einen neuen Zivildienst nach, für den Fall, dass in Deutschland wieder eine Wehrpflicht kommt. Das Familienministerium hat große Wohlfahrtsverbände gefragt, ob sie dafür Plätze anbieten könnten. Und fast alle haben signalisiert, dass sie grundsätzlich bereit wären. Hintergrund ist der neue Wehrdienst mit verpflichtender Musterung und die Möglichkeit einer Wehrpflicht, sollte die Truppe nicht genug Freiwillige finden. Der ukrainische Präsident Zelensky will Russland bis Herbst so stark unter Druck setzen, dass es einem Ende des Krieges zustimmt. Mit Drohnenangriffen, Sanktionen und diplomatischem Druck. Das sagte er vor Botschaftern in Kiew. Gleichzeitig stellt er sich auf einen weiteren Kriegswinter ein und fordert von allen ukrainischen Botschaftern, technische Hilfe und Waffen bei Partnerstaaten zu organisieren. In Neumarkt in der Oberpfalz ist ein großes Bauteil für ein Windrad von einem Schwertransport in den Straßengraben gestürzt. Beim Herausfahren aus einem Kreisverkehr rutschte der Anhänger des LKW nach rechts ab. Die Ladung fiel von der Ladefläche. Verletzt wurde niemand. Das Teil muss jetzt mit einem Spezialkran geborgen werden. Die Bundesstraße ist dafür komplett gesperrt. Je nachdem, wie lange die Arbeiten dauern, müssen sich Autofahrer dort auf Staus und längere Fahrzeiten einstellen. Und das trendet gerade online. Spider-Man hat in Nordamerika den erfolgreichsten Kinostart der Filmgeschichte hingelegt. Allein am Eröffnungstag hat der Blockbuster dort fast 170 Millionen Euro eingespielt. Damit hat Brand New Day die Avengers mit Endgame vom Thron gestoßen. Auch in Deutschland hat Spider-Man die Kinokassen ordentlich klingeln lassen und den stärksten Kinostart in diesem Jahr hingelegt.

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2: Das Antenne Bayern Verkehrszentrum. Wir wollen, dass ihr gut ankommt. Im Moment liegen uns keine Meldungen vor. Gute Fahrt. Die neuesten Blitzer bayernweit nur bei uns. Die stehen in Nürnberg in der Adam-Kraft-Straße, auf der B16 in Kelheim und in Bad Hölz in der Arzbacher Straße. Wenn ihr noch was habt, Staus oder Blitzer, meldet es uns immer gerne kostenlos unter der 0800 994 9000.
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0: schönen guten Morgen, Dienstagmorgen. Das war Telebahnwetter, Selvi.
1: Schönen guten Morgen, ja. Heute wird es nochmal ein sehr, sehr heißer Tag bei uns in Bayern. Bis zu 39 Grad bekommen wir. Tagsüber bleibt es dann oft sonnig. Richtung Schwaben und Alpen, da können sich dann auch mal nach der Hitze ein paar Gewitter bilden. Aktuell 17 Grad in Freising, Oberbayern, Kulmbach, Oberfranken. 19, 20 haben wir in Schwandorf in der Oberpfalz. So, morgen geht es dann nochmal temperaturtechnisch sehr heiß weiter. Es geht aber langsam runter. Morgen 35 Grad und ab Freitag, da sind wir dann bayernweit unter den 30 Grad. Also schaut schon mal nach bisschen Entspannung aus. Die Höchsttemperatur dann nur noch 28 Grad.
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3: Mit Katrin Steinberger, guten Morgen. Riesenpanne bei einem Schwertransport auf der B299 in der Oberpfalz. Bei Neumarkt ist ein tonnenschweres Bauteil für ein Windrad von der Ladefläche gefallen. Der Anhänger rutschte an einem kreisverkehrenden Straßengraben und das Teil landete daneben. Um es zu bergen, braucht es einen Spezialkran. Während der Arbeiten bleibt die Bundesstraße gesperrt. Am 1. September startet das neue Ausbildungsjahr. Wer noch einen Ausbildungsplatz sucht, der hat bei uns im Freistaat noch ziemlich gute Chancen. Bayern-Reporter Oskar Otten in Oberbayern.
4: Allein hier in Oberbayern sind noch 8.000 Ausbildungsstellen zu besetzen. Darauf kommen aktuell etwa 6.000 Bewerberinnen und Bewerber, die aktiv auf der Suche sind. Die Chancen, den passenden Ausbildungsplatz zu finden, stehen also sehr gut. Und wer noch nicht genau weiß, was er eigentlich machen will und noch mehr Zeit braucht, einige Unternehmen ermöglichen den Berufseinsteigern sogar nach dem 1. September in die Ausbildung zu starten.
3: Das Bundeskartellamt soll die aktuellen Spritpreise überprüfen, das fordert der ADAC jetzt. Hintergrund ist, dass die Rohölpreise in den letzten Tagen gesunken sind, die Preise für Benzin und Diesel aber teilweise nach oben gehen. Das müsse vom Bundeskartellamt untersucht werden, so der ADAC. In Deutschland könnte es wieder einen Zivildienst geben, wenn die Wehrpflicht zurückkommt. Laut Bild hat das Bundesfamilienministerium bei großen Wohlfahrtsverbänden abgefragt, ob sie dafür Plätze anbieten würden. Die meisten sind offen dafür. Anlass ist der neue Wehrdienst mit Pflichtmusterung und der Möglichkeit, eine Wehrpflicht einzuführen, wenn die Bundeswehr zu wenige Freiwillige findet. Und das trendet gerade online, auch wenn viele gerade in den Ferien vielleicht nicht unbedingt an die Schule denken wollen. Auf Instagram geht eine Mathelehrerin aus Höchberg in Unterfranken gerade viral. Mathe mit Melli, ihr Ansatz, den Schülern schwierige Themen mit witzigen Videos beibringen oder eben mit selbst komponierten Songs zu bekannten Melodien. Und das klingt dann zum Beispiel so.
5: Ich

0: Ja, so eine Mathelehrerin hätte ich auch gern gehabt damals.
1: Ja, damit konnte man ja nicht rechnen. Das hatte der Verkehrszentrum. Schönen guten Morgen, Azubi Basti.
2: Ja, schönen guten Morgen, Paul. Und auf der A8 Salzburg Richtung München zwischen Holzkirchen und dem Hofoldinger Forst ist ein Unfall passiert. Der ist ein ungesicherter linker Fahrzeugteil auf der Straße, also passt ein bisschen auf. Und auf der A9 München Richtung Nürnberg zwischen Hilpolstein und Allersberg liegen Reifenteile und geblitzt wird auch wieder auf der B299 bei Altdorf, auf der B10 in Neu-Ulm und in Nürnberg in der Dr. Gustav Heinemann Straße. Dr. Gustav Heinemann, genau. Gute Fahrt.
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1: Schönen guten Morgen.
0: Guten Morgen.
1: Sommerferien, Tag 2. Wir werden wach mit den Antenne Bayern Millennium Hits.
2: Was für eine Röhre, 90er Flashback. I'll tell you what I want.
1: Und jetzt zum Wach werden der aktuelle Hit von Mark Forster.

0: Ja, da geht einem richtig das Herz auf. Flashback in den 90er, die Spice Girls auf Antenne Bayern. Wannabe, 12 nach 5. Schönen guten Morgen.
1: Morgen.
2: Morgen.
0: Nächsten Monat, 1. September, Start ins Ausbildungsjahr in Bayern. Azubi Basti nickt. Den Moment kenne ich.
1: Letztes Jahr um die Zeit ist bei mir auch losgegangen.
0: Und für alle, die noch unentschlossen sind, was sie machen sollen, Notarfachangestellte sind gerade gesucht. Da herrscht gerade ziemlicher Nachwuchsmangel. Und wenn ihr sagt, Notarfachangestellte, ernsthaft Baumgartner, trockene Materie, ja von wegen, ganz im Gegenteil, abgefahrene Geschichten. Christina ist Notarin, erzähl Christina.
3: Da war ein eher jüngerer Herr mal da und der hatte gesagt, ich war ganz gut mit meinen Investments und ich habe viel in Krypto investiert. Jetzt habe ich aber da noch so Datenträger, also ich als IT-Laie habe mir das so als einen USB-Stick vorgestellt und der meinte, ja, da liegen jetzt noch Kryptowerte und die sind jetzt total viel wert. Die sind alle passwortgesichert. Mhm. Und er hat aber keine Kinder, der war noch recht jung und war auch nicht verheiratet und hat gesagt, auf gar keinen Fall will ich, dass meine Geschwister das bekommen. Das soll alles mein Patenkind kriegen. Mhm. Aber wie machen wir das denn mit dem Passwort? Ja, und dann hat er aber gesagt, diese Passwörter, ich will die nirgendwo zu Hause aufschreiben, ist mir alles zu unsicher. Und vielleicht will ich mir das ja auch mal anders überlegen, weil mein Patenkind, das mag ich jetzt, aber vielleicht morgen nicht mehr, aber ich will es halt jetzt geregelt haben. Und dann hat er gesagt, er möchte bitte ein Rätsel in seinem Testament drin haben. Und das waren dann so persönliche Erlebnisse, die hatten und dann kamen irgendwelche Zahlen daraus und so weiter. Das war dann eine kleine Herausforderung, wie man das dann am besten umgesetzt bekommt. Aber durchaus auch ganz spannend, auf eine andere Art und Weise.
1: Boah, das ist ja wie beim Da Vinci Code, Fatscher.
0: Bevor Sie ans Erbe möchten, müssen Sie ein Rätsel lösen.
1: Ja, genau. Spannend.
0: Jetzt mit Bayerns beste Musik. Gießt nochmal, meine Lieben, die Balkonpflanzen. Deckt sie ab, wenn ihr heute tagsüber nicht daheim seid, damit dann nicht gleich wieder alles verdampft. Dazu gibt's gleich One Republic und zuvor noch ein aktueller Hit von Harry Styles. As it was auf

0: Ante dabei am Dienstagmorgen, 10 Minuten vor 5:30 ist es. Es sind Bilder, die man nicht gerne sieht. Niedrigwasser in Bayern und ganz Deutschland. Die Pegel der großen Flüsse sind auf einem neuen Tiefstand. Selvi hat das Wetter für uns und die Folgen im Blick.
1: Ja, guten Morgen. Vor allem auf dem Rhein und der Donau gibt es aktuell Probleme, vor allem für die Schifffahrt. Je niedriger der Pegel, desto weniger Waren können auch transportiert werden. Damit kann es auch zu Engpässen bei den Lieferketten kommen und das wiederum lässt dann die Preise steigen. Niedrigwasser auf den Flüssen ist zwar nichts Ungewöhnliches, tritt aber normalerweise erst so im Spätsommer oder im Herbst auf. In diesem heftigen Hitzesommer, den wir gerade haben, ist es halt schon früher. Immerhin gibt es Entwarnung beim Trinkwasser. Hier ist die Versorgung laut Niederwasserinformationsdienst gesichert.
0: Wann entspannt sich die Lage wieder?
1: Also in den nächsten Tagen werden die Wasserpegel voraussichtlich weiterfallen. Wirkliche Entspannung gibt es erst, wenn es mal wieder so großflächig und lange regnet. Und das ist im Moment nicht absehbar. Ein bisschen was kommt diese Woche zwar runter, vor allem nur im Süden, also so vom Allgäu bis nach Niederbayern rüber. Die Regenschauer werden aber die Wasserstände nur, also wenn überhaupt, kurz steigen lassen.
0: Wir halten euch auf dem Laufenden hier auf Antenne Bayern. Gleich gibt's für euch Callum Scott zusammen mit der unsterblichen Whitney Houston und davon auch alle, die vielleicht eine kleine Sporteinheit absolvieren wollen, bevor es nachher zu warm wird. Anastasia Paige.

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1: Halb sechs, schöne guten Morgen. Das Antenne Bayern-Wetter mit Selvi.
2: Hallo, guten Morgen. Ja, Europa ist aktuell zweigeteilt, was das Wetter angeht. Und das kriegen wir auch in Bayern zu spüren. In Osteuropa, da liegt gerade ein großes Hoch. Das bringt viel Sommer und sehr, sehr warme Luft zu uns. Im Westen wiederum, also so in Irland, da liegt ein Tief. Und das bringt dann feuchte Luft sowie auch mal ein paar kleine Gewitter. Heute bayernweit bis zu 39 Grad. Es wird sehr, sehr sonnig. Und Richtung Schwaben und Alpen, da können sich dann nach der Hitze auch mal ein paar lokale Gewitter bilden. Morgen auch sehr heiß, aber es geht temperaturtechnisch die nächsten Tage dann Step für Step runter.
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1: In knapp 4 Wochen beginnt für die Azubis hier in Bayern ein neues Ausbildungsjahr oder das neue Ausbildungsjahr. Wer aktuell noch keinen Platz hat, es gibt noch gute Chancen. Nach Angaben der IHK Bayern, Juliette, sind noch gut 31.500 Stellen frei bei rund 19.500 Bewerberinnen und Bewerbern.
3: Ja, schönen guten Morgen. Es gibt also noch eine ganze Menge freier Ausbildungsplätze. Wer also noch sucht oder noch nicht den passenden Platz gefunden hat, da geht noch was. Allein in Oberbayern gibt es zum Beispiel noch gut 8.000 Stellen. Und einige Betriebe sind auch beim Start flexibel. Sie bieten also die Möglichkeit, auch nach dem 1. September noch anzufangen. Man muss halt miteinander reden. Vor allem in Schwaben läuft es ziemlich gut. Dort ist die Zahl der abgeschlossenen Ausbildungsverträge im Vergleich zum Vorjahr sogar gestiegen. Besonders gefragt sind zum Beispiel Berufe wie Industriemechaniker, Mechatroniker oder Fachinformatiker.
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3: Nach der Messerattacke an einem Gymnasium in Schongau konnten alle Verletzten das Krankenhaus inzwischen verlassen. Auch die zweite 13-Jährige, die schwer verletzt worden war, durfte inzwischen wieder nach Hause. Der 16-jährige mutmaßliche Täter sitzt weiter in Untersuchungshaft. Gegen ihn wird wegen versuchten Mordes ermittelt. Die Bayerische Zentralstelle zur Bekämpfung von Extremismus und Terrorismus prüft ein mögliches extremistisches Motiv. Ein tonnenschweres Bauteil eines Windrads ist am Abend auf der B299 bei Neumarkt in der Oberpfalz von einem Schwertransporter heruntergefallen. Und das sorgt immer noch für Probleme. Bayern-Reporter Hendrik Daum berichtet.
4: Zunächst war der Anhänger des Schwertransporters in einem Kreisverkehr aus noch ungeklärten Gründen nach rechts in den Graben gerutscht. Dabei fiel das 60 Tonnen schwere Bauteil von der Ladefläche. Das muss jetzt mit einem Spezialkran geborgen werden. Die B299 ist deshalb auf Höhe Neumarkt nach wie vor in beiden Richtungen gesperrt und die Bergungsarbeiten, die werden auch im morgendlichen Berufsverkehr andauern. Autofahrer müssen sich also auf Staus einstellen.
3: Mehr als 200
4: von der Ladefläche. Das muss jetzt mit einem Spezialkran geborgen werden. Die B299 ist deshalb auf Höhe Neumarkt nach wie vor in beiden Richtungen gesperrt und die Bergungsarbeiten, die werden auch im morgendlichen Berufsverkehr andauern. Autofahrer müssen sich also auf Staus einstellen.

0: entscheidend. Und das trendet gerade online. Weltweit warten ja die Apple-Fans schon seit Monaten aufs neue iPhone. Inzwischen sind wir schon beim iPhone 18 angekommen. Im September sollen zumindest die Pro-Modelle kommen. Und im Internet kursieren bereits die ersten Leaks, wie dieses Pro ausschauen könnte. Angeblich gibt es das in 4 Farben: Schwarz, Silber, Hellblau und Sherry, also Kirschfarben. Highlight soll angeblich die neue Kamera werden. Die soll so gut sein, dass sie mit Profikameras mithalten kann. Aber dafür muss man auch ganz schön was hinblättern. Da stehen so Zahlen von 1500 bis 1700 Euro im Raum.
1: Ich wollte ein iPhone kaufen, nicht die ganze Firma.
2: Paul, hast du schon was zum Geburtstag für mich?
1: Moment, ich habe noch vor dem Geburtstag, 22. August, jetzt bin ich erstmal dran.
2: Okay, schade.
1: Das ist natürlich mein Verkehrszentrum. Wir wollen, dass ihr gut ankommt. Basti.
2: Und Vollsperre auf der A8 Salzburg Richtung München. Zwischen Holzkirchen und dem Hofoldinger Forst hast einem LKW den Reifen zerrissen. Und da sind ein paar Autos drüber gefahren. Die stehen da jetzt an der Stelle. Deswegen muss da alles aufgeräumt werden. Dauert nur einen kurzen Moment. Auf der A9 München Richtung Nürnberg zwischen dem Dreikolleder und Langenbruck liegen Fahrzeugteile auf der Straße. Und dann noch was von der A70 Bamberg Richtung Bayreuth. Zwischen dem Kreuz Bamberg und Rossdorf am Berg liegt ein größeres Hindernis. Und geblitzt wird auch wieder. Zum Beispiel in der Aschaffenburg, in der Darmstädter Straße und in Bad Tölz in der Arzbacher Straße. Und wenn ihr noch was habt, gern kostenlos melden. 0800 994 9000.
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1: So.
4: Hallo.
1: Schönen guten Morgen. Alter Schrocker. Die Antenne bei Millennium Hits und die 90er Flashbacks und alle Aktuellen für euch.
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0: entspannter, glaube ich, geht's nicht, oder? Lola Young. Guten Morgen.
1: Guten Morgen.
0: Sommerferien, ab in den Urlaub. Und wir sind, ich sag's mal so, überrascht, welche Taktik so mancher von euch hat, um sich im Urlaub gegen notorische Liegenreservierer zu wehren. Stefan.
2: Ja, ich habe in Kroatien einen Liegestuhl, weil er jeden Tag belegt war, mit Hundescheiße eingeschmiert. Das ist zwar ein bisschen extrem, aber ist halt so gewesen. Der Mensch hat mich so aufgeregt. Viele, viele Liegestühle sind belegt und jeden Tag. Und dann ist mir der Kragen geplatzt. Jetzt weiß ich nicht, ob man das überhaupt im Radio bringen kann.
0: Wir wissen es auch gerade selber nicht.
3: Ja, ich bin auch geschockt.
4: Was ist denn in dich gefahren, sag einmal?
2: Ja, der tägliche Ärger desselben Menschen.
4: Aber
2: der jeden Tag dieselbe Liege reserviert hat und einen ganzen Tag nicht an seinem Platz war.
0: Der Beginn einer wunderschönen Urlaubsfreundschaft. Habt ihr euch wiedergesehen nach dem Urlaub? Seid ihr noch in Kontakt?
2: Mit dem Menschen? Nein.
0: Für mehr praktische Tipps folgt uns auf unserem Instagram. Tag 2 der Sommerferien in Bayern. Weiter geht's jetzt mit dem 90er Flashback von den Backstreet Boys. Kommen gleich Quit Playing Games und davor Bayerns beste Musik Sunrise Avenue. I don't dance.

0: Ja, mehr geht wirklich nicht. Die Backstreet Boys auf der Tele Bayern Quit Playing Games. 5 Minuten vor 6, es wird heiß, Silvi.
1: Ja, die Hitzewelle, die gibt heute auch nochmal richtig Gas bei uns in Bayern. In Regensburg, in der Oberpfalz heute zum Beispiel 38 Grad. Und im Vergleich auf Mallorca zum Beispiel, da wären es heute 36, Kreta, Griechenland 29, in der Türkei, in Antalya zum Beispiel 34 Grad. Also das ist der Wahnsinn. Wir können sehr, sehr gut mit den Urlaubsländern mithalten.
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0: Was nehmen wir mit aus den letzten knackigen Sommerwochen? 34 Grad am Meer und 34 Grad auf der Arbeit sind völlig verschiedene Temperaturen.
4: Hallo,
0: da brauchen wir dringend Abkühlung. Lila aus Amberg in der Oberpfalz ist Mama. Heute Abend passt aber der Papa daheim auf den kleinen Zwerg, damit sie mit Azubi Basti heute Nacht ins Freibad einsteigen kann. Lila, freust dich schon?
5: Ja, das ist einfach ein tolles Erlebnis in der Nacht, in ein Freibad. Das darf man ja sonst nicht.
0: Es hat so was Verbotenes, gell?
5: Ja, super. Voll Aufregung, Nervosität. Was erwartet uns da? Wie wird es? Super.
0: Können wir euch guten Gewissens allein mit dem Basti in der Nacht ins Freibad lassen? Ich überlege gerade.
5: Ja, aber selbstverständlich.
0: Da hast du das nächste Kind an der Backe, Nina.
5: Das bin ich gewöhnt. Mein Mann ist auch so.
4: Aber käufen wir uns mal jetzt auch nicht, gell? Also ich freue mich auch schon, sagen wir es mal so. Und heute Nacht geht's los. Der Bademeister ist informiert. Auf was freust du dich schon am meisten?
5: Nachts in dieses schöne kalte Wasser springen, weil es soll ja wieder so heiß werden.
0: Traumhaft, großartig. Worauf habt ihr den Bock? Sagt es uns, meine Lieben, mit dem Heißluftballon zum Beispiel über das traumhaft schöne Bayern fliegen oder fahren, sagt man da, oder vielleicht eine Isar-Floßfahrt. Sucht euch auf antenne.de aus, was ihr schon immer mal machen wolltet. Und dann machen wir es diesen Sommer zusammen. Sommerferien in Bayern, genießt die freie Zeit und für alle, die auch heute wieder früh mit am Start sind.

0: Radio Bayern am Dienstagmorgen. Schönen guten Morgen, gleich 6 Uhr. Das Wetter mit Selfie.
1: Schönen guten Morgen, ja, 20 Grad. Haben wir gerade in Marktredwitz, Oberfranken und auch in Kümmersbruck in der Oberpfalz. 17 sind es in Sonthofen im Allgäu. Heute der heißeste Tag der Woche bei bis zu 39 Grad. Tagsüber bleibt es oft sonnig. Später Richtung Süden, also Schwaben, Alpen, da kann es dann auch mal ein paar Hitzegewitter geben. Morgen wird es auch wieder sehr, sehr heiß. Der Tag startet auch hier wieder sonnig. Und auch hier wieder zum Abend hin, vor allem im Süden, Schauer, Hitzegewitter möglich. Und ab Freitag dann temperaturtechnisch zumindest ein bisschen Entwarnung. Die Höchsttemperatur dann nur noch bei 28 Grad.
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0: Ja, wir haben es gehört, es wird auch heute wieder richtig sommerlich in Bayern. Und weil es zu lange schon zu trocken ist, merkt man das deutlich an unseren Flüssen und auch an den Grundwasserständen. Jetzt brauchen wir gute Ideen. Juliette Marischka, die Grünen im Landtag haben ein paar.
3: Ja, die haben einen 10-Punkte-Plan erstellt, mit dem sie Bayern besser durch solche Trockenphasen bringen wollen. Vorgesehen sind unter anderem eine bayernweite Wassersparoffensive. Ohne Wassersparen geht's halt leider nicht. Mehr Wasserschutzgebiete und ein Krisenstab für akute Niedrigstände. Die Landtagsgrünen setzen auch auf sogenannte Schwammstädte und Schwammlandschaften. Dort soll Regenwasser besser gespeichert werden und dann nach und nach wieder an die Natur abgegeben werden. An vielen Stellen im Freistaat ist leider auch das Grundwasser deutlich abgesagt, sowohl in den oberen Schichten als auch tiefer im Boden. Aber die Trinkwasserversorgung hier in Bayern ist laut dem Niedrigwasserinformationsdienst weiterhin gesichert.
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3: Die Innenminister der EU beraten heute Vormittag in einer Dringlichkeitssitzung über die Krise in der spanischen Exklave Ceuta. Dafür werden sie sich in einer Videokonferenz zusammenschalten und über Konsequenzen reden. Auch Bundesinnenminister Dobrindt ist da natürlich dabei. Er hat schon angekündigt, dass Deutschland seine Grenzkontrollen bis auf Weiteres fortsetzen wird. Jetzt zeigt es auch eine wissenschaftliche Studie. Kinder, die zu früh ein Handy bekommen, verschlechtern sich oft in der Schule. Diese Studie kommt aus Italien. Wissenschaftler haben da Teenager befragt, die schon vor der 9. Klasse einen Social-Media-Account hatten. Die schneiden in der Schule deutlich schlechter ab. Die Wissenschaftler erklären das unter anderem mit den ständigen Benachrichtigungen, die Konzentration und Schlaf stören. Nur im Fach Englisch profitieren manche offenbar von den vielen englischen Inhalten. Es wird wieder heiß in Bayern heute, wie wir erfahren haben. In Regensburg laden deshalb die Stadtbüchereien zum Abkühlen ein. Bayern-Reporterin Tanja Hoger in der Oberpfalz.
4: Ja, denn in den Stadtteilbüchereien gibt es Klimaanlage oder die Bäume draußen vor den Fenstern spenden Schatten. Es ist also schön kühl zwischen den Bücherregalen. Jeder kann vorbeikommen, auch ohne Büchereiausweis. Es gibt Bücher, Spiele und sogar eine Gaming-Ecke. Hier am Heiplatz stehen auch Wasserspender da, also es gibt stilles und sprudeliges Wasser.
3: Und das trendet gerade online. Ein sehr nettes Video von einem jungen Mann in Schottland, der bei einer großen Sportveranstaltung eigentlich nur schnell in der Pause den Hallenboden sauber machen soll. Aber der legt da plötzlich mit seinem Wischmopp die wildesten Dance-Moves aufs Parkett und liefert eine Hammer-Show-Einlage. Und die Zuschauer, die wahrscheinlich eigentlich in der Pause aufs Klo gehen wollten oder sich mal schnell ein Bier holen, die vergessen das völlig. So sollten Halbzeitshows ausschauen, schreiben viele in den Kommentaren.
0: Lieber Gianni Infantino, hiermit schicken wir Ihnen den Link zu einem jungen Mann aus Schottland. Schönen guten Morgen.
5: Morgen.
0: 6:03, das sind wir beim Verkehrszentrum. Wir wollen, dass ihr gut ankommt. Azubi Basti.
6: Ja, und erstmal Entwarnung von der A8 Salzburg Richtung München zwischen Holzkirchen und dem Hofoldinger Forst, die sich voll später wieder aufkommen. Ihr habt wieder freie Fahrt. Und dann flackt noch was auf der A3 Würzburg Richtung Frankfurt. Und zwar Reifenteile zwischen Weibersbrunn und Bessenbach-Walderschaft. Und die Blitz wird auf der B22 in Speichersdorf in Oberfranken, in Würzburg auf der B8 und in Winzer Niederbayern in der Blumenstraße. Gute und sichere Fahrt.
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0: Und jetzt sanft geweckt mit Colby Calais. Ein Antenne Bayern Millennium Hit für euch gleich.
6: Und dann 90er Flashback. Beide haben die gleiche Frisur bei Roxette. Joyride.
0: Und die aktuellen Hits. Schöner wach werden mit Kamerad.
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0: Dangerous. Schönen guten Morgen.
1: Hallo, guten Morgen.
0: Es ist genau 6:11 in einem Monat. 1. September, neues Ausbildungsjahr in Bayern. Du erinnerst dich noch dran?
2: Ja, natürlich. Das ist ja noch nicht so lange her bei mir.
0: Für alle, die noch unentschlossen sind und nicht so richtig wissen, was sie machen sollen, immer gesucht sind aktuell Notarfachangestellte. Da gibt es aktuell viele freie Stellen. Klingt vielleicht erstmal trocken, Notarfachangestellter. Aber Notarin Christina erlebt da fast täglich die unfassbarsten Geschichten. Erzähl.
3: Letztens war mal auch ein Herr da, der hat gemeint, meine Kinder, die melden sich überhaupt nicht bei mir. Oder wenn, dann nur, wenn sie Geld möchten. Die haben nicht mal an Weihnachten angerufen, aber mein Hund, der soll jetzt alles bekommen.
1: Okay. Das ist sehr lieb.
0: Geht ja, sowas dann?
3: Geht leider nicht. Also den mussten wir dann erklären, der Hund, der kann leider nicht erben. Aber der hat dann kurz entschlossen gesagt, okay, die Nachbarin, die kümmert sich, dann soll sie es eben kriegen. Aber natürlich nur mit den Auflagen, dass sie sich um den Hund kümmern soll.
0: Das ist ein bisschen so wie mit Choupette, ne? Mit der geliebten Katze von Karl Lagerfeld.
3: Ja, richtig.
0: Auch dafür gesorgt, dass sich jemand darum kümmern muss, damit auch seine Katze nach seinem Ableben im Luxus leben kann.
2: Ja, sicher,
3: genau.
2: Sicher.
0: Die erste Gassi-Runde jetzt vielleicht noch an der halbwegs kühlen Luft für euch. Dazu Bayerns beste Musik. Sommersound von Nina Tuber, Wildberry Lilay.

0: rein in diesen Dienstagmorgen auf Antenne Bayern, Kolbi Kaleben, Bubbly. Es ist 17:45 Uhr. Schönen guten Morgen. Die Pegel fallen von Tag zu Tag. Die großen Flüsse in Bayern und ganz Deutschland haben einfach zu wenig Wasser. Selvi hat das Wetter und die Folgen für uns im Blick.
1: Guten Morgen. Ja, an manchen Stellen, da wird gerade der niedrigste Pegelstand seit Beginn der Aufzeichnungen gemessen. Das hat Folgen auch für den Transportverkehr. Vor allem auf dem Rhein und der Donau bei uns in Bayern, da ist es am heftigsten in Niederbayern und der Oberpfalz. Die Schiffe, die können weniger laden. Es kommen natürlich dann weniger Waren an und das könnte langfristig die Preise steigen lassen. Niedrigwasser ist zwar nichts Ungewöhnliches, haben wir aber normalerweise erst so im Spätsommer oder im Herbst. Und das ändert sich jetzt gerade vor allem durch den Klimawandel.
0: Wir hoffen auf Entspannung.
1: Ja, das brauchen wir jetzt auch. Ist ein lang anhaltenden Regen, den bräuchten wir. Der ist im Moment aber leider nicht in Sicht. Ein bisschen was, das kommt die Woche runter, vor allem so im Süden, also vom Allgäu bis nach Niederbayern rüber. Die Regenschauer werden dann aber die Wasserstände nur, also wenn überhaupt, kurz steigen lassen.
0: Für übermorgen hat der Bundesverkehrsminister zu einem Krisentreffen eingeladen, damit besprochen, welche Maßnahmen jetzt helfen können. Die Ergebnisse hört ihr hier auf Antenne Bayern. Sucht euch das leichteste und luftigste Gewand aus, das ihr finden könnt.
2: Habe ich schon gemacht.
0: Er geht schon mit gutem Beispiel voran, hat schon seine Speedo an. Wir spielen Bayerns feste Musik dazu. Ellie Goulding gibt's gleich für euch. Und jetzt warten hier schon Justin Bieber und Kid Laroi mit Stay. Gleich 6:50 Uhr. Schönen guten Morgen.
1: Morgen.

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10: Gleich 6:30. Schönen guten Morgen, das Amt der Bayernwetter mit Selvi.
11: Schönen guten Morgen. Ja, 19 Grad haben wir gerade in Gundelfingen an der Donau in Schwaben, Ortenburg, Niederbayern 20 und Karlstadt Unterfranken 23. Heute insgesamt der heißeste Tag der Woche. Es wird sonnig und bis zu 39 Grad heiß zum Abend hin. Da kann es dann im Süden aber auch mal ein paar Hitzegewitter geben. Morgen ähnlich erst sonnig, im Süden dann auch wieder zum Abend hin mit paar Schauern. Und so ab Freitag dann zumindest temperaturtechnisch dann wieder angenehmer. Bayernweit sind wir dann insgesamt wieder unter 30 Grad.
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10: Nach der Schule ist vor der Schule. Bitte schön, oh, Tag 1 der Sommerferien.
12: Ja, also,
10: schöner Downer. Ein sehr schöner Downer finden wir, Tag 1 der Sommerferien in Bayern. Und die labern was vom Schulanfang. Aber Juliette, wir sind unschuldig. Der Autoclub in Bayern rät, alle künftigen Erstklässler sollen sich jetzt schon auf ihren Schulanfang im September vorbereiten.
13: Ja, naja gut, aber da ist auch tatsächlich was dran. Da geht es natürlich nicht um Hefte oder Stifte kaufen, also dieses Chaos kommt erst noch. Hier geht es natürlich um den künftigen Schulweg, denn je früher die neuen Schulkinder ihren Weg üben, umso besser. Und dafür bieten sich natürlich Sommerferien perfekt an. Da können Kinder und Eltern den Weg noch ganz entspannt mehrmals ablaufen und vor allem üben, wie sie dann am besten zum Beispiel über schwierige Kreuzungen drüber kommen. Wenn dann der erste Schultag kommt, dann ist die Aufregung eh ziemlich groß. Da sollte der Schulweg kein Thema mehr sein.
10: Macht schon alles Sinn.
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13: Die Bundesregierung arbeitet offenbar an einem neuen Zivildienst. Falls die Wehrpflicht zurückkommen sollte, dann braucht es ja auch eine Alternative. Dafür wurden in den letzten Monaten mehrere Verbände und Organisationen befragt, welche Kapazitäten sie für so einen Zivildienst hätten. Und die Antwort war offenbar, dass die Infrastrukturen für Zivis dafür bereitstünden. Die EU-Innenminister beraten heute in einer Dringlichkeitssitzung über Konsequenzen aus der Krise von Ceuta. Tausende Menschen aus Marokko waren da ja über die relativ ungesicherte Grenze in die spanische Exklave gekommen, in der Hoffnung, von dort aus nach Europa übersetzen zu können. Die meisten sind inzwischen wieder zu Hause, das akute Problem besteht also nicht mehr. Aber in der Videokonferenz heute soll es vor allem darum gehen, wie die EU ihre Außengrenzen künftig besser schützen kann. Wenn es dunkel ist, dann dürfen in Augsburg ab sofort keine Mähroboter mehr laufen. Bayern-Reporter Markus Pöpperl in Schwaben. Damit sollen Igel geschützt werden.
14: Das Verbot gilt ab einer halben Stunde vor Sonnenuntergang bis eine halbe Stunde nach Sonnenaufgang. Hintergrund: Igel sind nachts unterwegs und rollen sich bei Gefahr ein. Vor den Messern der Roboter sind sie so aber nicht sicher. Ein Nachtfahrverbot für Mähroboter gibt es auch in anderen bayerischen Städten, zum Beispiel seit dem Frühjahr in Regensburg.
13: Und das trendet gerade online. Der IMAX-Trend. Ausgelöst natürlich durch den Film Die Odyssee, der ja komplett im großen IMAX-Format gedreht wurde. Das hat einen sehr viel größeren Bildausschnitt und schaut man sich den im normalen Kino an, dann fehlt halt oben und unten ein Stück vom Bild. Und jetzt überlegen alle, was da abgeschnitten wurde. Vielleicht hat Odysseus zum Beispiel eine Pizza in der Hand oder jemand lächelt dich an und nur im IMAX-Format siehst du, dass er dir eigentlich den Stinkefinger zeigt.
4: Dafür war Odysseus bekannt, soweit ich weiß.
14: Es war ein Fackel. Nicht schlecht.
10: Auch er hat gut im Unterricht aufgepasst. 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
14: Das hat der Wahl, aber als ich jetzt gerade einfach nur gedacht, weil wissen kann er es nicht. Guten Morgen. Auf der A6 Pilsen Richtung Nürnberg brennt in der Ausfahrt Wernberg Ost ein Auto. Deswegen ist die Ausfahrt blockiert. Passt da auf und dann haben wir nur eine Meldung von der Dada.
12: Ich wollte euch einen Unfall melden. Auf der 92er Richtung München, kurz vor Erdinger Ausfahrt, da sind 4 Autos zusammengekrackt. Und Polizei ist noch nicht da. Also steh langsam und vorsichtig bitte.
14: Danke dir fürs Melden. Und dann noch was von der B299 bei Neumarkt in der Oberpfalz. Am großen Kreisverkehr am Münchner Ring ist ein Teil von einem Windrad verloren gegangen. Und es wird da weiterhin geborgen, deswegen ist da immer nur gesperrt. Und geblitzt wird in der Berliner Allee in Augsburg und in Uffenheim in der Adelhofener Straße. Gute Fahrt.
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10: Und dieser Feriendienstag startet mit feinstem Antennebahn Millennium Rock.
14: Und ein einziger Flashback. Ich fühle mich wie eine Frau, sagt Shania Twain.
10: Und für euch die aktuelle von Loi. Macht euch fit für den Morgen.

0: Zeit auf Antenne Bayern. Schönen guten Morgen.
1: Morgen.
2: Morgen.
0: Und gleich gibt's Lof für euch. Das ist Bayerns beste Musik mit Antenne Bayern. 7:50, die Terrasse wird in diesem Jahr endgültig zum zweiten Wohnzimmer. Bei diesen Temperaturen, der Sommer in Bayern fühlt sich an wie in Italien. Wir machen es uns daheim so schön wie möglich und das tun wir zusammen mit der Glücksspirale. Selvi, du hast die Trends fürs Outdoor-Wohnzimmer.
2: Ja, es darf dann draußen auch mal so eine schöne große Couch sein. Am besten aus natürlichen Materialien, also so aus Holz oder Rattan zum Beispiel. Dazu dann noch ein paar Kissen und Polster. Kunterbunt, das ist jetzt out. Stattdessen Farben wie Buttergelb, helles Weiß, also so Cloud Dancer oder auch gerne Terrakotta.
1: Cloud Dancer.
2: Ja, und dann rechts und links noch Olivenbäume oder Zitronenpflanzen. Also das sorgt dann so richtig für ein mediterranes Urlaubsgefühl zu Hause.
0: Das ist schon mal ein guter Anfang. Jetzt komme ich als Technik-Freak ins Spiel. Mhm. Ich finde, fehlt nur noch die neueste Technik.
2: Ja, im top ausgestatteten Garten läuft dieses Jahr auch viel mit der App. Die sagt dir, wenn es den Pflanzen an Wasser oder Nährstoffen fehlt, also so kleine Bluetooth-Stecker in der Erde, die messen dann Feuchtigkeit und Licht und senden die Daten dann auch an dein Handy. Und total angesagt, wenn es das Budget hergibt, ein Beamer mit Leinwand für das eigene Open-Air-Kino. Und dann noch so eine schöne Outdoor-Küche mit Pizzaofen.
1: Da bin ich ausgerüstet.
0: Dann. Jetzt ist es ein Konzept.
1: Ja, jetzt bin ich dabei.
0: Wohnen in Bayern, die Wohntrends. Diese Woche hier exklusiv bei uns.
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0: Seil, Strickleiter, Taschenlampen, Badehose, Basti, Lageplan.
1: Geht nochmal die Packliste durch.
0: Ja, ich bin ready. Wir machen halt was Verbotenes.
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0: Da hätte ich früher das auf jeden Fall Ärger gekriegt. Von den Eltern zum Beispiel die Ohren lang zu kriegen, weil heute Nacht steige ich ins Freibad ein.
1: Lena aus Königsberg in Unterfranken ist auch mit dabei. Ein Traum für dich, oder Lena, wird wahr?
5: Welches Kind hat denn nicht schon mal davon geträumt, nachts einfach mal ins Schwimmbad zu gehen?
1: Absolut.
0: Ja, ich habe auch davon geträumt. Ich bin einmal eingestiegen, hab's versucht und bin in der Notaufnahme gelandet. Hast du das auch schon mal probiert?
5: Ganz unter uns, freilich haben wir das als Jugendliche gemacht und bei uns hat es zum Glück nicht in der Notaufnahme geendet.
1: Warum hat es für dich in der Notaufnahme geendet? Was hast du
0: gemacht? Weil ich in Stacheldrahtzaun reingelangt habe.
1: Du kannst froh sein, dass du nicht in der Arrestzelle wach geworden bist.
0: Ja, ist echt so. Also ich freue mich und dann sehen wir uns später.
5: Ja, ich freue mich auch. Bis später.
0: So, und bevor die Polizei bei uns anruft, es ist alles legal. Ich habe einen Bademeister vorgewarnt. Die Pommesbude sperrt sogar mit der Maske auf. Und Stacheldraht gibt es zum Glück keiner.
1: Worauf habt ihr Bock? Sagt es uns. Daydrinking zum Beispiel in den fränkischen Weinbergen. Also um 14 Uhr schon so zu tun, das ist Daydrinking, als wäre schon der verdiente Feierabend. Nur, dass man vergisst, dass man eigentlich noch gar nichts gearbeitet hat. Sommerskifahren vielleicht am Monte Carlino auf dem größten Sandberg der Welt. Sucht euch was aus auf antenne.de und wir erleben es diesen Sommer gemeinsam zusammen. Gleich für euch jetzt Miles Smith.
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1: Davor noch 90er Flashback von Shania Twain. Bayerns beste Musik. 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
6: Schönen guten Morgen an diesem Dienstagmorgen, gleich 7 Uhr, das Antenne Bayern-Wetter mit Selfie.
7: Schönen guten Morgen, ja, 23 Grad haben wir schon im Bad Staffelstein Oberfranken und 22 Obertraubling in der Oberpfalz, genauso Unterschleißheim, Oberbayern. Heute bayernweit bis zu 39 Grad, der heißeste Tag der Woche. Place to be auf jeden Fall irgendwo im Freibad oder am See. Ja, obwohl jetzt gerade auch zum Beispiel am Brombachsee in Mittelfranken super beliebt, da ist der Wasserspiegel, der sinkt gerade durch die Hitze Tag für Tag. Auch in Oberbayern am Starnberger See Niedrigwasser aktuell. Und da können jetzt sogar die Schiffe nicht mal alle Stege anfahren. Es bräuchte Regen und den gibt es die nächsten Tage vor allem, wenn überhaupt, nur im Süden.
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6: Jetzt sind die Gehwege schon oft zu eng. Jetzt nehmen auch noch die Ladesäulen für E-Autos oft Platz weg. Juliette aus dem Antenne Bayern Nachrichtenteam. Die Stadt Bamberg testet jetzt was Neues. Bodensteckdosen in der Bordsteinkante.
9: Ja, ist eigentlich eine coole Idee, oder?
6: Ja, absolut.
9: Also die Stadtwerke testen jetzt diese sogenannten Ladebordsteine. Die Technik kommt von der Firma Rheinmetall. Es gibt auch schon erste Ladebordsteine in Nordrhein-Westfalen. Hier in Bayern gab es das bisher noch nicht. Bamberg ist da Vorreiter. Der Vorteil natürlich, so eine Ladestation fällt im Stadtbild kaum auf. Das ist in einer Weltkulturerbestadt wie Bamberg natürlich durchaus wichtig. Zum Laden müssten sich die Autofahrer allerdings bücken. Kartenleser und Display sind auch im Bordstein eingebaut. Und deshalb will Bamberg neben diesen Bordsteinen auch Ladestationen in unauffälligen Natursteinstelen ausprobieren. Die sind höher.
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9: Die Hitze in diesem Sommer sorgt leider auch dafür, dass unsere Flüsse immer weniger Wasser führen. Das bringt viele Probleme mit sich. Zum Beispiel bei Atomkraftwerken, die das Wasser eigentlich für ihre Kühlung bräuchten. In Rumänien wurde deshalb extra ein größerer Felsen gesprengt, um das Wasser in einem Donauarm aufzustauen. Sollte das nicht klappen, muss das AKW runtergefahren werden, heißt es. Auch der Binnenschifffahrt hierzulande macht das Niedrigwasser zu schaffen. Wenn die Güterschiffe fahren können, dann nur noch mit weniger Ladung. Deshalb laufen auch derzeit schon die Vorbereitungen für den Donauausbau zwischen Deggendorf und Vilshofen. Am 1. September startet das neue Ausbildungsjahr bei uns in Bayern. Wer spät dran ist und noch einen Ausbildungsplatz sucht, der hat bei uns im Freistaat ziemlich gute Chancen. Bayern-Reporter Oskar Otten in Oberbayern.
10: Allein hier in Oberbayern sind noch 8000 Ausbildungsstellen zu besetzen. Darauf kommen aktuell etwa 6000 Bewerberinnen und Bewerber, die aktiv auf der Suche sind. Die Chancen, den passenden Ausbildungsplatz zu finden, stehen also sehr gut. Und wer noch nicht genau weiß, was er eigentlich machen will und noch mehr Zeit braucht, einige Unternehmen ermöglichen den Berufseinsteiger sogar nach dem 1. September in die Ausbildung zu starten.
9: Zurzeit laufen in Paris die Schwimm-Europameisterschaften und da hat es im Turmspringen überraschend Gold und Silber für das deutsche Team gegeben. Lou Massenberg und Jonathan Schauer haben den Titel im Synchronwettbewerb vom 3-Meter-Brett gewonnen. Wenig später gewann Pauline Pfeiff Silber beim Springen vom 10-Meter-Turm. Heute starten die Wettbewerbe im Freiwasser und da erhofft sich natürlich der mehrfache Weltmeister Florian Wellbrock eine Medaille. Und das trendet gerade online. Ein Trend, der super gerade jetzt in die Urlaubszeit verpasst. Color Hunting, also die Farbjagd, spielt man am besten in der Familie, am Urlaubsort. Jeder bekommt eine Farbe zugewiesen. Rot, grün, blau, gelb, schwarz, weiß, was auch immer. Und dann muss jeder losziehen mit seinem Handy oder Fotoapparat und ganz viele schöne Fotos machen von Objekten in dieser Farbe. Und plötzlich sieht man die Stadt mit völlig neuen Augen. Sieht Dinge, die man normalerweise gar nicht beachtet hätte. Und ein tolles Fotoalbum kommt am Schluss der Reise auch noch dabei raus.
6: Spannendes Farbenspiel. 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
11: Was?
6: Nicht rot. Sondern das hat der beim Verkehrszentrum. 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
11: Danke dir, Paul. Guten Morgen. Vorsicht auf der A7 Wissenreuth Richtung Ulm. Zwischen Memmingen Süd und dem Kreuz Memmingen liegt ein großes Hindernis. Dann haben wir außerdem Blockabfertigung auf der A99 Westumfahrung München am Allacher Tunnel. Und die B299 ist in Neumarkt in der Oberpfalz am großen Kreisverkehr am Münchner Ring weiterhin wegen Bergungsarbeiten von diesem Teil vom Windrad in beide Richtungen gesperrt. Und die neuesten Blitzer gibt es bayernweit nur bei uns. In der Ansbacher Straße in Heilsbronn in Mittelfranken wird geblitzt, in der Abeo Straße in Oberhaching und auf der B22 in Altenstadt an der Waldnaab. Gute Fahrt!
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6: Schönen guten Morgen.
12: Guten Morgen.
6: Schönen guten Morgen mit den Antenne beim Millennium jetzt.
11: Schön. 90er Flashback von Bon Jovi, Bed of Roses.
6: Die aktuellen Beats für diesen Song.

0: Flashback in die 90er auf Antenne Bayern. Bon Jovi, Bed of Roses, 7:10. Guten Morgen.
1: Morgen.
0: Nee, ach, habt ihr schön gesagt.
2: Morgen,
0: guten
2: Herr Baumgartner.
1: Morgen, Herr Baumgartner.
0: Nächsten Monat, 1. September, Start ins Ausbildungsjahr in Bayern. Und für alle, die noch unentschlossen sind, Notarfachangestellte werden gerade gesucht. Viele Notariate brauchen Nachwuchs. Und wenn ihr sagt, klingt nach einer trockenen Materie, dann hört euch bitte mal die Geschichten an von Notarin Christina.
3: Da war ein eher jüngerer Herr mal da und der hatte gesagt, ich war ganz gut mit meinen Investments und ich habe viel in Krypto investiert. Jetzt habe ich aber da noch so Datenträger, also ich als IT-Laie habe mir das so als einen USB-Stick vorgestellt und er meinte, ja, da liegen jetzt noch Kryptowerte, die sind jetzt total viel wert, die sind alle passwortgesichert. Mhm. Und er hat aber keine Kinder, der war noch recht jung und war auch nicht verheiratet und hat gesagt, auf gar keinen Fall will ich, dass meine Geschwister das bekommen, das soll alles mein Patenkind kriegen. Mhm. Aber wie machen wir das denn mit dem Passwort? Ja, und dann hat er aber gesagt, diese Passwörter, ich will die nirgendwo zu Hause aufschreiben, ist mir alles zu unsicher. Und vielleicht will ich mir das ja auch mal anders überlegen, weil mein Patenkind, das mag ich jetzt, aber vielleicht morgen nicht mehr, aber ich will es halt jetzt geregelt haben. Und dann hat er gesagt, er möchte bitte ein Rätsel in seinem Testament drin haben. Und das waren dann so persönliche Erlebnisse, die hatten und dann kamen irgendwelche Zahlen daraus und so weiter. Das war dann eine kleine Herausforderung, wie man das dann am besten umgesetzt bekommt. Aber durchaus auch ganz spannend. Auf eine andere Art und Weise.
4: Das ist ja fast wie beim Da Vinci Code.
0: Bevor du an dein Erbe kommst, musst du ein Rätsel lernen.
4: Ja, richtig interessant wird das auf einmal.
0: Weiter geht's jetzt mit Bayerns beste Musik für euch. Kygo gibt's gleich und davor Taylor Swift. Von ihrer Hochzeit übrigens trotz Superstar-Scharlauf noch nicht ein Foto an die Öffentlichkeit gemacht.
4: Ja, Wahnsinn.
0: Alles noch streng geheim.

0: Städte Bayern am Dienstagmorgen 7.17 Uhr. Von den Flüssen bis zu den Badeseen. Sinkende Wasserpegel machen Bayern gerade zu schaffen. Gefragt sind Ideen, mit denen man gegensteuern kann. Und die Opposition im Landtag hat jetzt einen 10-Punkte-Plan. Den stellen wir euch gleich vor bei Juliette um halb. Gebt aber auch die schöne Seite des Sommers und um die kümmern wir uns jetzt.
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0: Dieser Sommer gehört uns und ist eigentlich viel zu schön, um wegzufahren. Bei uns die Sabine. Sabine, bist du schon mal heimlich in der Nacht ins Freibad eingestiegen?
3: Nein, ich war ein braves Kind.
4: Ich auch, Sabine. Schaut, ich bin wenigstens frei.
0: Der Einzige.
4: Alle haben sie es schon gemacht, außer wir zwei.
3: Echt?
4: Sabine.
3: Ja.
0: Der einzige Rabauke, den sie erwischt haben, ist der Basti.
3: Okay, na, das habe ich mir gedacht.
5: Ja, ich war zu blöd leider das erste Mal, aber diesmal machen wir es besser, Sabine.
3: Das schauen wir mal, ne?
0: Basti hat seine Speedo, Badehose schon rausgelegt, aufgebügelt und wird sich heute natürlich auch anziehen.
5: Das wär Trough, ja, macht.
0: Also, Basti steigt mit euch. Heute Abend, wenn es dunkel wird, ins Freibad ein. Der Bademeister ist vorgewarnt. Die Pommesbude sperrt exklusiv für euch um Mitternacht auf. Bitteschön, wo bekommt man denn sowas sonst noch? Worauf habt ihr Bock? Vielleicht unterm Sternenhimmel schlafen mit dem eigenen Camper? Oh, auf dem Wakeboard über den See cruisen vielleicht? Klickt antenne.de, wir laden euch ein und erleben zusammen einen unvergesslichen Sommer hier bei uns in Bayern. Und den Soundtrack dazu gibt's natürlich von uns. Luis Capaldi kommt gleich. Bayerns beste Musik auf Antenne Bayern und davor die große Millennium. Ballade von Snow Patrol. Chasing Cars.
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0: Schönen guten Morgen.

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1: 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Schönen guten Morgen, Selvi.
6: Hallo, guten Morgen. Ja, Europa aktuell wettertechnisch zweigeteilt und das spüren wir auch bei uns in Bayern. In Osteuropa, da liegt gerade ein großes Hoch, das bringt viel Sonne und sehr warme Luft zu uns im Westen, also so in Irland ungefähr, da liegt ein Tief und das bringt wiederum feuchte Luft sowie auch ein paar Gewitter zu uns. Heute bayernweit dann bis zu 39 Grad, es wird sehr sonnig. Richtung Schwaben und Alpen, da kann es dann aber am Abend auch mal gewittern. Morgen ähnlich sehr heiß. Es geht aber die nächsten Tage temperaturtechnisch dann Step für Step runter.
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1: Es wird also auch heute wieder richtig sommerlich im Antenne Bayernland. Und dass es zu lange schon zu trocken ist, das merkt man deutlich auch an unseren Flüssen und auch an den Grundwasserständen. Gefragt sind gute Ideen, Juliette Marischka. Die Grünen im Landtag haben jetzt einen 10-Punkte-Plan erstellt, mit denen sie Bayern besser durch solche Trockenphasen bringen wollen.
8: Ja, und an Wassersparen kommt man da wohl nicht vorbei. Geplant sind unter anderem eine bayernweite Wasserspar-Offensive, aber auch mehr Wasserschutzgebiete und ein Krisenstab für akute Niedrigstände. Die Landtagsgrünen setzen auch auf sogenannte Schwammstädte und Schwammlandschaften. Dort soll Regenwasser besser gespeichert werden und dann nach und nach wieder an die Natur abgegeben werden. An vielen Stellen im Freistaat ist leider auch das Grundwasser deutlich abgesackt. Du hast es schon gesagt, sowohl in oberen Schichten als auch etwas tiefer im Boden. Aber die Trinkwasserversorgung hier in Bayern ist weiterhin gesichert, heißt es.
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8: Es gibt aber noch andere Ideen gegen die Hitze. In Regensburg laden die Stadtbüchereien zum Abkühlen ein. Bayern-Reporterin Tanja Hugger in der Oberpfalz.
9: Ja, denn in den Stadtteilbüchereien gibt es Klimaanlage oder die Bäume draußen vor den Fenstern spenden Schatten. Es ist also schön kühl zwischen den Bücherregalen. Jeder kann vorbeikommen, auch ohne Büchereiausweis. Es gibt Bücher, Spiele und sogar eine Gaming-Ecke. Hier am Heiplatz stehen auch Wasserspender da. Also es gibt stilles und sprudeliges Wasser.
8: Die Innenminister der EU beraten heute in einer Dringlichkeitssitzung über die Krise in der spanischen Exklave Ceuta. Dorthin waren ja tausende Menschen aus Marokko über eine schlecht gesicherte Grenze geflüchtet, in der Hoffnung, von da nach Spanien in die EU übersetzen zu können. Das hat nicht geklappt, deshalb sind die meisten inzwischen auch wieder zurück in Marokko. Die EU-Innenminister wollen am Vormittag in einer Videokonferenz sich zusammenschalten und über Konsequenzen reden. Bundesinnenminister Dobrindt hat bereits angekündigt, dass Deutschland seine Grenzkontrollen bis auf weitere fortsetzen wird. Das Bundeskartellamt soll die aktuellen Spritpreise überprüfen, das fordert der ADAC. Hintergrund ist, dass die Rohölpreise in den letzten Tagen gesunken sind, die Preise für Benzin und Diesel aber teilweise nach oben gehen, und zwar ziemlich deutlich. Das müsse vom Bundeskartellamt untersucht werden, sagt der ADAC. Und das trendet gerade online. Eine amerikanische Politposse, die gerade in den USA für Aufregung sorgt. Es geht um den alten Senator Mitch McConnell, von dem man schon seit Monaten nichts mehr gehört und gesehen hat. Er ist aber wichtig, um Trumps Mini-Mehrheit im Senat zu sichern. Und jetzt ranken sich die wildesten Verschwörungstheorien um ihn. Möglicherweise ist er ja schon längst tot. Und die Trump-Anhänger versuchen, das nur zu verheimlichen, um ihre Mehrheit nicht zu verlieren. Bis heute hätte man noch einen Nachfolger wählen müssen. Ab morgen dann nicht mehr. Das heißt, so lange muss er noch am Leben bleiben. Und das Internet ist gerade voll mit Memes und KI-Videos, die zeigen, wie angeblich fit er noch ist und durch die Gegend turnt oder, das Gegenteil, wie er nur noch als Zombie rumgeistert.
10: Bisschen morbide, aber.
1: Das ist Verkehrszentrum. Hallo meine Lieben, wir wollen, dass ihr gut ankommt, auch an diesem Dienstagmorgen. Ja. Basti.
10: So schaut's aus. Wunderschönen guten Morgen und Obacht auf der A93 Hof Richtung Weiden zwischen Regnitzloser und Hof Süd liegt ein Metallteil. Dann haben wir weiterhin Blockabfertigung auf der A99 West Umfahrung München am Allacher Tunnel und auf der B300 Memmingen Richtung Augsburg staut es sich zwischen Gessertshausen und Vogelsang bei Diedorf. Braucht sie aktuell 25 Minuten länger. 0800 994 9000, wenn ihr was habt. Manu, was gibt's bei dir?
11: Auf der Straße zwischen Zusamzell und Welden in Richtung Welden, kurz vor der Abzweigung nach Reutern, bauen sie gerade einen Blitzer auf.
10: Ah, alles klar. In Schwaben wird also geblitzt, genauso wie auf der B85 in Sulzbach-Rosenberg in der Oberpfalz und auf der B2 in Bayreuth. Gute Fahrt.
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1: Und während die meisten Kids noch schlafen, bringen wir euch in den Dienstag mit in Antenne Bayern Millennium Hits.
10: Und 90er Flashback von Michael Jackson, Heal the World.
1: Oh. Und damit der Subwoofer im Auto auch was zu tun hat, der aktuelle Hit von Kate.

0: Antenne Bayern am Dienstagmorgen, 7:50. Historisch niedrige Pegelstände. Unsere Flüsse und Seen leiden unter der Hitzewelle. Selvi hat für euch die aktuelle Lage im Blick.
1: Guten Morgen. Ja, Niedrigwasser an sich ist ja nichts Besonderes. In dem Ausmaß aber leider schon. Vor allem zu diesem frühen Zeitpunkt. Normalerweise sinken die Pegel so erst im

0: Sommer oder im Herbst. Auf den wichtigsten Transportwegen gibt es deswegen jetzt auch Probleme für die Schifffahrt. Der Rhein ist besonders betroffen in Niederbayern und der Oberpfalz, die Donau. Je niedriger der Pegel, desto weniger Waren können die Schiffe laden. Damit kann es jetzt auch zu Engpässen bei den Lieferketten kommen und das könnte die Preise steigen lassen.
1: Entspannung wettertechnisch noch nicht in Sicht.
0: Ja, dafür müsste es mal wieder großflächig und lange regnen. Das ist im Moment nicht absehbar. Ein bisschen was kommt diese Woche herunter. Vor allem aber nur so im Süden, also unten im Allgäu bis nach Niederbayern. Die Regenschauer werden aber die Wasserstände dann nur kurz steigen lassen.
1: Wir schauen, was übermorgen beim Krisentreffen rauskommt. Der Bundesverkehrsminister berät damit Experten über Maßnahmen, wie der Güterverkehr die Situation bewältigen kann. Die Kids

0: kannst Musik nicht berühren, aber Musik dich. Michael Jackson auf Antenne Bayern, Heal the World.
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0: Normale Abkühlung ist nicht genug in diesem Sommer, deswegen haben wir da was ganz Besonderes für euch. Nina aus Amberg in der Oberpfalz hat sich vorhin gemeldet. Nina ist Mama. Heute passt aber der Papa am Abend auf den kleinen Zwerg auf, damit sie mit Azubi Basti nachts ins Freibad einsteigen kann. Freust du dich schon, Nina?
3: Ja, das ist einfach ein tolles Erlebnis in der Nacht, in ein Freibad. Das darf man ja sonst nicht.
0: Es hat so was Verbotenes, gell?
3: Ja, super. Voll Aufregung, Nervosität. Was erwartet uns da? Wie wird es? Super.
0: Können wir euch guten Gewissens allein mit dem Basti in der Nacht ins Freibad lassen? Ich überlege gerade.
3: Ja, aber selbstverständlich.
0: Da hast du das nächste Kind an der Backe, Nina.
3: Das bin ich gewöhnt, mein Mann ist auch so.
4: Aber käufen wir uns mal jetzt auch nicht, gell? Also ich freue mich auch schon, sagen wir es mal so. Und heute Nacht geht's los, der Bademeister ist informiert. Auf was freust du dich schon am meisten?
3: Nachts in dieses schöne kalte Wasser springen, weil es soll ja wieder so heiß werden.
0: Großartig. Worauf habt ihr Bock? Mit dem Heißluftballon Bayern aus der Luft bestaunen oder vielleicht eine feuchtfröhliche Isar-Floßfahrt? Sucht euch auf antenne.de aus, was ihr schon immer mal machen wolltet und dann machen wir es diesen Sommer zusammen. Kurz vor 8, hört ihr das auch an dieser Stelle, keine einzige Schulglocke im Freistaat zu hören. Genießt die Ferien und dazu viel Musik, gleich mit einem Millennium-Hit von Coldplay. Der Soundtrack für den Sommer.

0: zweiter Ferientag im Antenne Bayernland. Schönen guten Morgen, das Sommerwetter mit Selfie.
1: Hallo, guten Morgen. Ja, heute der heißeste Tag der Woche. Es wird sehr sonnig und heiß bei bis zu 39 Grad. Gerade sind es noch 26 in Bindlach, Oberfranken und Neumarkt in der Oberpfalz. 27 schon in Germeringen, Oberbayern. Zum Abend, da kann es dann im Süden also auch mal ein paar Hitzegewitter geben. Morgen ähnliches Spiel, erst sonnig und auch wieder hier im Süden zum Abend hin mit paar Schauern. Ab Freitag dann wieder temperaturtechnisch wieder angenehmer, bayernweit wieder unter 30 Grad, aber trotzdem schön sommerlich.
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0: Ganz genau 8 Uhr. In knapp 4 Wochen beginnt für die Azubis hier in Bayern das neue Ausbildungsjahr. Wer aktuell noch einen Platz sucht, die Chancen stehen sehr gut. Juliette, laut IHK Bayern sind noch gut 31.500 Stellen frei bei rund 19.500 Bewerberinnen und Bewerbern.
3: Ja, das stimmt. Es gibt also noch eine ganze Menge freier Ausbildungsplätze. Wer noch was sucht oder auch den passenden Platz noch nicht gefunden hat, da geht noch was. Allein in Oberbayern gibt es zum Beispiel noch gut 8.000 freie Stellen. Und einige Betriebe sind auch beim Start flexibel. Sie bieten also die Möglichkeit, auch nach dem 1. September noch anzufangen. Man muss halt nur miteinander reden. Vor allem in Schwaben läuft's gut. Dort ist die Zahl der abgeschlossenen Ausbildungsverträge im Vergleich zum Vorjahr sogar noch gestiegen. Besonders gefragt sind übrigens gerade Berufe wie Industriemechaniker, Mechatroniker oder Fachinformatiker.
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3: Die Bundesregierung arbeitet offenbar gerade an einem neuen Zivildienst. Falls die Wehrpflicht zurückkommen sollte, braucht es ja auch eine Alternative. Dafür wurden in den letzten Monaten mehrere Verbände und Organisationen befragt, welche Kapazitäten sie für Zivildienstleistende hätten. Und ja, die Infrastrukturen dafür stünden bereit, war die Antwort. Pendler rund um Neumarkt in der Oberpfalz brauchen heute starke Nerven. Die B299 ist komplett gesperrt, denn dort ist am Abend ein großes Teil von einem Windrad vom Transporter gefallen. Und das muss jetzt erst aufwendig geborgen werden. Der Schwertransporter hatte das rund 60 Tonnen schwere Turmteil verloren, als der Anhänger in einem Kreisverkehr in den Graben gerutscht ist. Ursache könnte ein Achsbruch gewesen sein. Wer den Klimawaldpfad im Nürnberger Tiergarten besuchen möchte, der bekommt in den Sommerferien Unterstützung. Für Menschen mit Behinderung oder Hilfsbedarf gibt's ab heute einen Fahrdienst. Bayern-Reporterin Birgit Behringer in Mittelfranken.
4: Es gibt für Rollstuhlfahrer oder Menschen, die krankheitsbedingt schlecht zu Fuß sind, einen kostenlosen Shuttle-Service. Er fährt dienstags, donnerstags und samstags von 9 bis 17 Uhr zwischen dem Haupteingang des Tiergartens und dem Eingang des Klimawaldpfads hin und her. Der Weg ist sonst recht steil und anstrengend. Der Service soll helfen, dass auch Menschen mit Handicap den Baumwipfelpfad erleben können.
3: Und das trendet gerade online, der Hashtag jeden Cent wert. Also Dinge, für die die Influencer und Influencerinnen gerne viel Geld ausgeben. Das ist für eine zum Beispiel ein Wimpernlifting. Das hat ihr Leben verändert, sagt sie. Oder ein ganz teurer Lipliner oder was nicht sonst noch alles für Make-up. Andere investieren in einen richtig guten Bürostuhl oder in eine Sitzheizung im Auto. Und bei den Jungs ganz weit vorne ein geiles Gym, das neueste Handymodell und ein gutes Kopfkissen. Stimmt, gut schlafen, das ist wirklich Gold wert. Ja.
0: Zustimmendes Nicken im guten Morgen Bayern-Team. Wir haben vorher kurz zusammengerechnet, beziehungsweise ausgerechnet. Durchschnittlich hat jeder von uns in der letzten Nacht 3,25 Stunden geschlafen.
1: Doch so viel.
0: Zu wenig. Das Antenne Bayern Verkehrszentrum. Der Basti ist unterwegs gerade ins Freibad. Der steigt ja heute Nacht mit euch ein ins Freibad. Musste was vorbereiten. Dafür jetzt an Bord im Antenne Bayern Verkehrszentrum Markus Lukas.
5: Servus und wir starten in der Baustelle auf der A9 Nürnberg Richtung München. Richtig viel los schon zwischen Manching und dem Dreieck Holledau. Im Moment 5 Kilometer Stau hier. Laut unserer Antenne Bayern Echtzeitmessung braucht ihr 13 Minuten länger. Dann schauen wir auf die A73 Feucht Richtung Nürnberg. Hier im Bereich der Südwesttangente zwischen der Ausfahrt Münchner Straße und Nürnberg Hafen Ost 5 Kilometer Stau, 11 Minuten neuer Zeitverlust. Und wir haben die A99 Westumfahrung München. Im Moment Blockabfertigung hier im Allacher Tunnel. 5 Kilometer stockend. Das ganz große Chaos haben wir hier noch nicht. 10 Minuten länger, dann seid ihr durch. Die neuesten Blitzer bayernweit nur bei uns. Wir starten in Schwaben bei der Daniela.
6: Ich bin gerade gefahren von Windleitheim Richtung Oppingen. Und da steht auf der rechten Seite wie immer ein Blitzer.
5: Danke dir fürs Melden. Noch ein Blitzer in Heilsbronn in der Ansbacher Straße oder auf der B12 bei Forstinning. 70 dürft ihr hier fahren. Und wenn ihr noch was gesehen habt, Staus oder Blitzer, dann sagt uns gerne kostenlos Bescheid. Einfach anrufen 0800 994 9000.
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0: Während die ersten Kids bereits das erste Auge offen haben, Sommerferien genießen wir die Musik mit den Millennials. Außerdem dazu die 90er-Flashbacks. Und natürlich viel Aktuelles für euch.
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0: Jahre Adele auf Antenne Bayern, Someone Like You. Schönen guten Morgen, meine Lieben. Gut 31.500 Ausbildungsstellen in Bayern sind frei. 31.500 Stellen bei rund 19.500 Bewerberinnen und Bewerbern. Es gibt also was zu holen. In einem Monat, am 1. September, neues Ausbildungsjahr in Bayern. Für alle, die vielleicht noch unentschlossen sind, immer gesucht, haben wir gehört, sind Notarfachangestellte. Das haben wir zum Anlass genommen, dass wir da genauer hinschauen, weil klingt vielleicht im ersten Moment ein bisschen trocken, Notarfachangestellter, aber Notarin Christina erlebt da fast täglich die unfassbarsten Storys.
1: Letztens war mal auch ein Herr da, der hat gemeint, meine Kinder, die melden sich überhaupt nicht bei mir. Oder wenn, dann nur, wenn sie Geld möchten. Die haben nicht mal an Weihnachten angerufen, aber mein Hund, der soll jetzt alles bekommen.
2: Okay. Das ist sehr lieb.
3: Geht ja, lieb. Sowas dann?
1: Geht leider nicht. Also die mussten wir dann erklären, der Hund, der kann leider nicht erben. Aber der hat dann kurz entschlossen gesagt, okay, die Nachbarin, die kümmert sich, dann soll sie es eben kriegen. Aber natürlich nur mit den Auflagen, dass sie sich um den Hund kümmern soll.
0: Das ist ein bisschen so wie mit Choupette, ne? Mit der geliebten Katze von Karl Lagerfeld.
1: Ja, richtig.
0: Auch dafür gesorgt, dass sich jemand drum kümmern muss, damit auch seine Katze nach seinem Ableben im Luxus leben kann.
1: Ja, sicher, genau.
0: Sicher. Als beste Musik gleich mit einem Millennium-Hit von Phantom Planet. California und jetzt erstmal für euch Mark Forster vor den Sommerferien.

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rein in diesen Vormittag und dazu gut informiert hier auf Antenne Bayern. Und zwar sehen wir in den bayerischen Städten immer mehr Ladesäulen für E-Autos. Bamberg testet jetzt eine neue Idee. Ladestationen eingebaut in der Bordsteinkante. Wie das genau funktionieren soll, gleich um halb. Hier auf Antenne Bayern bei der Juliette.

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9: Schönen guten Morgen, das Antenne Bayern-Wetter jetzt um 8:30 mit Sandy.
10: Schönen guten Morgen, ja, heute bayernweit bis zu 39 Grad. Es wird sonnig und heiß, der Place to be, die Freibäder oder auch am See. Obwohl jetzt gerade zum Beispiel am Brombachsee in Mittelfranken der Wasserpegel Tag für Tag sinkt, eben durch die Hitze auch in Oberbayern am Starnberger See. Niedrigwasser, da können sogar die Schiffe nicht an allen Stegen anhalten und anfahren. Es bräuchte halt Regen und der ist die nächsten Tage vor allem nur so im Süden oder in Ostbayern. Besser schaut es dagegen aktuell auf dem Königssee, dem Tegernsee und auch am Ammersee aus. Da läuft die Schifffahrt uneingeschränkt erstmal weiter.
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9: Es ist 8:30. Ladesäulen für E-Autos nehmen oft Platz weg am Gehweg. Deswegen heißt er auch Gehweg. Vor allem, wenn es eh schon so eng ist. Und ich Stadt Bamberg. Es ist 8:30. Was
10: ja,
9: erwarte ich dir?
10: Ist gut.
9: War eine lange Sendung. Die Stadt Bamberg studiert. Ist etwas Neues. Bodensteckdosen in der Bordsteinkante.
10: Ja, also das ist schon eine coole Idee, finde ich. Die Stadtwerke testen sogenannte Ladebordsteine. Die Technik kommt von der Firma Rheinmetall. Es gibt auch schon erste Ladebordsteine in Nordrhein-Westfalen. Hier in Bayern gab es das bisher noch nicht. Also Bamberg ist da Vorreiter. Der Vorteil ist, so eine Ladestation fällt im Stadtbild kaum auf. Das ist in einer Weltkulturerbestadt wie Bamberg natürlich durchaus wichtig. Zum Laden müsste man sich halt allerdings bücken. Denn Kartenleser und Display sind auch im Bordstein eingebaut. Bamberg will neben diesen Bordsteinen deshalb auch Ladestationen in unauffälligen Natursteinstelen ausprobieren. Die sind ein bisschen höher.
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10: Die Hitze in diesem Sommer sorgt leider auch dafür, dass nicht nur die Seen weniger Wasser führen, sondern auch unsere Flüsse. Das bringt Probleme mit sich, zum Beispiel bei Atomkraftwerken, die das Wasser ja eigentlich für ihre Kühlung brauchen. In Rumänien wurde deshalb extra ein größerer Felsen gesprengt, um das Wasser in einem Donauarm aufzustauen. Sollte das nicht klappen, muss das AKW runtergefahren werden, heißt es. Auch der Binnenschifffahrt hierzulande macht das Niedrigwasser zu schaffen. Wenn die Güterschiffe fahren können, dann nur noch mit weniger Ladung. Deshalb laufen auch derzeit schon die Vorbereitungen für den Donauausbau zwischen Deggendorf und Vilshofen. Gut einen Monat nach der Messerattacke an einem Gymnasium in Schongau konnten alle Verletzten das Krankenhaus inzwischen wieder verlassen. Auch die 13-Jährige, die schwer verletzt worden war, durfte wieder nach Hause. Der 16-jährige mutmaßliche Täter sitzt weiter in Untersuchungshaft. Die Behörden ermitteln wegen versuchten Mordes und es gebe wohl auch Hinweise auf ein extremistisches Motiv. Die EU-Innenminister beraten heute in einer Dringlichkeitssitzung über Konsequenzen aus der Krise in Ceuta. Tausende Menschen aus Marokko Marokko waren da ja über eine relativ schlecht gesicherte Grenze in die spanische Exklave gekommen, in der Hoffnung, von dort aus nach Europa übersetzen zu können. Die meisten sind inzwischen wieder zu Hause, das akute Problem besteht also nicht mehr. Aber in der Videokonferenz heute soll es vor allem darum gehen, wie die EU ihre Außengrenzen künftig besser schützen kann. Und das trendet gerade online. Der IMAX-Trend, ausgelöst natürlich durch den Film Die Odyssee, der ja komplett im IMAX-Format gedreht wurde. Und das hat einen sehr viel größeren Bildausschnitt. Schaut man sich den Film im normalen Kino an, dann fehlt halt oben und unten ein Stück. Und jetzt überlegen alle, was da abgeschnitten wurde. Vielleicht hatte Odysseus ja zum Beispiel eine Pizza in der Hand. In manchen Fällen ist es auch sicher besser, wenn man nicht alles sieht. Bei der Online-Konferenz mit dem Büro zum Beispiel. Oben Hui, unten Schlafanzug. Also das will niemand im IMAX-Format.
9: Odysseus war ein super Typ, muss man wirklich sagen. Der hat 1200 vor Christus schon gesagt, man muss nicht alles glauben, was im Internet steht.
10: Genau.
9: Das ist natürlich beim Verkehrszentrum. Azubi Basti ist gerade unterwegs. Und zwar steigt er heute Nacht mit euch ein. Unsere Aktion Bock auf Bayern in Freibäder in Bayern. Der muss noch was vorbereiten. Darf ich jetzt an Bord jemanden dabei im Verkehrszentrum? Markus Lukas.
7: Servus, und ich spiele den Ball gleich mal weiter zu Martin.
11: Auf der A3 zwischen Anschlussstelle Hengersberg und Kreuz Deckendorf ist auf der Donaubrücke Stau bis runter auf Griesweier. Das ist ungefähr ja, so 2-3 Kilometer.
7: Danke Martin. Ja, unsere Antennebahn Echtzeitmessung hat das gleich mal durchgerechnet. Ihr braucht hier 11 Minuten länger. Und wir bleiben auf der A3, diesmal die Strecke Frankfurt Richtung Würzburg. Unfall zwischen Aschaffenburg West und Aschaffenburg Ost. Hier mittlere und rechte Spur sind im Moment blockiert. Die Bergungsarbeiten laufen 7 Kilometer stockend. Eine Viertelstunde kommt obendrauf. Dann gehen wir auf die A9 Nürnberg Richtung München. Die Baustelle zwischen Manching und dem Dreieck Holledau. Hier 6 Kilometer Stau, 16 Minuten euer Zeitverlust. Und viel los wie immer um diese Uhrzeit auf der A99 Autobahnring München. Dazu kommt aber die Blockabfertigung im Tunnel Allach. 8 Kilometer stockend. Auch hier solltet ihr eine Viertelstunde mehr einplanen. Die neuesten Blitzer bayernweit nur bei uns. Auf der A92 wird geblitzt, kurz vor Eching im 60er-Bereich. Außerdem in Kitzingen in der Buchbrunner Straße und die Oberpfalz ist mit am Start. Hier der Blitzer auf der B22, kurz vor Pempfling. 70 sind erlaubt. Und wenn ihr noch was gesehen habt, Staus oder Blitzer, dann sagt uns gerne kostenlos Bescheid. Einfach anrufen 0800 994 9000.
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9: Das Antenne Bayern-Wetter, 33 bis 39 Grad, viel Sonne, nachmittags steigt dann das Gewitterrisiko. 27 Grad haben wir schon in Üchtelhausen, Unterfranken, Schweitenkirchen in Oberbayern bei 25 Grad, Runsberg im Allgäu bei 24 Grad. Wolkenloser Sommerhimmel, im nördlichen Franken so ein paar Schleierwolken, die tun aber nichts, wollen nur spielen, wie bei Hunden. Morgen wird's schwüler und das ist Gewitterfutter, vor allem im Süden ploppen dann zum Teil unwetterartige Zellen auf.
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9: 9 Uhr ist es, erste Sommerferienwoche bei uns in Bayern läuft. Aber nach der Schule ist vor der Schule. Der Autoclub rät nämlich, dass sich alle künftigen Erstklässler jetzt mal schon auf ihren Schulanfang vorbereiten können. Juliet Marischka aus dem Antenne Bayern Nachrichtenteam.
10: Ja, und da geht es natürlich um den künftigen Schulweg. Je früher die neuen Schulkinder den üben, umso besser. Dafür bieten sich die Sommerferien perfekt an. Da können Kinder und Eltern den Weg noch ganz entspannt mehrmals ablaufen und sie können vor allem üben, wie sie am besten zum Beispiel über schwierige Kreuzungen rüberkommen. Wenn dann der erste Schultag kommt, dann ist die Aufregung eh groß. Da sollte der Schulweg kein Thema mehr sein.
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10: Die anhaltende Trockenheit zurzeit bewirkt leider auch, dass unsere Gewässer immer weniger Wasser führen. Die Donau zum Beispiel führt gerade nur etwa ein Drittel der sonst im Hochsommer üblichen Wassermenge. Bundesverkehrsminister Bilger hat sich in Niederbayern die Lage vor Ort angesehen. Zwischen Deggendorf und Vilshofen soll die Donau ja ausgebaut werden, damit die Güterschiffe auch bei Niedrigwasser fahren können. Bilger hat außerdem für Donnerstag zu einem Expertentreffen geladen, um über weitere Maßnahmen zu beraten. Wenn es dunkel ist, dann dürfen in Augsburg ab sofort keine Mähroboter mehr laufen. Bayern-Reporter Markus Pöpperl in Schwaben, damit sollen Igel geschützt werden.
11: Das Verbot gilt ab einer halben Stunde vor Sonnenuntergang bis eine halbe Stunde nach Sonnenaufgang. Hintergrund, Igel sind nachts unterwegs und rollen sich bei Gefahr ein. Vor den Messern der Roboter sind sie so aber nicht sicher. Ein Nachtfahrverbot für Mähroboter gibt es auch in anderen bayerischen Städten, zum Beispiel seit dem Frühjahr in Regensburg.
10: Zurzeit laufen in Paris die Schwimm-Europameisterschaften und da hat es im Turmspringen überraschend Gold und Silber für das deutsche Team gegeben. Lou Massenberg und Jonathan Schauer haben den Titel im Synchronwettbewerb vom 3-Meter-Brett gewonnen. Und wenig später gewann Pauline Pfeiff Silber beim Springen vom 10-Meter-Turm. Heute starten die Wettbewerbe im Freiwasser und da erhofft sich natürlich der mehrfache Weltmeister Florian Wellbrock eine Medaille. Und das trendet gerade online. Ein Trend, der super gerade jetzt in die Urlaubszeit passt. Color Hunting, also Farbjagd, spielt man am besten in der Familie am Urlaubsort. Jeder bekommt eine Farbe zugewiesen, zum Beispiel rot, blau, schwarz, weiß, was auch immer. Und dann muss jeder losziehen mit seinem Handy oder Fotoapparat und ganz viele schöne Fotos machen von Objekten in seiner Farbe. Und plötzlich sieht man die Stadt mit völlig neuen Augen, sieht Dinge, die man normalerweise gar nicht beachtet hätte. Und ein tolles Fotoalbum am Ende kommt am Schluss auch noch raus.
12: Ich finde das eine coole Idee und ich habe mir gerade überlegt, ob das vielleicht auch so auf diesen langen Autofahren mit Kindern geht, ne? Bevor dieses, wann sind wir da, ich muss Pipi, dass man das mal so als Challenge bei der Autofahrt macht. Also Fahrer natürlich ausgenommen.
10: Ja.
12: Fahrer bitte, ich muss gerade sagen. Oh, Vorsicht, ein roter LKW. Ich mache gleich mal ein Foto. 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Wir wollen, dass ihr gut ankommt. 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
13: Servus, und wir haben die Baustelle auf der A9 Nürnberg Richtung München zwischen Manching und dem Dreieck Holledau. Hier Probleme im Moment, 6 Kilometer Stau, 22 Minuten dauert es länger laut unserer Antenne Bayern Echtzeitmessung. Dann haben wir den Pannen-LKW ausgerechnet im Berufsverkehr auf der A99 Westumfahrung München, Fahrtrichtung Lindau. Zwischen dem Allacher Tunnel und dem Dreieck Allach im Moment, die rechte Spur ist hier blockiert. Und auch in der Gegenrichtung hakt es wegen der Blockabfertigung im Allacher Tunnel. Also egal, wie ihr hier gerade unterwegs seid, eine Viertelstunde müsst ihr auf jeden Fall mehr einplanen. Dann haben wir eine wichtige Info von Marco.
14: Soeben ist auf der B2 Nürnberg Fahrtrichtung Weißenburg bei Georgensmünd einem LKW der Reifen geplatzt.
13: Oh je.
14: Und blockiert die komplette Fahrbahn. Es entsteht da auch gerade Stau.
13: Ja, 2 Kilometer steht die hier gerade im Moment. Die neuesten Blitzer bayernweit. Nur bei uns in Nürnberg wird geblitzt in der Ansbacher Straße. Das Allgäu ist dabei. Hier wird geblitzt in Kaufbeuren in der Augsburger Straße. Und in Oberbayern auf der B2 kurz vor Wielenbach. 70 dürft ihr hier fahren. Und wenn ihr noch was gesehen habt, Staus oder Blitzer, dann sagt uns gerne kostenlos Bescheid. Einfach anrufen 0800 994 9000.
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12: Hi, und wir lieben Millennium Hits genauso wie ihr. Mel C. Großer Schmuse-Alarm mit dem 90er-Flashback von All for One. Und immer drin die aktuellen Hits mit Kamrat.
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0: Antenne Bayern am Dienstagvormittag. Tag 2 der Sommerferien. Willkommen, wenn ihr nicht aus Bayern seid und bei uns Urlaub macht. Alles richtig gemacht. Gibt so viel, was ihr bei uns machen könnt.
1: Ja, hallo, ich bin der Philipp und gemeinsam mit meiner Frau betreibe ich das Naturresort Naturcamp Steinwald. Kommt gerne vorbei.
0: Was habt ihr da so bei euch, Philipp?
1: Wir haben bei uns 7 Tiny Houses direkt am See, eins in zweiter Reihe danach. Und das Besondere ist eben, dass unsere Häuser alle mit einem eigenen Steg kommen und jeweils eine eigene Sauna oder einen eigenen Whirlpool mit dabei haben. Das heißt, man hat wirklich absolute Privatsphäre, hat alles für sich alleine und kann bei uns richtig gut entspannen.
0: Jetzt habt ihr ja, auch wenn es jetzt nicht die Resorts sind, so ein bisschen Geheimtipp-Status, richtig?
1: Ja, wir sind im wunderschönen Steinwald. Das ist ein gar nicht so bekanntes Gebiet in Deutschland, aber sehr naturbelassen, sehr unaufgeräumte Wälder, sehr wenig Tourismus, was sehr schön ist, weil man wirklich wandern gehen kann und lange niemandem begegnet und eben überhaupt nicht so überlaufen wie jetzt die Alpen, sondern deutlich versteckter und wirklich ein kleiner Geheimtipp.
0: Ja, cool. Dann liebe Grüße in die Oberpfalz.
1: Ja, schöne Woche dir noch. Ciao.
0: Wünsche ich euch auch. Bayerns beste Musik für euren Vormittag. Gleich Miles Smith, aktueller Hit Stay, und der kracht ganz entspannt in eure Kaffeepause. Linkin Park, Final Masquerade. Kommt

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12: Servus. Schwerer Unfall im Allgäu auf der A7 Ulm Richtung Füssenreute zwischen Nesselwang und Füssen. Hier ist die Autobahn gesperrt. Der Rettungshubschrauber ist im Einsatz und staut sich bereits auf 2 Kilometern. Dann haben wir die A9 Nürnberg Richtung München zwischen Manching und dem Dreieck Holledau. Unfall in der Baustelle. 7 Kilometer Stau sind es aktuell. 29 Minuten euer Zeitverlust laut unserer Antenne Bayern Echtzeitmessung. Bisschen Geduld braucht ihr noch auf der A99 Westumfahrung München. Fahrt Richtung Lindau. Hier ein Panda-LKW zwischen dem Allacher Tunnel und dem Dreieck Allach und auch in der Gegenspur hakt's. Da haben wir die Blockabfertigung im Allacher Tunnel. Plant hier auf jeden Fall mal 10 Minuten mehr ein. Und der Thomas ist unterwegs.
13: Auf der B12 zwischen Germering und Kaufbeuren hat es einen Unfall gegeben und es staut sich schon relativ weit vor.
12: Danke Thomas fürs Melden. Die neuesten Blitzer bayernweit. Nur bei uns in der Oberpfalz wird geblitzt auf der A93 bei Schwarzenfeld. 90 sind hier erlaubt. Außerdem in Uffenheim in der Adelhofer Straße und auf der B2 kurz vor Mittenwald. 90 dürft ihr auch hier fahren. Wenn ihr noch was gesehen habt, Staus oder Blitzer, dann immer her damit. Kostenlos 0800 994 9000.
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Moment, es läuft auch schon auf Klimaanlage. Antenne Bayern am Dienstagvormittag. 38 Grad sind heute drin. Sonne brennt runter wie noch was. Alles, was runterkühlt, ist top. Wassermelone essen, Eistee schlürfen, mittags schön Tomate Mozzi essen, abends lange draußen sitzen und den Sundowner genießen. Bayerns beste Musik ist der Soundtrack für euch. Gleich mit James Blunt, Stay the Night. Aktueller Sommerhit von J.Lo mit David Guetta. Und die Songs, die wir ab Sekunde 1 lieben. Diese Kombi, also ich finde, die matcht wie Pommes mit Ketchup, wie Sonnenöl auf der Haut. Einfach Sommer pur und das in einer sehr, sehr coolen, lässigen Version. Eros Ramazzotti mit Tina Turner. Cose della Vita. Für euch auf Antenne Bayern. Habt einen richtig coolen Sommertag.

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5: Das Antenne Bayern-Wetter. So ein paar einzelne Wolken ziehen durchs nördliche Franken. Ansonsten haben wir wirklich knackeblauen Himmel. Viel Sonne bei aktuell 27 Grad in Pleiskirchen, Oberbayern, 29 Grad in Winklern in der Oberpfalz und 28 Grad in Leinburg im Mittelfranken. 38 Grad sind heute drin. Nachmittags steigt das Gewitterrisiko an. Am ehesten kann es dann im Süden zu kräftigen Zellen kommen. Definitiv, zum Teil auch leider unwetterartig, werden die Gewitter dann morgen. Da wird es nämlich davor richtig drückend.
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5: 10 Uhr im BMW-Werk Landshut wird jetzt Wasser gespart. Und zwar richtig clever. Jutta Ribrock aus dem Antenne Bayern Nachrichtenteam. Hier läuft eine neue Testanlage, die Produktionswasser wieder aufbereiten soll.
6: Die Anlage läuft bei BMW in Landshut seit Juli im Testbetrieb. Mindestens 4 Monate lang prüfen Forscher in der Fertigungshalle, ob sich das Wasser aus der Produktion reinigen und wiederverwenden lässt. Zum Einsatz kommen Filter, UV-Licht und spezielle Sensoren. Das Ziel, weniger Frischwasser verbrauchen und langfristig Wasserkreisläufe schließen, die sich in der Fertigung immer wieder nutzen lassen.
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6: In Deutschland könnte es wieder einen Zivildienst geben, falls die Wehrpflicht zurückkommt. Unionsfraktionschef Frei hat jetzt bestätigt, dass die Bundesregierung vorsorglich bei großen Wohlfahrtsverbänden abfragt, ob sie im Fall der Fälle Plätze für Zivis anbieten würden. Die meisten zeigen sich offen dafür. Es blüht herrlich gelb und das gerade dort, wo viele andere Pflanzen vertrocknen sind. Aber es ist auch richtig giftig. Die Rede ist vom Jakobskreuzkraut. Bayern-Reporterin Birgit Behringer in Oberfranken. Bei dir geben Experten Tipps, wie man das Kraut loswerden kann.
7: Nach der Blüte bildet das Jakobskreuzkraut jetzt flugfähigen Samen, ähnlich wie Löwenzahn. Man sollte rechtzeitig davor mähen und mulchen. Im Zweifel kann man die Pflanzen auch mit der Wurzel herausreißen. Wichtig ist, das Kraut vor der Samenbildung zu entfernen, damit es sich nicht weiter ausbreitet. Jakobskreuzkraut enthält Stoffe, die die Leber schädigen, vor allem bei Weidetieren wie Pferden. Diese Stoffe können aber auch für Menschen schädlich sein.
6: Balkonkraftwerke bleiben in Bayern beliebt. Mehr als 220.000 solcher kleinen Solaranlagen sind mittlerweile im Freistaat in Betrieb. Im ersten Halbjahr sind gut 31.000 Balkonkraftwerke neu hinzugekommen. Nicht ganz so viele wie im vergangenen Jahr um diese Zeit. Und das trendet gerade online. Ein sehr nettes Video von einem jungen Mann in Schottland, der bei einer großen Sportveranstaltung eigentlich nur schnell in der Pause den Hallenboden sauber machen soll. Aber dann legt er da plötzlich mit seinem Wischmopp die wildesten Dance-Moves aufs Parkett und liefert eine Hammer-Show-Einlage. Und die Zuschauer vergessen völlig, dass sie in der Pause eigentlich noch schnell aufs Klo wollten oder sich ein Bier holen. So sollten Halbzeitshows aussehen, schreiben viele in den Kommentaren.
5: Ja, wisst ihr was, es kann manchmal so einfach sein. 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
8: Servus. Und wir haben keine Vollsperre mehr auf der A7 Ulm Richtung Füssen-Reute zwischen Nesselwang und Füssen. Hier gab es ja den Rettungshubschrauber-Einsatz. Die rechte Spur ist immer noch gesperrt, aber kein relevanter Stau mehr. Dann haben wir die Baustelle auf der A9 Nürnberg Richtung München zwischen Manching und dem Dreieck Holledau. Hier gab es einen Unfall, ausgerechnet wie gesagt in der Baustelle, dadurch 7 Kilometer Stau. 34 Minuten kommen obendrauf laut unserer Antenne bei einer Echtzeitmessung. Und ein bisschen Geduld braucht ihr gerade auf der A99 Westumfahrung München Richtung Lindau. Hier der Pannen-LKW ist immer noch da zwischen dem Allacher Tunnel und dem Dreieck Allach. Die rechte Spur ist dicht. Ihr kommt hier gerade nur stockend dran vorbei. Die neuesten Blitzer bayernweit, nur bei uns.
9: Ja, hallo, hier ist der Markus.
8: Hi.
9: Ich möchte eine Lasermessung melden, und zwar beim Freibad in Betzenstein.
8: Danke, Markus. Noch ein Blitzer in Grafenwöhr in der Bahnhofstraße und in Unterfranken auf der B19 bei Würzburg. Hier dürft ihr 80 fahren. Und wenn ihr noch was gesehen habt, Staus oder Blitzer, dann sagt uns gerne kostenlos Bescheid. Einfach anrufen 0800 994 9000.
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5: One Republic für euch. Stop and Stare. In den 90ern war das hier der Comeback-Hit von Blondie. Danach ging es steil bergauf und schönen Vormittag wünschen wir euch mit dem aktuellen Hit von Alex Warren.

0: Antenne Bayern bei der Arbeit. Bei was sind wir bei euch? Bei was begleiten wir euch? 0800 94 1000. Klingelt gerne mal durch. Hier ist die Evi Ott. Hi.
1: Hallo, hier ist Frieda aus München, Oberbayern und ich arbeite als Flugbegleiterin.
0: Ja, Frieda, wie cool. Was machst du zum Beispiel mit Fluggästen, die vielleicht auch mal so ein bisschen mulmiges Gefühl beim Flug haben?
1: Also für diejenigen, die Flugangst haben, wichtig ist erstmal natürlich, dass man immer Ruhe bewahrt, dass man schaut, dass man sich auch vielleicht eventuell ablenkt und man so Atemtechniken macht oder dass man sich vielleicht einfach so versucht abzulenken oder auch einfach darüber bewusst ist, dass da passiert ganz selten was, man sagt ja nicht ohne Grund, dass das sicherste Verkehrsmittel der Welt ist.
0: Okay, voll gut. Guten Flug, liebe Grüße ans Team in der Luft und have a nice day, Frieda.
1: Top, danke. Okay, bis dann. Ciao.
0: Und wir checken ein mit OneRepublic. Gleich danach schon auf dem Rollfeld Lil Nas X und Taylor Swift. Blank Space für euch auf Antenne Bayern. Habt einen schönen Vormittag mit uns.

0: Antenne Bayern ist ready. Ihr auch? Christiane aus Feuchtwangen in Mittelfranken will Action auf dem Wasser.
1: Ich hab mal richtig Bock auf so eine wilde Flussfahrt, am besten mit meinen Mädels. Vielleicht auf der IFA, also da habe ich es zum Beispiel schon gesehen. Hat's eine Bekannte gemacht. Ich glaube, das ist eine mega Gaudi.
0: Worauf

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6: 10:30, halb elf. 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
7: Servus. Und wir haben den Unfall in der Baustelle auf der A9 Nürnberg Richtung München zwischen Manching und dem Dreieck Holledau. Hier 7 Kilometer Stau im Moment. Laut unserer Antenne Bayern Echtzeitmessung müsst ihr eine halbe Stunde mehr einplanen. Und Fahrbahnverengung auf der A95 München Richtung Garmisch-Partenkirchen zwischen Eschenlohe und dem Anschluss zur B2. Im Moment hier 1 Kilometer Stau. 16 Minuten müsst ihr mehr einplanen. Die neuesten Blitzer bayernweit nur bei uns. In der Oberpfalz wird geblitzt auf der B85 bei Sulzbach-Rosenberg im 80er-Bereich. Außerdem in Heilsbronn in der Ansbacher Straße und der Tino ist unterwegs.
8: Abstandskontrolle auf der A96 München-Landsberg zwischen Schöffelding und Landsberg-Ost. Kurz vor der 120er-Zone wird von der Brücke runter geblitzt.
7: Danke Tino fürs Melden und wenn ihr noch was gesehen habt, Staus, Blitze oder vielleicht auch eine Abstandsmessung, dann sagt uns gerne kostenlos Bescheid, ruft uns einfach an 0800 994 9000.
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Rachel Platten für euch auf Antenne Bayern. Hier kommt euer Friendly Reminder. Jetzt vielleicht dann doch mal Fenster, Rollläden, Jalousien zumachen. Hashtag Hitze aussperren. Dickes Bussi an alle, die bei der Hitze noch einen drauf bekommen. Döner, Händelwagen, Straßenbau. Also ihr seid echt unsere Hitzehelden. Und alle, die natürlich bei den Temperaturen draußen sind. Aktueller Hit von Alex Warren gleich. 90er Flashback mit Roxette. Und beste Zeit im Hochsommer. Die kommt als Hit von Michael Schulte. 5 a.m. Wenn es noch nicht so brutzelt wie jetzt schon bei 28 Grad. 35 bis 36 Grad heute. Hier ist 5 a.m. Michael Schulte.

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5: Das Antenne Bayern-Wetter. Vollgas, Hochsommer bei 33 bis 38 Grad heute. Himmel ist wolkenlos bei 30 Grad in Obernzell, Niederbayern. Bischofsheim in der Rhön in Unterfranken 29 und Dirlewang im Allgäu auch schon fast 30 Grad. Nachmittags, da ploppen dann auch schon die ersten Quellwolken auf. Gewitter bis spätestens abends, nicht überall. Aber wenn, dann gern auch mal kurz und knackig. Wir haben das für euch auf dem Schirm und geben frühzeitig Bescheid. Morgen dann drücken, schwül und ab dem Nachmittag. Sehr hohes Gewitterrisiko.
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5: 11 Uhr. Ladesäulen für E-Autos nehmen ganz schön viel Platz weg am Gehweg, vor allem wenn es eh schon eng ist. Die Stadt Bamberg, die testet was Neues. Bodensteckdosen in der Bordsteinkante. Jutta Ribrock aus dem Antenne Bayern Nachrichtenteam.
7: Die Stadtwerke testen sogenannte Ladebordsteine. Die Technik kommt von der Firma Rheinmetall. Es gibt schon erste Ladebordsteine in Nordrhein-Westfalen. In Bayern ist Bamberg Vorreiter. Der Vorteil, die Ladestation fällt im Stadtbild kaum auf. Das ist in einer Weltkulturerbestadt wie Bamberg natürlich auch wichtig. Zum Laden müssen sich die Autofahrer allerdings bücken. Kartenleser und Display sind auch im Bordstein eingebaut. Bamberg will neben den Bordsteinen auch Ladestationen in unauffälligen Natursteinstilen ausprobieren.
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7: Die Deutsche Bahn will pünktlicher werden. Im Moment ist noch fast jeder zweite Fernzug unpünktlich. Das zeigen aktuelle Zahlen für den Juli. Knapp 53% der Züge kamen rechtzeitig an. Dabei macht die Hitze auch den technischen Anlagen der Bahn zu schaffen. Und auf den vielen Baustellen kann wegen der hohen Temperaturen zeitweise nicht gearbeitet werden. Trotz gesunkener Ölpreise ist Sprit weiterhin sehr teuer. Der ADAC fordert deshalb, dass das Bundeskartellamt die Spritpreise überprüft. Immerhin steht Bayern im Moment ganz gut da. Im Bundesländervergleich tankt man bei uns mit am günstigsten. Mit durchschnittlichen Preisen knapp unter oder leicht über 2 Euro pro Liter. Es ist heiß im Freistaat und das macht sich auch an unseren bayerischen Seen bemerkbar. Bayern-Reporter Oskar Otten in Oberbayern.
8: Durch die Hitze und fehlenden Regen sind die Wasserstände in einigen Seen zu niedrig, zum Beispiel hier am Starnberger See. An manchen Landestegen können die Schiffe jetzt nicht mehr sicher anlegen. Die Seenschifffahrt hat deshalb vorerst einzelne Stopps gestrichen. Betroffen sind die Anlegestellen in Berg, Possenhofen, Bernried und Ambach. Auch am Chiemsee müssen Passagiere auf 2 Stopps verzichten, und zwar in Seebruck und Überseefeldwies.
7: Und das trendet gerade online, der Hashtag jeden Cent wert. Also Dinge, für die die Influencer und Influencerinnen gerne viel Geld ausgeben. Da zählen sie auf, ein lebensveränderndes Wimpernlifting zum Beispiel oder einen ganz teuren Lipliner. Andere investieren zum Beispiel einen richtig guten Bürostuhl oder Sitzheizung im Auto. Und bei den Jungs ganz weit vorn ein geiles Gym, das neue Handymodell und ein gutes Kopfkissen.
5: Also mich hast du gehabt beim Wimpernlifting. 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
9: Servus, und wir haben ein Pannenauto auf der A8 Salzburg Richtung München zwischen Anger und Neukirchen. Die rechte Spur ist hier blockiert und auf der linken Spur ist auch noch ein Unfall dazugekommen. Dadurch hier in Summe 4 Kilometer Stau. 26 Minuten müsst ihr hier mehr einplanen. Dann gehen wir auf die A9 Nürnberg Richtung München. Hier zwischen Manching und dem Dreieck Holledau. Die Baustelle, das ist einfach, da ist einfach der Wurm drin. Gestern auch schon viel Stau, jetzt auch wieder 8 Kilometer Stau. Hier ist auch ein Unfall mit dazugekommen. Dadurch in Summe hier 34 Minuten, die ihr mehr einplanen müsst. Schauen wir auf die A95 München Richtung Garmisch-Partenkirchen zwischen Eschenlohe und dem Anschluss zur B2. Im Moment hier aktuell 1 Kilometer Stau. Laut unserer Antenne bei einer Echtzeitmessung müsst ihr hier 17 Minuten mehr einplanen. Und wir haben Sanierungsarbeiten an der Brücke auf der B16 Kaufbeuren Richtung Füssen. Hier ist eine provisorische Ampel gerade im Einsatz. Dadurch immer wieder 1 Kilometer Stau hier zwischen Rosshaupten und Rieden am Forgensee. 16 Minuten müsst ihr mehr einplanen. Die neuesten Blitzer bayernweit nur bei uns. In Mittelfranken wird geblitzt auf der B13 bei Ellingen im 70er-Bereich. Außerdem in Ergolding am Industriegleis. Und Marianne, Blitzer in Schwaben.
10: In Stadtbergen, in der Hagenmeterstraße, Zone 50, kurz vor dem Edeka-Zender, in beide Richtungen.
9: Danke dir fürs Melden. Und wenn ihr noch was gesehen habt, Staus oder Blitzer, macht's wie die Marianne kostenlos melden. 0800 994 9000.
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11: Bestes Teil von Maroon 5. Einziger Flashback mit den Scorpions. Und Licht aus mit Kato featuring John. Turn the lights off.
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0: heißt, wir sind ready. Wir sind heiß. Dieser Sommer, der gehört einfach uns allen. Bayern ist nämlich viel zu toll, um wegzufahren. Und deshalb haben wir, richtig was Fettes mit euch zusammen vor. Auf dem Wakeboard zum Beispiel, über den Seefetzen, im Heißluftballon, über den Wolken fahren. Oder halt auch gemeinsam Kindheitsträume leben. Mario aus Kösten in Oberfranken, du bist dabei, planscht heute Nacht mit deiner ganzen Gang und unserem Azubi Basti im Freibad.
1: Ich finde es super klasse, dass man wirklich für ein paar Stunden lang richtig schön abchillen kann. Gerade bei so einer Hitze ist es natürlich auch cool, dass es dann auch nachts ist und nicht unterm Dach.
0: Was ist denn das für eine Gruppe?
1: Ja, also wir haben eine super gute Nachbarschaftstruppe und wir haben da wirklich schon etliche Ausflüge gemacht und ich bin da richtig heiß im wahrsten Sinne des Wortes, passt halt zu den Temperaturen, ne?
0: Voll, ja.
1: Dass wir da heute wirklich mal so eine richtige Gaudi losreden können und ich hoffe, dass das auch wirklich ein unvergessliches Erlebnis wird, aber da bin ich so ziemlich sicher. Ich habe schon Arschbomben geübt in den letzten Tagen.
0: Ehrlich, du warst schon im Arschbomben-Trainingscamp?
1: Genau, ich war die letzten paar Tage schon im Trainingscamp und habe versucht, die besten Arschbomben hinzubekommen. Ich bin der guter Dinge, dass es heute bei mir sowas von klappt.
0: Auf die Arschbombe, fertig, los. Viel Spaß heute Nacht.
1: Jawohl, vielen Dank.
0: Jetzt habt ihr auch Bock bekommen, oder? Kann ich verstehen. Worauf denn? Sagt es uns auf antenne.de. 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
1: 11:30, 11:30, das Antenne Bayern Verkehrszentrum. Wir wollen, dass ihr gut ankommt. Markus Lukas.
9: Servus, und den Anfang macht der Roland.
10: Auf der A3 Nürnberg Richtung Regensburg zwischen Oberölsbach und Neumarkt in der Oberpfalz. Verkehrsunfall, LKW und PKW, Personen auf der Fahrbahn.
9: Oh, das ist gefährlich. Danke dir fürs Melden. Dann haben wir die Tagesbaustelle auf der A8 Salzburg Richtung München zwischen Bad Reichenhall und Neukirchen. Hier 8 Kilometer Stau. Laut unserer Antenne Bayern Echtzeitmessung braucht ihr hier 54 Minuten länger. Unfall in der Baustelle auf der A9 Nürnberg Richtung München zwischen Manching und dem Dreieck-Holledau. Hier ebenfalls 8 Kilometer Stau. Euer Zeitverlust beträgt 34 Minuten. Fahrbahnverengung auf der A95 München Richtung Garmisch-Partenkirchen zwischen Eschenlohe und dem Anschluss zur B2. Im Moment hier 2 Kilometer Stau. 36 Minuten müsst ihr mehr einplanen. Die neuesten Blitzer bayernweit nur bei uns. Auf der B16 wird geblitzt. Kurz vor Regensburg. 80 sind hier erlaubt. Außerdem in Augsburg, in der Berliner Allee und auf der B21 kurz vor Schneitzelreuth. Das ist eine 70er-Zone. Und wenn ihr noch was gesehen habt, Staus oder Blitzer, dann immer her damit. Kostenlos melden 0800 994 9000.

0: Er in Deutschland, sie in England. Beide Topstars, zusammen eine richtige Bank. Purple Disco Machine und Sophie and the Giants in the Dark, Antenne Bayern. Am Dienstagvormittag, Happy Birthday, Bibi Blocksberg. Vor 46 Jahren kam die erste Folge Hexen gibt es doch raus. Und alle Bibi Blocksberg-Folgen, nein, ich habe es nicht selber ausgerechnet, ergeben insgesamt 5454 Hörspielminuten.
1: Hex, Hex!
0: Schau, Millennium-Hit von Watershed gleich für euch. Frischer Track von Halle Humberstone nach Tom Petty and the Heartbreakers. Learning to Fly. Das ist der nächste 90er-Flashback für euch hier auf Antenne Bayern. Have a nice day. Schön,

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1: Das Antenne Bayern-Wetter. Wenn ihr kurze Hosen oder Röcke anhabt, euch auf Fahrrad, Moped, Vespa, was auch immer setzt, bitte dran denken, so ein Sattel heizt sich bei dem Wetter, was wir jetzt haben, auf 60 bis 80 Grad auf. Just to let you know, nicht im Po verbrennen. Mehring in der Oberpfalz, 31 Grad. Alterhofen, Niederbayern, 32 und Röttenbach in Mittelfranken, 31 Grad. Bis 38 Grad sind heute drin, Quellwolken und später so leichtes Gewitterrisiko. Morgen wird das Ganze dicker, denn morgen wird es schwül, drückend warm und abends zum Teil schwere Gewitter.
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1: 12 Uhr ist es. In Bayern wächst der Protest gegen das neue Kita-Gesetz. Jutta Ribrock aus dem Antenne Bayern Nachrichtenteam. Eine Mutter aus dem Landkreis Passau hat nämlich eine Online-Petition gestartet.
14: Ja, die zweifache Mama kritisiert, dass der 100-Euro-Kita-Zuschuss nicht mehr direkt an die Eltern gezahlt wird. Über 26.000 Menschen unterstützen ihren Protest schon. Grund ist die Reform von CSU und Freien Wählern. Die Zuschüsse fließen in Zukunft direkt an die Kitas und Kommunen als Teil der staatlichen Betriebskostenförderung. Und die entscheiden, wie sie das Geld einsetzen, also zum Beispiel für gestiegene Personalkosten. Viele Eltern fürchten steigende Gebühren.
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14: In Deutschland könnte es wieder einen Zivildienst geben, falls die Wehrpflicht zurückkommt. Unionsfraktionschef Frei hat mittlerweile bestätigt, dass die Bundesregierung vorsorglich bei großen Wohlfahrtsverbänden abfragt, ob sie im Fall der Fälle Plätze für Zivis anbieten würden. Die meisten zeigen sich offen dafür. Nach der Messerattacke an einem Gymnasium in Schongau konnten alle Verletzten das Krankenhaus inzwischen verlassen. Auch die zweite 13-Jährige, die schwer verletzt worden war, durfte inzwischen nach Hause. Als mutmaßlicher Täter sitzt ein 16-jähriger Kroate weiter in Untersuchungshaft. Die Bayerische Zentralstelle zur Bekämpfung von Extremismus und Terrorismus prüft ein mögliches extremistisches Motiv. Es ist eine kleine tierische Sensationsgeschichte aus dem Landkreis Lindau. 4 Jahre nach seinem Verschwinden ist Harry wieder aufgetaucht. Bayern-Reporter Markus Pöpperl in Schwaben.
15: Genau, Harry ist eine griechische Landschildkröte. Sie ist in Opfenbach über eine Straße spaziert. Ein Radfahrer hat sie dabei entdeckt und sich in der Gegend umgeschaut und tatsächlich die Besitzerin gefunden. Der Mann hatte in einem Garten eine Hütte gesehen, die auf ein Schildkrötengehege hingedeutet hat. Und so gab es schließlich das Happy End.
14: Und das trendet gerade online. Ein Spiel, das super gerade jetzt in die Urlaubszeit passt. Color Hunting. Spielt man am besten in der Familie am Urlaubsort. Jeder bekommt eine Farbe zugewiesen. Rot, grün, blau, gelb, schwarz, weiß, was auch immer. Und dann muss jeder losziehen mit seinem Handy oder Fotoapparat und ganz viele schöne Fotos machen von Dingen in dieser Farbe. Und plötzlich sieht man die Welt mit völlig neuen Augen und sieht Dinge, die man normalerweise gar nicht beachtet hätte.
1: Ja, und weil du gerade gesagt hast, schöne Idee für einen Urlaub. Man kann, wenn man möchte, danach auch so ein nettes Fotoalbum draus machen.
14: Yeah.
1: Und schreiben unser Sommer 2026 in bunt.
14: Genau.
1: 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Hier ist Markus Lukas.
16: Servus. Unfall in der Baustelle auf der A7 Ulm Richtung Würzburg zwischen Elwangen und Dinkelsbühl-Fichtenau. Hier 6 Kilometer Stau im Moment. Laut unserer Antenne Bayern Echtzeitmessung braucht ihr 19 Minuten länger. Dann haben wir die A8 Salzburg Richtung München zwischen der Grenze Bad Reichenhall und Anger. Hier gab es einen Unfall mit 3 Fahrzeugen. Die rechte Spur ist blockiert. Dadurch in diesem Bereich 6 Kilometer Stau, 21 Minuten neuer Zeitverlust. Dann haben wir die A9 Nürnberg Richtung München zwischen Manching und dem Dreieck Holledau. Hier Bauarbeiten, dadurch 8 Kilometer Stau, 32 Minuten gibt es extra. Neuesten Blitzer, bayernweit nur bei uns. Armin.
17: Ein Blitzer und zwar in der Ortseinfahrt von dem Hofen kommend von der B470. Achtung, ist 50.
16: Dankeschön fürs Melden. Noch ein Blitzer in Nittenau am Wellenbach und in Unterfranken auf der B279 bei Rödelmeier. 60 sind hier erlaubt. Und wenn ihr noch was gesehen habt, Staus oder Blitzer, sagt uns gerne kostenlos Bescheid. Einfach anrufen 0800 994 9000.
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1: Wenn es so ein Krönchen bei Millennium jetzt geben würde, der hier hätte eine. Gigi D'Agostino, 90er Flashback, kommt für euch von Michael Jackson. Und aktuelle Hits sowieso für euch drin. Taylor Swift.

Aktueller Hit von Mark Forster für euch auf Antenne Bayern. Ein Lied, Olivia Rodrigo, gleich für euch, kommt April 27, zweimal nach München, gleich Good For You. Justin Bieber für eure Mittagspause. Davor der Mann, der einen eigenen Style quasi im Alleingang erfunden hat. Es ist das sogenannte Lento Violento. Langsam und heftig. Und dabei werden die Beats im Tempo extrem runtergedrosselt, was auf vielen Tanzflächen anfangs für massiv Verwirrung gesorgt hat. In den 80ern, als er in Turin das allererste Mal aufgelegt hat, hat er im Handumdrehen mit diesem Stil die komplette Tanzfläche und auch den Parkplatz vor diesem Club leergefegt. Und heute lieben wir das Lento Violento. Erkennungsmerkmal von Gigi D'Agostino mit seinem Millennium-Hit La Passion.

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10: 12:30 gleich ab 1. 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Christian Franz.
11: Sissi.
10: Hier ist Fahrt.
11: Wenn ihr gerade unterwegs seid auf der Strecke, und zwar der A7 Ulm Richtung Würzburg, zwischen Allenwesthausen und Fichtenau 10 Kilometer Stau, 30 Minuten braucht ihr länger. A8 Salzburg-München zwischen Grenze Bad Reichenhall und Anger, Unfall mit 3 Fahrzeugen, rechte Spur ist gesperrt. Auf der A9 Nürnberg, jetzt kommt die gute Nachricht, bei Anger ist die Unfallstelle geräumt auf der A8, super. A9 Nürnberg Richtung München zwischen Manche und 3 Kolledau, 7 Kilometer Stau, 30 Minuten länger. Achtung auf der A3 Frankfurt-Würzburg, Aschaffenburg-Ost und Aschaffenburg, 5 Kilometer Stau, Baustelle. Ihr braucht hier momentan 20 Minuten länger. Die neuesten Blitzer bayernweit. Nur bei uns, Kaufbeuren, Augsburger Straße, in Pettstadt B505, Bergkirchen B471. Staus, Blitzer kostenlos melden 0800 994 9000.
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0: die Starnberger Seeliebe da?
1: Der Starnberger See ist wahnsinnig vielfältig. Also man kann alles haben, was man möchte. Ruhige Buchten gibt es tatsächlich immer noch. Muss man ein bisschen schauen, weiter im Süden vielleicht. Oder auch ein bisschen mehr Trubel und Freunde treffen, mehr im Norden. Also für jeden was dabei.
0: Ja, absolut. Elaine, auf dem See dann Dampfer fahren, Tretboot, Ruderboot. Oder weil es halt schnell geht, Zap. Profitrick von dir, wie werde ich zum Profi?
1: Ja, alles auf einem Fuß ist natürlich eine Herausforderung.
0: Okay.
1: Oder auch einfach schon hochschauen oder zurückschauen.
0: Ah.
1: Das bringt dann schon die Koordination in Wallung.
0: Ich glaube, das probieren wahrscheinlich schon ganz viele heute auch. Ja, super, alles klar, viel Spaß und schönen Tag am See.
1: Ja, ich danke auch. Schönen Tag. Ciao.
0: Und wir schwimmen noch Ründchen. Aerosmith, gleich der nächste 90er-Flashback für euch. Rosalind mit Snap, das ist genau richtig zum Runterfahren, wenn es jetzt immer heißer wird. Und Schwimmflügel anziehen, jetzt mit dem aktuellen Hit von BTS. Swim für euch auf Antenne Bayern. Genießt den Tag im Wasser.

feste Musik mit Panic at the Disco. High Hopes, 33 bis 38 Grad heute. Antenne Bayern wünscht euch einen schönen Dienstag. Viel Spaß in den Ferien. Place to be. Freibad, See. Haben wir genügend von bei uns im Freistaat. Und

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3: Das Antenne Bayern Wetter. 35 Grad in Schwandorf in der Oberpfalz. Es ist knackig. Karlstadt Unterfranken 33 Grad. Und fast schon kühle 29 Grad in Balderschwang im Allgäu. 38 Grad sind heute noch drin, also da flimmert der Asphalt. Gewitterrisiko gar nicht so krass hoch heute. Das ändert sich morgen, da wird es richtig drückend schwül. Abends, besonders im Süden, dann teilweise auch unwetterartige Zellen.
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3: 13 Uhr, ja, die Hitze wird in Zukunft immer öfter Thema sein. In Bayern forschen Experten, wie die Natur dafür gerüstet werden kann. Arno Siegemund aus dem Antenne Bayern Nachrichtenteam.
5: Ja, ein Team an der TU München hat sich angeschaut, wie Pilze und Pflanzen miteinander zusammenwirken. Ihnen ist es gelungen, ein unterirdisches Wurzelnetzwerk von Pilzen und Pflanzen in 3D sichtbar zu machen. Mit einer ganz neuen CT-Methode lassen sich diese feinsten Strukturen erkennen. So lässt sich dann genau beobachten, welche Pilznetzwerke Pflanzen besonders gut mit Wasser und Nährstoffen versorgen. Langfristig wollen die Forscher daraus Strategien entwickeln, um Pflanzen eben besser gegen Trockenstress und Folgen des Klimawandels zu wappnen.
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5: Mit vielen Tablets werden im Landkreis Straubing-Bogen schon die Kindergartenkinder auf die digitale Welt vorbereitet. Bei dem Projekt Kita Digital machen immer mehr Kindergärten mit. Warnreporterin Tanja Hucker in der Oberpfalz. Was machen die Kinder denn da zum Beispiel?
6: Sie haben zum Beispiel mit Bauklötzen und Figuren eine Spielwelt auf einem Teppich aufgebaut und dann mit dem Tablet Bild für Bild abfotografiert. Und am Ende ist ein richtig schöner Zeichentrickfilm draus geworden, in dem sich die Figuren bewegen. Andere Gruppen sind raus in den Garten gegangen und haben Geräusche gesammelt, also wie Blätter rascheln, Vögel zwitschern. Und daraus haben sie sich ihr eigenes Geräusche-Memory gebastelt.
5: Florian Wellbrock hat bei der Schwimm-Europameisterschaft in Paris gerade Gold geholt. Der 28-Jährige aus Bremen gewann die 10 Kilometer im Freiwasserschwimmen. Es ist Wellbrocks erster EM-Titel im Freiwasser. Bronze ging an den Deutschen Oliver Klemet. Der FC Bayern ist gerade ja auf Asientour und bereitet sich dort auf die neue Bundesliga-Saison vor. In diesen Momenten steht ein Testspiel in Südkorea an. Die Münchner treffen auf den Erstligisten Jeju. Am Freitag geht es dann in Hongkong mit dem nächsten Testspiel weiter. Gegner ist dann der englische Erstligist Aston Villa. Und das trendet gerade online. Emotionale Glückwünsche zum Hochzeitstag. Die kommen von Model Heidi Klum und ihrem Mann Tom Kaulitz. Happy Anniversary, my love, schreibt die 53-Jährige zu einem Video auf Insta. Das Video zeigt die beiden bei ihrer Hochzeit gestern vor 7 Jahren und bei ihrem Hochzeitskuss. Sie stehen da vor einem Schiff zwischen Blumen und bei den Weiß. Über 2 Millionen Likes gibt's dafür. Ja, die ein bisschen mehr Begeisterung.
3: Ja, ich schaue ja gerade. No caption needed, hat sie hingeschrieben. Okay. Und ich glaube, ihre Bubis Hans und Franz wollten auch gratulieren. Da zieht sie, ne, also.
7: Ja, kann man machen.
3: Muss man nicht, kann man. Herzlichen Glückwunsch. Tut auch nicht so, als ob es dich nicht interessiert.
7: Nein, ich finde es toll, wenn die beide so in Licht und Liebe leben.
3: Finde ich auch. Apropos Licht und Liebe, hier ist Christian Franz.
7: Das sind doch beide super Typen, finde ich. A7 Ulm Richtung Würzburg zwischen Aalen Westhausen und Siegfried-Fechtenau. 10 Kilometer Stau, 25 Minuten länger. A9 Nürnberg München zwischen Manche und Dreikoldedau. 8 Kilometer Stau, 25 Minuten länger. A93 Regensburg-Holledau zwischen Kumpfmühl und Kreuz Regensburg. Unfall, Standspur blockiert. Die neuesten Blitzer bayernweit. Nur bei uns Wörth am Main auf der B469, B300 bei Dasing. Stau zum Blitzer kostenlos melden 0800 994 9000.
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3: Achtung, das fühlt sich richtig gut an. Schönen Ferientag Nummer 2 von 43.
7: Wow. Wahnsinn.
3: Hier deine Ex-Kollegen, die Backstreet Boys.
7: Liebe Grüße.
3: Ja. Mensch, du warst so gut in der Choreo.
7: Ich weiß.

0: Das liefern.
1: Malik Harris auf Antenne Bayern. Bruno Mars, Feel This Moment. Pitbull mit Christina Aguilera gleich für euch. Für viele ist es ein Riesenlebenstraum, das Eigenheim. Und los geht's ganz oft mit der Suche nach dem Bauland. Die Lage soll passen und natürlich auch, wenn es geht, der Preis. Bayern-Reporter Stefan Mack, du hast dir jetzt die Zahlen mal genauer angeschaut.
2: Ja, im Schnitt kostet der Quadratmeter Bauland im Freistaat knapp 430 Euro, 47 Euro mehr als im Jahr davor. Bayern ist damit der teuerste Flächenstaat in Deutschland. Vor 4 Jahren waren die Preise übrigens schon mal noch höher, ein Rekord ist das also nicht. In den letzten Jahren ist aber weniger gebaut worden, deshalb ist auch die Nachfrage nach Bauland ein bisschen zurückgegangen.
1: Gibt es jetzt eigentlich große Unterschiede zwischen den Regionen in Bayern?
2: Ja, absolut. Am günstigsten ist Bauland in Oberfranken. Da kostet der Quadratmeter 130 Euro. In Oberbayern ist es über 1000 Euro mehr. Das liegt vor allem an der teuren Landeshauptstadt München. Aber selbst wenn man die rausrechnet, bleibt Oberbayern mit weitem Abstand an der Spitze. Halbwegs günstig ist es noch in der Oberpfalz, mit Ausnahme von Regensburg und in Unterfranken.
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6: Gleich 2:30. 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Christian Franz.
7: 0800 994 9000 Verkehrszentrum.
8: Auf der A3 zwischen den Anschlussstellen Straubing Mitte und die nächste Anschlussstelle ungefähr in der Mitte. Da liegt der Reifen mitten auf der Fahrbahn. Da hat es einen Reifenplatz gegeben.
7: A3 Frankfurt-Würzburg zwischen Stockstadt und Hösbach. 10 Kilometer Stau, 18 Minuten länger. Auf der A7 Ulm Richtung Würzburg die Baustelle zwischen Ellwangen und Fichtenau. 8 Kilometer Stau, 35 Minuten länger. A9 Nürnberg-München, Manching 3 Kolledau. 7 Kilometer Stau, über eine halbe Stunde länger. Und A9 Richtung Nürnberg bei der Baustelle Lenting-Manching-Köschinger-Forst Stau. A93 Regensburg-Weiden zwischen Ponholz und Schwandorf Süd. 7 Kilometer Stau, 14 Minuten länger. Die neuesten Blitzer Bayern. Bald nur bei uns. Innenmarkt, Leuthen, Bahnhofstraße, Ottenhofen, Brunnenstraße, Kaufbeuren, Augsburger Straße. Staus, Blitzer, kostenlos melden. 0800 994 9000.
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passt ganz gut in diesen heißen Nachmittag bis 38 Grad. The Weeknd, Dancing in the Flames. Antenne Bayern bei der Arbeit, lässiger Millennium-Hit von Mary J. Blige gleich für euch. Aktuelles Zauberstück von Teddy Swims, Mr. Know-It-All. Davor 90er-Flashback von der Frau, die niemals an, vor, um, bei Klimaanlagen sitzt, einfach weil sie echt Schiss hat, krank zu werden. Ja, auch bei fast 40 Grad. Vielleicht ist ihr heute besonders heiß. Hört mal. Ja, Alanis Morissette.

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1: Servus, unser Challenge für die erste Ferienwoche. Der Laiki erzählt jeden Tag einen Ferienflachwitz und ich darf nicht lachen.
0: Hier kommt schon der nächste. Welches Eis fliegt am Strand umher?
1: Welches Eis fliegt am Strand umher?
0: Möwenpick.
1: Oh, meine Fresse. Kann nur besser werden, Laiki. 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
3: Da sind seine Warnwetter. Wir haben 36 Grad in Werratausen in der Oberpfalz. 36 sind es in Karlsfeld in Oberbayern und 35 haben wir in Rödental in Oberfranken. Und die Tage, die bleiben jetzt relativ ähnlich. Wir haben viel Sonne dabei und dann aber einige Schauer und Gewitter mit dabei. Besonders im Süden Bayerns. Morgen auch nochmal heiß bis 35 und dann geht es ein bisschen runter mit den Temperaturen.
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3: Um 14 Uhr im BMW-Werk Landshut. Da wird jetzt Wasser gespart und zwar richtig clever. Dort läuft eine neue Testanlage, die Produktionswasser wieder aufbereiten soll. Arno Siegemund.
5: Ja, die Anlage ist bei BMW in Landshut seit Juli im Testbetrieb. Mindestens 4 Monate lang prüfen die Forscher dort, ob sich das Wasser aus der Produktion reinigen und dann eben wiederverwenden lässt. Zum Einsatz kommen dafür Filter, UV-Licht und spezielle Sensoren. Das Ziel, weniger Frischwasser verbrauchen.
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5: Der Landkreis Starnberg in Oberbayern muss sparen. Landrat Stefan Frey hat deshalb jetzt die Notbremse gezogen und eine sofortige Haushaltssperre verhängt. Bayern-Reporter Oskar Otten in Oberbayern.
6: Grund ist eine aktuelle Hochrechnung. Die Verantwortlichen haben festgestellt, dass mehr Geld ausgegeben wird als geplant. Vor allem die Jugendhilfe ist ein großer Kostenfaktor. Hier werden nach Angaben des Landratsamts Mehrkosten von bis zu 4,5 Millionen Euro erwartet. Jetzt will man genau prüfen, wo gespart werden kann. Erstmal sind jetzt nur noch ganz zwingend notwendig Ausgaben erlaubt. Dazu zählen zum Beispiel Sozialhilfe oder Wohngeld.
5: Nachdem in Augsburg 2 Tote gefunden worden sind, hat die Polizei jetzt einen Verdächtigen festgenommen. Der 29-Jährige hat sowohl die syrische als auch die saudi-arabische Staatsangehörigkeit. Bei den Opfern handelt es sich um einen Mann ebenfalls mit syrischer und saudi-arabischer Staatsangehörigkeit und um einen Iraker. Ob der mutmaßliche Täter und die Opfer Bewohner einer Asylunterkunft im Augsburger Süden waren, ist noch unklar. Er soll seine eigene Sekretärin mit einer Videokamera ausspioniert haben. Deshalb ist ein früherer Bürgermeister aus Oberbayern vom Landsberger Amtsgericht zu einer Geldstrafe von 7.200 Euro verurteilt worden. Der damalige Bürgermeister von Reichling hatte im Zimmer seiner Mitarbeiterin eine Kamera unter dem Schreibtisch angebracht. Ton und Bild von Besuchen, aber auch Telefonaten wurden dann auf das Handy des 36-Jährigen übertragen. Ja, und das trendet gerade online. Weltweit warten ja alle Apple-Fans schon seit Monaten auf das neue iPhone. Wir sind ja mittlerweile bei Nummer 18 angekommen. Und jetzt kursieren online erste Leaks, wie das neue Smartphone ausschauen könnte. Ein Post auf der Plattform X zeigt, angeblich soll das Gerät in 4 Farben dann auf den Markt kommen. Schwarz, Weiß, Hellblau und Kirschfarben. Auch die Kamera soll noch besser werden. Im September soll das neue iPhone dann vorgestellt werden.
3: Da ist er, der einzigartige Christian Franz für euch im Antennebahnverkehrszentrum. Wir wollen, dass ihr gut ankommt.
7: Vielen Dank, das tut mir auch gut. A3 Frankfurt Richtung Würzburg. Zwischen Aschaffenburg und Hörsbach 9 Kilometer Stop and Go, 15 Minuten braucht ihr länger. A7 in Ulm-Würzburg, Ahlen-Westhausen, Fichtenau, 10 Kilometer Stau, 34 Minuten Antennebahn. Echtzeitmessung A8 Salzburg-München, Rosenheim-Irschenberg, 8 Kilometer Stau, 20 Minuten länger. Und A93 Regensburg-Weiden, Brunholz und Schwandorf, momentan 6 Kilometer Stau, 20 Minuten länger. A99 die Umfahrung München zwischen Dreieckfeld-Moching und Neuherberg unvermittelt. LKW, die linke Spur ist gesperrt. Der neueste Blitzer bayernweit, nur bei uns Markus.
8: Zwischen Bauernach und Bamberg auf der Autobahn direkt nach der 100er-Zone.
7: Melden gerne Blitzerstau 0800 994 9000.
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3: Ihr kriegt jetzt schon mal einen Applaus, weil wir lieben, dass ihr dabei seid, gleich in Antenne Bayern Millennium Hit. Flashback gibt's aus den 90ern.
7: Und was macht Lisa?
3: Die aktuellen auch.
7: Danke.
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euer Dienstagnachmittag hier auf Antenne Bayern. Und an dieser Stelle mal herzlichen Dank an die Augeninfektion von Elton John. Also wirklich, ohne Witz, eine Augeninfektion ist quasi schuld dran, dass wir alle, wohl Anfang 27, ein komplett neues Album von ihm, von Elton John, bekommen. Normalerweise lief es nämlich immer so, da hat er mir die Texte von seinem Songwriter genommen, mit dem er schon seit 130 Jahren ungefähr zusammenarbeitet, hat dann vom Blatt abgelesen und dann direkt dazu eine Melodie komponiert. So, und jetzt konnte er aber wegen dieser Augeninfektion nicht lesen und hat also zum allerersten Mal den Spieß komplett umgedreht und erst seine Musik komponiert und dann kam der Rest. Und diese ein bisschen unfreiwillige Umstellung hat aber wohl zu so einer richtigen kreativen Explosion geführt. Und da können wir uns jetzt drauf freuen. Sobald da was rauskommt, erfahrt ihr es natürlich hier bei uns. Und bis dahin gönnen wir ihn uns. Auf Antenne Bayern. Das ist Bayerns beste Musik mit Elton John. Und bitteschön.

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10: Das Antenne Bayernwetter. Wir haben 36 Grad in Hammelburg, in Unterfranken 35, in Weißenhorn, Schwaben und 33 in Spiegelau in Niederbayern. Morgen auch noch mal so heiß wie heute. Die Tage drauf wird es dann ein bisschen weniger. Erst immer viel Sonne dabei und dann zieht es oft zu und dann kommen einige Schauer und Gewitter runter. Aber der Sonnenschein im Antenne Bayern Verkehrszentrum, der bleibt uns. Christian Franz, wir wollen ja, dass ihr gut ankommt.
11: Und zwar mit der Autobahn, der A3 von Würzburg in Richtung Nürnberg. Bitte Vorsicht, hier bei Kist ein Pannenfahrzeug. Auf der A3 Passau Nürnberg zwischen Kreuz Altdorf und Kreuz Nürnberg Sperre. Und zwar Unfall im Baustellenbereich, auch hier Stau. Auf der A93 Regensburg-Weiden zwischen Ponholz-Schwandorf Süd 6 Kilometer Stau. A99 in Richtung A96 und staut sich hier bereits ab der Ausfahrt Dreieckfeld-Moching. Unfall kurz vor dem Allacher Tunnel. Und die A92 bei Freising, da brennt neben der Autobahn der Grünstreifen. Staus und Blitzer, noch einen Blitzerhammer. Und zwar, wenn ihr unterwegs seid, vielen Dank. Und zwar der Franz in Entraching. Staus und Blitzer kostenlos melden. 0800 994 9000.
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1: Ed Sheeran für euch hier auf Antenne Bayern. Also das ist ein richtig cooles Projekt. Im Altenheim St. Alfons in Neumarkt in der Oberpfalz. Da haben die Bewohnerinnen jetzt die Chance, eine Weltreise zu machen. Also virtuell. Die haben da jetzt so Virtual Reality Brillen und entdecken so die Welt. Und mittendrin Bayern-Reporterin Tanja Hocker.
2: Ja, diese VR-Brillen schauen aus wie große weiß-schwarze Skibrillen. Nur, dass man mit ihnen auf der Nase direkt zum Beispiel vor der Kirche Notre Dame steht oder wie Schwester Helmine auf dem Marienplatz.
3: Ah, ist das München jetzt nicht ein Marktplatz, Kaufhäuser? Ringsherum, ja.
2: Alle Damen hier sind um die 90 Jahre alt und mit den VR-Brillen verreisen sie nochmal nach Mexiko, nach Prag oder in die Berge. Bei Bewohnerinnen mit Demenz wirken diese Brillen außerdem beruhigend. Eva Maria ist die Leiterin hier.
4: Sie sind glücklich, man sieht es ihnen an und diese Unruhe vergeht dadurch.
2: Ja, und auch Schwester Edigna strahlt übers ganze Gesicht. Sie hat die VR-Brille zum ersten Mal auf.
5: Ich weiß. Mit der Brille in Kanada. Hat Spaß gemacht.
2: Ist das nicht ein wunderschönes Projekt?
1: Ist es wirklich. Mehr dazu gibt's auch für euch auf antenne.de.

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10: Das Antenne Bayernwetter. Wir haben 36 Grad in Freistadt in der Oberpfalz, 36 in Waldkraiburg in Oberbayern und 33 sind in Wunsiedel in Oberfranken. So, morgen nochmal so knalle heiß und die Tage drauf sind ein bisschen weniger, aber trotzdem auch schwül, weil es ziehen dann oft Regenschauer und dicke Gewitter durch.
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10: Gleich 15 Uhr. Vorbei mit den alten, oft einfach super langsamen Fahrscheinautomaten an der Bushaltestelle in Rosenheim. Da läuft es jetzt deutlich moderner ab. Arno Siegemund.
12: Ja, in den gelb-blauen Rosenheimer Stadtbussen wird jetzt ein neues digitales Ticketsystem getestet. Fahrgäste können beim Einsteigen ein- und beim Aussteigen wieder auschecken. Dazu müssen sie einfach nur ihre EC- oder Kreditkarte mit kontaktloser Bezahlfunktion an ein Lesegerät an der Bustür halten. Je nachdem, wie viele Haltestellen man fährt, wird dann das Geld entsprechend abgebucht. Das Pilotprojekt läuft erstmal für ein halbes Jahr.
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12: Am Nürnberger Flughafen entsteht ein neues Frachtzentrum. Heute war Baustart bei einer Reporterin Birgit Behringer in Mittelfranken.
13: Ja, die Nachfrage nach Logistik und Umschlagsflächen ist hoch. Direkt hier am Kreisverkehr zu den Parkhäusern und Terminals wird jetzt also das Cargo Center 3 gebaut. Ende nächsten Jahres soll es in Betrieb gehen mit gut 6000 Quadratmeter Fläche. Die Halle soll vor allem auch vielseitig sein. Bei Bedarf können zum Beispiel Kühlzellen für temperaturempfindliche Waren eingebaut werden.
12: Bei Fohnstrauß im Landkreis Neustadt an der Baldnapp haben 400 Quadratmeter einer Wiese gebrannt. Ein Feuerwerkskörper soll das Feuer ausgelöst haben, den ein Spaziergänger dann entdeckt hat. Der Mann hat sofort die Polizei alarmiert. Nach der Messerattacke an einem Gymnasium in Schongau in Oberbayern haben alle Verletzten das Krankenhaus inzwischen verlassen. Auch die zweite 13-Jährige, die schwer verletzt worden war, durfte jetzt nach Hause. Als mutmaßlicher Täter sitzt ein 16-jähriger Kroate weiter in Untersuchungshaft. Gegen ihn wird wegen versuchten Mordes ermittelt. Und das trendet gerade online. Ein neues Kapitel für Nationaltorhüter Marc-André Ter Stegen. Der steht ja eigentlich noch beim FC Barcelona unter Vertrag, bekommt da aber auch verletzungsbedingt kaum noch einen Fuß auf den Boden. Und so geht's jetzt für Ter Stegen in die Niederlande zum Topclub Ajax Amsterdam. Erstmal nur auf Leihbasis. Und auf Insta hat Ajax jetzt ein Foto vom Keeper gepostet. Im grünen Trikot natürlich mit der Nummer 1.
10: die wahre Nummer 1 sitzt im Antenne-Bahn-Verkehrszentrum. Mit der Warnweste, Christian Franz, wir wollen ja, dass ihr...
14: Ohne Warnweste, mit Hawaii-Hemd.
10: Ja, aber du hast ja trotzdem noch deine Warnweste drunter.
14: Ach nee, auf der A3 in Nürnberg Richtung Würzburg zwischen Kitzingen, Schwarzach und Rottendorf. 8 Kilometer Stau, 28 Minuten braucht ihr länger. A9 Nürnberg, München, Manching, 3 Kolledau, 8 Kilometer Stau, 20 Minuten. Auf der A99 München Richtung A96 zwischen Neuherberg und Allach, 8 Kilometer Stau. Die neuesten Blitzer bayernweit. Nur bei uns geblitzt wird einmal auf der Strecke B299 bei Erbendorf. Staus, Blitzer kostenlos melden 0800 994 9000.
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10: Es ist richtig schön, dass wir den zusammen verbringen. Gleich in Antenne bei den Millennium Hits. Flashback kommt aus den 90ern.

0: Also bei diesem Wetter, da können wir so viel anstellen. Da brauchen wir nicht einmal weg. Da bleiben wir einfach hier, daheim.
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0: Ja, Franz aus Eging am See, Niederbayern, der hat auch richtig Bock auf Glamping an Bayerns schönsten Campingplätzen. Franz, wen würdest du mitnehmen?
3: Ich darf meine Frau und meine Tochter mitnehmen.
0: Wie alt ist die Tochter?
3: Die Tochter ist 3 Jahre alt.
0: Eine kleine Maus.
3: Genau.
0: Ja, okay. Und warum, was reizt dich am Campen, Franz?
3: Den ersten Berührungspunkt haben wir vor langer Zeit gehabt. Da waren wir in Waging am See. Mhm. Und haben wir beide in einem Parkplatz gestanden und über den See geschwommen. Und auf der anderen Seite gegenüber war ein Campingplatz. Da haben wir uns auf eine Bank hingesetzt. Und da habe ich meiner Frau den Antrag gemacht. Die haben nicht gesagt, willst du mit mir durchs Leben gehen, sondern willst du mit mir durchs Leben schwimmen. Weil das Leben ja auf und ab ist wie die Wellen. Und das hat irgendwie so perfekt zu uns gepasst. Und da war jetzt so ein Campingplatz. Und das ist mir auch wieder irgendwie ein bisschen im Hinterkopf geblieben und hat mich dann motiviert, da bei euch da mitzumachen.
0: Ja, Franz, dann braucht es jetzt wieder einen See, oder?
3: Einen See brauchen wir, ja.
0: Ja, okay.
3: Der, wo einer Wasser hat, am besten.
0: Hey, dann seid ihr dabei, dann geht's für euch zum Waldcamping Brombachsee nach Mittelfranken.
3: Ja, perfekt.
0: Das ist wirklich mitten im Wald. Dieser Brombachsee ist wunderschön. Da könnt ihr schwimmen, soweit wir es wollt, wandern, Radl fahren. Also da geht wirklich alles. Und natürlich gibt es für die kleine Maus einen riesigen Spielplatz auch noch, Franz.
3: Ja, das, glaube ich, ist fast das Wichtigste, weil nur die Kinder zufrieden sind, sind die Eltern auch glücklich. Ich bin sofort noch ein bisschen baff.
0: Du, das schaut da mal nix, Franz.
3: Ja, wahrscheinlich.
0: Habt ihr auch Bock auf Bayern? Dann klickt Antenne.de und sagt uns, was ihr machen wollt.

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2: Antenne Bayernwetter. Wir haben 37 Grad in Dingolfingen in Niederbayern, 37 auch in Werneck in Unterfranken, 35 sind es in Mindelheim im Allgäu. Die Tage, die bleiben jetzt alle relativ ähnlich, also wirklich nochmal viel Sonnenschein. Und dann zieht es immer mal zu und es sind wirklich einige Schauer und kräftige Gewitter dabei, besonders im Süden Bayerns und morgen auch nochmal so heiß wie heute. Christian Franz für euch, der Wunderbare im Antennebahnverkehrszentrum. Wir wollen, dass ihr gut ankommt.
3: Vielleicht ein Hitzeschlag schon. Auf der A3 Passau Richtung Nürnberg zwischen Hengersberg und Kreuzdeckendorf. 6 Kilometer Stau, 12 Minuten länger. A9 Nürnberg-München. Danke, Dieter. Hier bei der Baustelle echt extrem viel los. Hier gerade in Richtung Nürnberg natürlich. Staute sich bereits ab Manching hoch. Dann ein Pannenfahrzeug noch dazu. Hier 15 Kilometer. Ihr braucht 40 Minuten länger. Und dann in Richtung München vor Langenburg. Stau, hier auch ein Pannenfahrzeug. Die neuesten Blitzer bayernweit. Nur bei uns, danke dir, Andrea. Bad Füssing auswärts, Pocking bei der alten Tanke. Dann die Julia.
4: Beim Tiergarten in der Schmausenburger Straße, wenn man Richtung Mögeldorf fährt. Ist ein Caddy.
3: Danke, grüß die Elefanten, Jürgen.
5: In Penzberg, in der Sindelsdorfer Straße, Tempo 50, Zöne blitzt von beiden Seiten.
3: Ach, Jürgen und Julia, ihr beide seid das beste Trio. Staus und Blitzer kostenlos melden 0800 994 9000.
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Das ist er. Das ist euer Dienstagnachmittag hier auf Antenne Bayern. Stellt euch mal bitte kurz vor, ihr sucht euren Platz im Flugzeug. Und neben euch, da hockt ein sehr flauschiges Lebewesen. So ein bisschen hechelnd, aber ganz zufrieden. Und genau das wird jetzt Realität. Die Lufthansa-Tochter ITA Airways, die erlaubt ab sofort Hunde bis 30 Kilo oben in der Kabine. Also nicht in der Box, sondern wirklich auf einem Platz. Large Dog on Board heißt dann diese Zusatzoption. Geht super easy online zum Dazubuchen. Maximal dürfen immer 2 Hunde pro Flug dann oben an Bord in der Kabine dabei sein. Die einzige Vorgabe ist, die Wauzis, die müssen angeleint sein und auch einen Maulkorb tragen. Und sie bekommen dann Fensterplatz. Sollten dann aber da am Boden Platz nehmen, auf einem besonders saugfähigen Teppich, also sicher ist sicher. Herrchen und Frauchen, die sitzen dann direkt nebendran. Also ich lieb's und ich sag's euch, wie es ist. Das ist mir lieber als einer, der schweißelt. Genießt euren Nachmittag mit uns, Antenne Bayern.

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11: Antenne Bayernwetter. Wir haben 35 Grad in Vaterstetten, 35 in Pegnitz in Oberfranken und 37 sind es in Lappersdorf in der Oberpfalz. Morgen nochmal so heiß wie heute. Die Tage drauf geht es dann so ein paar Grad zumindest mal runter. Erst auch immer Sonne mit dabei und dann zieht es aber oft zu mit wirklich einigen sauberkräftigen Schauern und Gewitter.
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11: Um 16 Uhr. So, diese Hitze, die wird in Zukunft einfach immer öfter Thema sein. Und in Bayern, da forschen jetzt Experten, wie die Natur dafür gerüstet werden kann. Arno Siegemund.
13: Ja, ein Team an der TU München hat sich da angeschaut, wie Pilze und andere Pflanzen zusammenwirken. Den Experten ist es dabei gelungen, ein unterirdisches Wurzelnetzwerk von Pilzen und Pflanzen in 3D sichtbar zu machen. Und mit einer ganz neuen CT-Methode lassen sich diese feinsten Strukturen gut erkennen. Und so lässt sich eben dann genau beobachten, welche Pilznetzwerke Pflanzen besonders gut mit Wasser und anderen Nährstoffen versorgen. Langfristig wollen die Forscher daraus Strategien entwickeln, wie eben Pflanzen widerstandsfähiger gegen den Klimawandel werden können.
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13: Mit VR-Brillen haben die Bewohnerinnen eines Altenheims in Neumarkt jetzt die Möglichkeit, nochmal auf Weltreise zu gehen. Bayern-Reporterin Tanja Huger in der Oberpfalz.
14: Die Bewohnerinnen hier von St. Alfons haben eine neue Lieblingsbeschäftigung. Sie haben die großen VR-Brillen auf der Nase und gehen, also virtuell, durch Prag in die Berge oder sie besichtigen Notre Dame. Heimleiterin Eva-Maria Andraschko hat die drei VR-Brillen organisiert.
15: Das sind einfach sehr, sehr wertvolle Erfahrungen, die wir hier machen dürfen.
14: Ja, die Bewohnerinnen kommen so an Orte, die sie sonst nicht mehr sehen.
13: Auf dem Bodensee sind in der Nähe von Bregenz 7 Menschen von einem sinkenden Floß gerettet worden. Das Gefährt war bei stürmischer See im Bereich der Rheinmündung voll Wasser gelaufen und drohte unterzugehen. Wasserschutzpolizei und die Feuerwehr holten die Besatzung rechtzeitig an Bord. Einige mussten bereits aus dem Wasser gezogen werden. Richtig verletzt wurde aber niemand. In Nürnberg sind zwei fahrerlose U-Bahn-Züge bei einer Rangierfahrt zusammengestoßen. Dabei sind mehrere Waggons entgleist, die jetzt wieder auf die Schiene gesetzt werden müssen. Der U-Bahnhof Bahnhof Rüttenbach bleibt deshalb voraussichtlich bis morgen gesperrt. Und das trendet gerade online. Wer gerade noch eine Immobilie in Berlin sucht, das legendäre Hotel Adlon am Brandenburger Tor soll verkauft werden. Die zuständige Immobiliengesellschaft peilt dafür einen Mindestpreis von mal eben 280 Millionen Euro an. Für die Gäste wird sich erstmal nichts ändern. Der Pachtvertrag mit dem Hotelbetreiber Kempinski läuft noch bis Ende 2032.
11: Aber wer will denn nach Berlin, wenn man in Bayern zu Hause ist?
13: Doch, eine gute Frage.
11: Christian Franz für euch, das Antenne Bayern Verkehrszentrum. Wir wollen, dass ihr gut ankommt.
2: Ja, und zwar mit der A3 Nürnberg-Würzburg zwischen Kitzingen-Schwarzach und Rottendorf. 7 Kilometer Stau. Hier ist die rechte und die mittlere Spur gesperrt. Ein Unfall, ihr braucht, das zeigt die Antenne Bayern Echtzeitmessung, 25 Minuten länger, wenn ihr auf der A7 unterwegs seid. Würzburg-Fulda zwischen Wasserlosen und Obertulber, Baustelle 9 Kilometer Stau, 40 obendrauf. A9 Nürnberg-München, Manching 3, Kolledau, 6 Kilometer Stau, 28 Minuten länger. Und die Baustelle bei Ingolstadt, 5 Kilometer. Stau. A93 Regensburg-Weiden zwischen Ponholz und Schwandorf Süd. 5 Kilometer Stau, 15 Minuten länger. Die neuesten Blitzer bayernweit. Nur bei uns in Eschau in der Bayernstraße. In Feuchtwangen als Durchfahrt. Und noch einer von Bernd.
16: Auf der B2 Rot Richtung Weißenburg. Höhe Ausfahrt Rot-Belmbrach. Dort ein Tempo 100 erlaubt.
2: Danke dir, Bernd. Staus und Blitzer kostenlos melden. 0800 994 9000.
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11: Ja, und ihr seid alle dabei, das ist doch die Hauptsache. Mhm. Dazu gibt's gleich ein Antenne Bayern Millennium-Hit. Richtig schöner Flashback dabei. Aus den 90ern.
2: Und was noch, Lisa?
11: Die aktuellen auch.
2: Danke.
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0: beste Musik mit Marc Forster für euch hier auf Antenne Bayern. Wie kann das denn bitte sein? Wirklich, in Sendenden Schwaben, da hat die Wasserwacht gleich zweimal an einem Nachmittag die Kinder von ein und derselben Familie vom Ertrinken gerettet. Geht's noch, wirklich. Das Kleinste war 3 Jahre alt und die Eltern, die haben einfach nicht drauf geschaut, wurden ermahnt und kurz darauf musste die Wasserwacht bei den 2 anderen Kindern, die so 5 und 7 waren, der gleichen Familie nochmal eingreifen. Helmut von der Wasserwacht, das ist doch wirklich krass.
1: Wenn du mal ein 3-jähriges Kind alleine bis zur Brust im Wasser steht oder bis zur Hüfte, das ist egal, das macht 2 Schritte und dann ist es im Tiefe und geht unter. Mhm. Und so ein Kind kann sich nicht selber irgendwie nach oben schaffen, das geht nicht. Mhm. Das können die Kinder nicht.
0: Beobachtet ihr das öfter, dass ihr Eltern habt, wo es heißt, ah, die Kinder, die haben irgendwas um ein Häus, um die Arme, Flügelchen, Poolnudel, irgendwas und dann passt das schon?
1: Ja, das beobachten wir öfters, dass plötzlich Kinder so mit 5, 6, 7 mit Schwimmflügel plötzlich Mutterseele neu mit dem Baggerserum schwimmen. Und dann versuchen wir die Eltern rauszufinden, weil das ist und spreche die drauf an, aber das ist nicht immer so, dass da große Einsicht herrscht. Ich sage, wenn das Kind aufs Floß schwimmt und vom Floß neu springt mit seinen Flügeln, dann macht Arme hoch und die Schwimmerle haut weg, dann geht es unter.
0: Helmut, ich sage jetzt einfach mal, dass unsere Antenne Bayern Hörerinnen und Hörer, die sind so wundervoll, die machen so einen Schmarrn nicht. Und die sagen es hoffentlich nochmal allen weiter, dass man einfach auf die Kleinen ein extra Auge haben muss, weil es einfach saugefährlich ist.
1: Ja, ich sage, das sind nur die Kleinen. Ich meine, das ist nicht so, dass jemand, wo gut schwimmen kann, gefeit ist vor irgendeinem Ertrinkungsunfall. Der kann plötzlich auch einen Krampf kriegen, kann Kreislaufprobleme kriegen und untergehen. Also darum sage ich mir auch, wenn jetzt jemand, was man ja nicht machen sollte, alleine größere Strecken schwimmen, dass man dann so, gibt es so aufblasbare Bojen, die man dann um den Körper machen kann und die zieht man hinterher, die merkt man gar nicht, aber wenn es Problem gibt, kann man sich dran halten, dann hat man das besser im Griff. Und wenn dann was wäre, dann wissen wir wenigstens durch, dann geht er nicht unter.
0: So, also einfach bitte aufpassen im Wasser, egal wo und egal

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9: Das Antenne Bayern-Wetter. Wir haben 37 Grad in Simbach am Ende Niederbayern, 37 auch in Volkach Unterfranken und 35 in Untermeitingen in Schwaben. Morgen wird es nochmal so heiß wie heute und die Tage drauf dann ein bisschen weniger. Und dann ziehen aber auch oft kräftige Regenschauer und Gewitter durch. Haben wir für euch im Blick.
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9: Das war wirklich ein Riesenschock. Vor einem Monat am Welfen-Gymnasium in Schongau. Ein 16-Jähriger verletzt bei einem Amoklauf, zwei Schülerinnen schwer mit einem Messer. Zu den beiden Mädchen gibt es jetzt Neuigkeiten. Bayern-Reporter Oskar Otten in Oberbayern.
10: Ja, die sind beide aus dem Krankenhaus mittlerweile raus. Eine der beiden 13-Jährigen ist schon Ende Juli entlassen worden und jetzt ist auch das zweite Mädchen endlich wieder zu Hause. Der mutmaßliche Täter, der sitzt weiter in Untersuchungshaft. Gegen ihn wird unter anderem wegen versuchten Mordes ermittelt. Die Ermittler sehen außerdem Hinweise auf ein extremistisches Motiv, weil er soll in einem Schreiben unter anderem mehrere Religionsgruppen beleidigt haben und zuvor soll er auch schon im Internet aufgefallen sein, weil er zum Beispiel Amoktaten verherrlicht haben soll. Und deswegen ist jetzt auch die Bayerische Zentralstelle gegen Extremismus eingeschaltet worden.
9: Und jetzt noch mehr aus Bayern und der Welt, Arno Siegemund.
11: Balkonkraftwerke bleiben bei uns in Bayern beliebt. Mehr als 220.000 solcher kleiner Solaranlagen sind mittlerweile im Freistaat in Betrieb. Und im ersten Halbjahr sind laut Bundesnetzagentur noch mal 31.000 dazugekommen. Teures Kerosin und Streiks der eigenen Crews haben der Lufthansa den Frühsommer verhagelt. So sackte im zweiten Quartal der Gewinn des Unternehmens auf 383 Millionen ab. Und das, obwohl die Flugtickets ja gleichzeitig teurer geworden sind. Und die Deutsche Bahn will pünktlicher werden mal wieder. Im Moment kommt noch fast jeder zweite Fernzug zu spät, das zeigen aktuelle Zahlen. Dabei macht auch die Hitze der Technik der Bahn zu schaffen und auf den vielen Baustellen kann wegen der hohen Temperaturen zeitweise eben auch nicht gearbeitet werden.
9: Christian Franz, der hat alles im Blick. Ich weiß nicht, wie er es macht, aber er macht es für euch. Wir wollen ja, dass ihr gut ankommt. 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
12: Er macht die KI.
9: Nein. Ja, genau.
12: Auf der A3 Nürnberg Richtung Würzburg zwischen Bilbenrieder Kreuz und Rottendorf. Rechte Spur gesperrt, mittlere Spur gesperrt. Unfall. Momentan Stau zurück bis Kitzingen-Schwarzach. 6 Kilometer. Ihr braucht 35 Minuten länger. Auf der A9 Nürnberg-München zwischen Manching und Dreikolledau. 5 Kilometer Stau. Ihr braucht hier 35 Minuten länger. Und A9 von München nach Nürnberg. Manching-Dinkendorf-Baustelle. 12 Kilometer Stau. Auf der A93 Regensburg-Weiden, Ponholz-Schwandorf, 5 Kilometer Stau, Baustelle, 20 Minuten braucht ihr momentan länger. Die neuesten Blitzer bayernweit, nur bei uns geblitzt wird auf der Mistelbacher Straße, hier bei Jettenbach, dann Jettenbach in der Bahnhofstraße und in Erpendorf B299 unter Martin.
13: Auf der B2 B85 von Bayreuth Richtung Pegnitz. 2 Blitzer, einmal zwischen Kreusen und Schnabelwald, direkt am Parkplatz und dann weiterführend zwischen Schnabelwald und Zips. Ein normaler Blitzer, beide in der 100er-Zone.
12: Dankeschön, Staus und Blitzer kostenlos melden. 0800 994 9000.

0: Viertel vor fünf geht schon wieder los.
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0: Was sagt ihr denn immer an eurem Job? Immer gerne mit diesem ganz typischen Satz. Ihr sagt ihn mir, alle raten im ganzen Freistaat mit. Und ich sag euch, was ihr arbeitet. Jetzt probieren wir's bei Mia aus Nürnberg. Mia.
2: Kann jemand mal bitte zu 312 gucken?
0: Kann mal bitte, jetzt lacht sie schon. Kann mal bitte jemand zu 312 gucken?
2: Der typischste Satz, den man bei uns hört.
0: Du bist in einer Reptilien-Auffangstation und 312 ist ein so ein Käfig, wo eine Schildkröte drin liegt.
2: Auf gar keinen Fall. Reptilien.
0: Okay, dann bist du Altenpflegerin und die 312 ist das Zimmer mit der Nummer 312?
2: Nein.
0: Nein, oh Gott, du amüsierst dich so, weil ich so völlig falsch liege.
2: Weil es ist eigentlich total einfach, wenn man es raus hat.
0: 312, du Tisch, du bist in einem Restaurant. 312 ist die Tischnummer.
2: Genau. Ich arbeite im Café.
0: In einem Café. Aber so wie du dich anhörst, hast du richtig viel Spaß bei dir.
2: Ja, auf jeden Fall. Ich liebe das.
0: Das ist doch schön. Welchen ganz typischen Satz habt ihr denn für mich und für ganz Bayern zum Mitraten? Meldet euch super gerne hier auf Antenne Bayern über die 0800 994 und hinten die 1000.

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10: Antenne Bayernwetter. Wir haben 36 Grad in Herzogenaurach in Mittelfranken. 35 sind es in Olching in Oberbayern und 34 in Tirschenreuth in der Oberpfalz. Die Tage, die bleiben jetzt relativ ähnlich. Also morgen auch noch mal so heiß mit viel Sonnenschein und dann kommen aber teils wirklich kräftige Schauer dazu und auch heftige Gewitter sind möglich, besonders im Süden.
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10: Um 17 Uhr in Bayern, da wächst der Protest gegen das neue Kita-Gesetz. Eine Mutter aus dem Landkreis Passau, die hat jetzt eine Online-Petition gestartet. Arno Siegemund.
12: Ja, die zweifache Mama kritisiert, dass der 100-Euro-Kita-Zuschuss nicht mehr direkt an die Eltern gezahlt wird. Über 26.000 Menschen unterstützen diesen Protest schon. Grund ist ja die Reform von CSU und Freien Wählern. Die Zuschüsse, die fließen in Zukunft direkt an die Kitas und an die Kommunen als Teil der staatlichen Betriebskostenförderung, wie es heißt. Und die entscheiden dann, wie sie das Geld einsetzen, also zum Beispiel für die gestiegenen Personalkosten. Viele Eltern fürchten eben trotzdem steigende Gebühren in Zukunft.
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12: Es blüht herrlich gelb und das gerade dort, wo viele andere Pflanzen vertrocknen. Aber es ist auch sehr giftig, das Jakobskreuzkraut. Bayern-Reporterin Birgit Behringer in Oberfranken. Bei der geben Experten jetzt Tipps, wie man das Kraut los wird.
13: Nach der Blüte bildet das Jakobskreuzkraut jetzt flugfähigen Samen, ähnlich wie Löwenzahn. Man sollte rechtzeitig davor mähen und mulchen. Im Zweifel kann man die Pflanzen auch mit der Wurzel herausreißen. Wichtig ist, das Kraut vor der Samenbildung zu entfernen, damit es sich nicht weiter ausbreitet. Jakobskreuzkraut enthält Stoffe, die die Leber schädigen, vor allem bei Weidetieren wie Pferden. Diese Stoffe können aber auch für Menschen schädlich sein.
12: Die Bundesregierung bereitet die Grundlagen für einen neuen Zivildienst vor, für den Fall, dass die Wehrpflicht doch wieder zurückkommt. Das Familienministerium hat dafür 23 große Verbände gefragt, ob sie Plätze für Wehrdienstverweigerer anbieten könnten. 22 sagten grundsätzlich zu. Der FC Bayern hat auf seiner Asienreise einen Testspielsieg eingefahren. Gegen den FC Jeju gab es einen 2:1-Erfolg. Die Tore machten die beiden Teenager Felipe Chavez und Bastian Asomo. Bayern-Kapitän war diesmal Abwehrstar Min-Jae Kim. Manuel Neuer hat pausiert. Morgen geht's dann weiter nach Hongkong für die Bayern, wo ja am Freitag der Test gegen Europa-League-Sieger Aston Villa ansteht. Und das trendet gerade online. Die Geschichte einer ungewöhnlichen Geburt. Für Mira und Yara beginnt das Leben mit einer Besonderheit, denn die Zwillinge sind im Klinikum Bremen-Mitte in zwei verschiedenen Monaten geboren. Das hat der Klinikverbund heute mitgeteilt. Mira kam am 31. Juli kurz vor Mitternacht auf die Welt, ihre Schwester Yara am 1. August. Dazwischen lagen nur 26 Minuten und eben ein Monatswechsel.
10: Das ist ja herrlich, dann haben die immer so eine 2-Tages-Geburtstagssause. Christian Franz im Antennebahn-Verkehrszentrum. Wir wollen, dass Sie gut ankommen.
14: Jawohl, mit der A7 Würzburg-Fulda zwischen Wasserlosen und Obertulba. 9 Kilometer Staubaustelle, 30 Minuten braucht ihr länger. Auf der A8 Salzburg-München zwischen Neukirchen und Sixdorf 5 Kilometer Stau, 16 Minuten länger. Und auf der A9 von Berlin Richtung Nürnberg zwischen Im Laufersbruck und Schneidach ein Pannenfahrzeug und in Richtung Berlin zwischen Laufersbruck und Schneidach noch ein Unfall. Die linke Spur ist gesperrt. Die neuesten Blitzer bayernweit. Nur bei uns. Geblitzt wird auf der A3 bei Walderschaff, in Gundelsheim auf der A73-100-Bereich unter Guido.
15: Eine Abstandsmessung auf der A8 von München in Richtung Stuttgart. Vor der Anschlussstelle Zusmarshausen von der Brücke runter bzw. an der Brücke.
14: Danke dir. Staus und Blitzer kostenlos melden 0800 994 9000.
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10: Und ihr seid auch alle dabei. Dazu gibt's gleich ein Antenne Bayern Millennium. Hätte zusammen ja abhanden gekommen.
14: Naja. Was war's denn?
10: Flashback gibt's auf jeden Fall. Den finde ich. Moment, da ist er.
14: Und was noch, Lisa?
10: Millennium-Hit habe ich auch gefunden.

0: Play für euch hier auf Antenne Bayern und gleich hören wir noch Alessia Cara.
1: Also das ist mal eine Zahl.
0: Im Freistaat, da fehlen im Moment 230.000 Wohnungen. Vor allem sind es Sozialwohnungen, zeigt jetzt eine aktuelle Studie. Bayern-Reporter Stefan Mack. Warum werden denn im Moment nicht so viele Wohnungen gebaut, wie wir denn eigentlich bräuchten?
2: Ja, Bauen ist vor allem in den letzten Jahren massiv teuer geworden. Unter anderem wegen gestiegener Zinsen, bürokratischen Vorgaben und Klimaschutzauflagen. Das Paradoxe, gleichzeitig stehen in Bayern 300.000 Wohnungen leer, zum Beispiel in Teilen von Oberfranken und der Oberpfalz, in Regionen, wo eben mehr Leute weg als hinziehen.
0: Gibt's was, das Hoffnung macht, dass der Bau wieder anzieht?
2: Die Staatsregierung setzt darauf, dass ihr sogenannter Bauturbo zündet. Das heißt, eine Wohnraumförderung in Rekordhöhe, Abbau von Bürokratie und Absenkung von Standards, dass also nicht mehr alles bis ins kleinste Detail vorgeschrieben wird. Und um die langen Wartezeiten bei den Bauämtern zu verkürzen, treibt das Bauministerium den digitalen Bauantrag voran. Auch das spart Zeit und Geld.
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0: 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Also, alle einsteigen und dann hören wir gleich mehr.
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7: Das Antenne Bayern-Wetter. Wir haben 36 Grad in Eging am See, in Niederbayern 36, auch in Karlstadt am Main, in Unterfranken und 34 sind es in Dietmannsried im Allgäu. Ich muss euch leider sagen, dass es morgen noch mal so heiß wird wie heute, erst die Tage drauf, ein bisschen weniger. Erst immer Sonne dabei und dann zieht es aber oft zu und dann sind einige Schauer und Gewitter dabei.
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7: Schifffahrt fahren, das ist ja auch bei uns in den Sommerferien jetzt immer beliebter, auch wenn die Donau gerade wenig Wasser hat. Bayern-Reporterin Tanja Hoger in Niederbayern. Die Ausflugsschiffe in Passau, die fahren ganz normal.
8: Ja, sie schippern hier Richtung Österreich und wieder zurück, also ganz nach regulärem Fahrplan. Immer vorbei an den bunten Häuserfassaden hier, der Dom ist zu sehen oder die Feste Oberhaus. Auch die Flusskreuzfahrtschiffe legen ganz normal an. Heute sind es 11 mit vielen Tagestouristen an Bord. Wobei es weniger Schiffe sind als sonst, das hat schon was mit dem Niedrigwasser zu tun, allerdings in Österreich. Dafür sind aber mehr Reisebusse da. Die Touristen finden also auf jeden Fall einen Weg, um hierher zu kommen.
7: Ist ja auch einfach schön, gell? Und jetzt noch mehr aus Bayern und der Welt, Arno Siegemund.
9: In Würzburg sollen zwei 13-Jährige einen Obdachlosen von einer Fußgängerbrücke aus mit einem schweren Stein beworfen haben. Der mehr als 3 Kilo schwere Stein traf den 51-Jährigen. Der Mann blieb aber wie durch ein Wunder unverletzt. Die Polizei traf die beiden Jungen noch vor Ort an und übergab sie dann den Eltern. Das Jugendamt wird eingeschaltet. Teures Kerosin und Streiks der eigenen Crews haben der Lufthansa den Frühsommer verhagelt. So sackte im zweiten Quartal der Gewinn um ein bisschen mehr als die Hälfte ab auf 383 Millionen Euro. Und das, obwohl die Flugtickets ja teurer geworden sind. Und Florian Wellbrock hat bei der Schwimm-Europameisterschaft in Paris Gold geholt. Der 28-Jährige aus Bremen setzte sich im 10 Kilometer Freiwasserschwimmen durch. Bronze ging an den Deutschen Oliver Klemet.
7: Dieser Christian Franz für euch im Antenne Bayern Verkehrszentrum. Wir wollen, dass ihr gut ankommt.
10: Der wollen mit der A7 in Würzburg-Fulda zwischen Wasserlosen und Obertfulda 12 Kilometer Stau, die Baustelle 30 Minuten länger. A9 Nürnberg Richtung Berlin zwischen Kreuz Nürnberg und Schneitach Unfall. Die Standspur ist blockiert, aber durch den Berufsverkehr jetzt 8 Kilometer Stau. Ihr braucht eine Stunde länger. Auf der A93 Regensburg-Weiden zwischen Pohnholz und Schwandorf Süd noch 4 Kilometer Stau, Baustelle. Ihr braucht hier, das zeigt die Antenne Bayern, echt Echtzeitmessung 20 Minuten länger. Die neuesten Blitzer bayernweit. Nur bei uns geblitzt wird in Aschau, in der Bernauer Straße, Jettenbach, Bahnhofstraße und ein Blitzer in Schöngeising in der Amperstraße. Staus, Blitzer kostenlos melden 0800 994 9000.
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0: 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Michael Schulte für euch hier auf Antenne Bayern und dazu gibt's gleich noch Meredith Brooks. So, seid ihr jetzt bereit für eine kleine tierische, richtig schöne Wundergeschichte? 4 Jahre lang war Harry aus dem Landkreis Lindau spurlos verschwunden. Und jetzt, nach 4 Jahren, ist er einfach plötzlich wieder da. Bayern-Reporter Markus Pöpperl in Schwaben. Harry ist eine kleine, süße, griechische Landschildkröte.
1: Ja, und auch wenn Harry kein Riese ist, sein Panzer ist gerade mal so um die 20 Zentimeter lang, hat sich seine Besitzerin riesig gefreut, dass er endlich wieder da ist. Wo sich der Harry jetzt jahrelang rumgetrieben hat, das ist schwer zu sagen. Ja, weggesprintet ist er auf jeden Fall nicht. So eine Landschildkröte ist nämlich sehr langsam unterwegs. Spitzengeschwindigkeit 0,5 km/h. Wow. Am Tag sind es gerade mal ein paar hundert Meter. Harry ist auf jeden Fall in Opfenbach zufällig von einem Radfahrer entdeckt worden, als er gerade über eine Straße geschlurft ist. Der Mann hat sich dann in der Gegend umgeschaut und durch einen echten Zufall die Besitzerin gefunden. Er hatte nämlich in einem Garten eine Hütte gesehen, die nach einem Schildkrötengehege aussah. Und so gab's ein Happy End.
0: Ist das herrlich. Und der Harry, der hat sich heute jetzt eine richtig gute Zeit gemacht.

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10: Das Antenne Bayernwetter. Wir haben immer noch 36 Grad in Teublitz in der Oberpfalz. 34 sind es in Schäßlitz in Oberfranken und 33 in Rosenheim. So, morgen nochmal. Genauso bumsheiß wie heute. Und die Tage drauf. Jetzt sind ein bisschen weniger von den Temperaturen, aber es sind dann sauber kräftige Regenschauer und auch Gewitter dabei.
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10: Um 18 Uhr im BMW-Werk Landshut. Da wird jetzt Wasser gespart und zwar richtig clever. Dort läuft eine neue Testanlage, die Produktionswasser wieder aufbereiten soll. Arno Siegemund.
12: Ja, die Anlage ist bei BMW in Landshut seit Juli in Betrieb. Mindestens 4 Monate lang prüfen die Forscher dort jetzt, ob sich das Wasser aus der Produktion reinigen und eben auch wiederverwenden lässt. Zum Einsatz kommen dafür Filter, UV-Licht und spezielle Sensoren. Das Ziel eben, weniger Frischwasser verbrauchen.
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12: Der Landkreis Starnberg in Oberbayern muss sparen. Landrat Frei hat deshalb jetzt die Notbremse gezogen und eine sofortige Haushaltssperre verhängt. Bayern-Reporter Oskar Otten in Oberbayern.
13: Grund ist eine aktuelle Hochrechnung. Die Verantwortlichen haben festgestellt, dass mehr Geld ausgegeben wird als geplant. Vor allem die Jugendhilfe ist ein großer Kostenfaktor. Hier werden nach Angaben des Landratsamts Mehrkosten von bis zu 4,5 Millionen Euro erwartet. Jetzt will man genau prüfen, wo gespart werden kann. Erstmal sind jetzt nur noch ganz zwingend notwendig Ausgaben erlaubt. Dazu zählen zum Beispiel Sozialhilfe oder Wohngeld.
12: Die Bundesregierung trifft Vorkehrungen dafür, im Fall einer Rückkehr zur Wehrpflicht auch den Zivildienst zu reaktivieren. Das Familienministerium hat vorsorglich 23 große Verbände befragt, ob Plätze für Wehrdienstverweigerer zur Verfügung stehen. Die Sozialverbände warnen jedoch, ein neuer Pflichtzivildienst dürfe nicht zulasten anderer Angebote wie Bundesfreiwilligendienst oder freiwilliges soziales Jahr gehen. Jetzt zeigt es auch eine wissenschaftliche Studie, Kinder, die zu früh ein Handy bekommen, verschlechtern sich oft in der Schule. Die Wissenschaftler haben Teenager befragt, die schon vor der 9. Klasse ein Social-Media-Konto hatten. Sie schneiden in der Schule deutlich schlechter ab. Nur im Fach Englisch profitieren manche offenbar von den vielen englischen Inhalten. Und das trendet gerade online, mal eben eine Runde schwimmen gehen. Das machen ja viele von uns bei dem Wetter gerade. Der Pole Bartolomej Kubkowski hat jetzt ein paar Bahnen mehr als üblich gezogen. Insgesamt 166 Kilometer schwamm er am Stück, einmal quer durch die Ostsee von Schweden bis nach Polen. Mit Schlafen oder Pause war da nichts. Kubkowski zog einfach durch. Nach 55 Stunden kam er dann völlig entkräftet, aber überglücklich an der polnischen Küste an. Videos auf Social Media zeigen seine Ankunft im Sonnenuntergang am Strand. Dutzende Fans waren gekommen, um ihn da jubelnd zu empfangen.
10: Das wollten der Christian und ich später auch noch machen, gell?
14: Absolut, ja, das machen wir ja nicht im zweiten Tag.
10: Ja, ja. Arno, kannst du uns anfeuern. Ja. nächste Antenne bei
2: Sehr gerne. Ja.
10: Wir wollen, dass Sie gut ankommen, Christian Franz.
2: Ich schwimme zur Arbeit. Isar bergab ist kein Problem, aber dann zurück gegen den Strom, das ist schwer. Auf der A9 Nürnberg Richtung Berlin, zwischen Laufersburg und Schneidach, Unfall, bitte Vorsicht. Dann A93 Regensburg Richtung Weiden, zwischen Fronholz und Schwandorf Süd, 4 Kilometer Stau, 15 Minuten länger. Die neuesten Blitzer bayernweit, nur bei uns Mittelfranken, B2 bei Rot im 100-Bereich, Jettenbach in der Bahnhofstraße und in Schöngeising in der Amperstraße. Staus und Blitzer kostenlos melden 0800 994 9000.
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10: Wir lieben es, dass ihr dabei seid. Gleich eine Antenne bei einem Millennium Hit. Flashback gibt's aus den 90ern. Follow me,
2: everything is alright. Und was noch?
10: Die aktuellen auch.
2: Danke.
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0: Bayerns beste Musik mit Bibi Rexha für euch hier auf Antenne Bayern. Die geilste Zeit des Jahres im Freistaat. Die erreicht so langsam jetzt ihren Höhepunkt, gell? Die Volksfestzeit in Straubinger. Geht am Freitag das Gäuboden-Volksfest los. Dann die Volksfeste in Günzburg und in Ebersberg und in Neumarkt. Da geht's ab Freitag auch rund 11 Tage lang Jura-Volksfest. Thomas, jetzt organisierst du dieses Fest seit 25 Jahren. Ist man da trotzdem noch aufgeregt?
1: Natürlich. Es gibt ja auch immer was Neues. Wir wollen ja nicht stehen bleiben mit unserem Volksfest, sondern verändern immer ein bisschen was. Und dann zittert man natürlich und bibbert ein bisschen. Klappt das alles? Wird das angenommen? Also ist immer spannend.
0: Was lässt dich jetzt bibbern gerade?
1: Heute Morgen noch die Bonbonlieferung für den Festzug. Mhm. Aber die sind heute gekommen.
0: Sehr
1: also
0: gut.
1: Schauen wir was weg. Im Moment noch ein bisschen das eher heißer werdende Wetter. Das gefällt mir nicht so gut. Aber müssen wir mal gucken, wie sich das entwickelt.
0: Okay.
1: Mhm.
0: Was würdest du denn sagen, für alle, die noch nicht bei euch waren, was macht euer Festl aus, Thomas?
1: Also wir haben so diesen Spagat zwischen ganz traditionelles Fest. Unser Fest ist fast 200 Jahre alt. Vor knapp 200 Jahren hat es das erste Mal stattgefunden. Aber auch viele moderne Elemente und da bleiben wir eben nicht stehen, sondern wir gehen weiter nach vorne und gucken, dass wir immer wieder was Neues mit dazunehmen können, vergessen aber unsere Tradition nicht. Das, denke ich, macht es aus. Für den Neumarkter ist es das Fest im Jahr, die 5. Jahreszeit in Neumarkt und in der Region. Und so ist auch die Stimmung am Platz. Man ist gelöst. Man ist gelockert, man trifft Freunde, die man sonst das ganze Jahr nicht trifft. Also das, denke ich, ist diese Stimmung, die da rüberkommt.
0: Ach, da habe ich jetzt direkt Lust, mich jetzt in meinen Dirndl zum Schmeißen und wünsche mir, dass jetzt Freitag wäre.
1: Das wäre schön, ja. Bisschen was tun müssen wir noch.
0: Ja, aber das geht ja schneller, als wir denken. Also, alle, die dorthin steuern oder egal auf welches Volksfestl in Bayern, genießt es. Wir sind bei euch, Antenne Bayern. Vielleicht auch mit diesem Song hier. Bon Jovi.

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7: Das Antenne Bayern-Wetter. 35 Grad haben wir in Simbach bei Landau, Niederbayern. 35 in Miltenbeck, Unterfranken und 34 sind es in Leipheim, Schwaben. So, die Tage, die bleiben jetzt relativ ähnlich. Morgen nochmal so heiß wie heute. Und dann kommen aber ein paar sauber kräftige Schauer und Gewitter mit dazu, besonders im Süden Bayerns.
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7: Alkoholfreies Bier, das wird immer beliebter, so richtig schön kühl, gerade jetzt natürlich auch bei der Hitze. Und dagegen ist alkoholfreier Wein noch viel seltener. Bayern-Reporterin Birgit Behringer in Unterfranken. Etliche Winzer bei dir, die wollen das jetzt aber ändern. Und das ist aber gar nicht so einfach, gell?
8: Nein, denn beim Entziehen des Alkohols geht immer auch etwas von diesem typischen Weinaroma verloren, vom Geschmack. Auch die Menge wird kleiner und der Wein ist nicht mehr so haltbar. Trotzdem experimentieren die Winzer. Frankens größte Winzergemeinschaft, die GWF in Kitzingen zum Beispiel, hat für rund 700.000 Euro eine Entalkoholisierungsanlage angeschafft. Viele Betriebe sehen da einfach eine Chance, neue Kundengruppen zu erreichen. Das sind vor allem jüngere Menschen, gesundheitsbewusst und alle, die bewusst auf Alkohol verzichten wollen.
7: Ja, so ein paar weniger Umdrehungen, die schaden noch mal nicht. Und jetzt noch mehr aus Bayern und der Welt, Arno Siegemund.
9: Interessantes Urteil am Münchner Sozialgericht. Der Sturz einer Mitarbeiterin im betriebseigenen Massageraum während der Arbeitszeit ist kein Arbeitsunfall. Die Begründung, wer ein freiwilliges Massageangebot im Betrieb wahrnimmt, handle vor allem aus persönlichem Interesse an Erholung und Entspannung, so das Gericht. Der niedrige Wasserstand an der Donau hat in Serbien jetzt einige versunkene Schiffe der deutschen Marine aus dem Zweiten Weltkrieg freigelegt. Der Fundort wird immer mehr zur Touristenattraktion. Und in Nürnberg sind zwei fahrerlose U-Bahn-Züge bei einer Rangierfahrt zusammengestoßen. Dabei entgleisten mehrere Waggons, die jetzt wieder auf die Schienen aufgesetzt werden müssen. Der U-Bahnhof Rüttenbach bleibt deshalb voraussichtlich bis morgen gesperrt.
7: Hat alles im Blick. Christian Franz, das Antenne Bayern Verkehrszentrum. Wir wollen ja, dass ihr gut ankommt.
10: Vorsicht bitte, eine Leiter liegt auf der A93 Regensburg Richtung Landshut zwischen Bad Abbach und Saalhaupt. A3 Frankfurt-Würzburg, neue Meldung zwischen Aschaffenburg West und Ost. Eine ungesicherte Unfallstelle, bitte hier Vorsicht. Die neuesten Blitzer bayernweit, nur bei uns in Rettenbach, in der Aumbacher Straße wird geblitzt. Ein Blitzer, auch wenn ihr unterwegs seid, auf der Straße Bahnhofstraße Jettenbach und in Bergkirchen B471. 70-70-Bereich. Stausblitzer kostenlos melden 0800 994 9000.

0: beste Musik. Bis 12 Uhr euch hier auf Antenne Bayern. Also es gibt, glaube ich, mittlerweile wenig bis gar nichts, wo wir so krass genau die Preise vergleichen wie beim Sprit. Gell? Da kämpfen wir einfach um jeden Cent. Und beim einen oder anderen sind da vielleicht schon mal die Preise aus den anderen Ländern reingespült worden. Beispiel bei uns der Diesel einfach knapp über 2 Euro. Österreich 1,90 und in Tschechien sind es 1,80. Christian Franz aus unserem Antenne Bayern Verkehrszentrum. Bitte erklär uns allen mal, warum ist es bei unseren Nachbarn einfach so viel günstiger?
1: Kurz und einfach, Österreich, Tschechien, hier zahlt man einfach weniger Steuern auf den Sprit. Bei uns zahlst du, wenn man das mal aufdröselt, auf jeden Liter Benzin Energiesteuer fix 65 Cent. Das sind Österreich, Tschechien dann teilweise so zwischen 40 und 35 Cent. Bei uns kommt noch auch dazu, zusätzlicher CO2-Preis nochmal 15 bis 20 Cent. Und das Entscheidende, Wichtige ist auch, dass die 19% Mehrwertsteuer, die gelten nicht nur für den Benzinpreis, sondern auch für die anderen Steuern. Also zahlt man praktisch nochmal eine Steuer auf Steuern und dadurch wird jeder Liter Benzin natürlich deutlich teurer als in anderen Ländern. Das eigentliche Benzin, was man so aus den Raffinerien kauft, das kostet in Europa ähnlich gleich.
0: Wir halten fest, das Problem sind die
1: Steuern.
0: Danke.
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7: Das Antenne Bayernwetter. Wir haben 33 Grad in Luhe-Wildenau in der Oberpfalz, 33 in Ottobrunn in Oberbayern und 32 in Himmelkron in Oberfranken. Morgen die Temperaturen echt nochmal so wie heute und die Tage drauf. Da wird es dann ein bisschen weniger heiß. Erst immer noch gut Sonne dabei und dann zieht es aber sauber zu. Und dann haben wir teils richtig kräftige Schauer und Gewitter.
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7: Um 19 Uhr vorbei mit den alten, oft echt ziemlich langsamen Fahrscheinautomaten an den Bushaltestellen in Rosenheim. Da läuft es jetzt deutlich moderner ab. Arno Siegemund.
9: Ja, in den gelb-blauen Rosenheimer Stadtbussen wird jetzt ein neues digitales Ticketsystem getestet. Die Fahrgäste können beim Einsteigen ein- und beim Aussteigen wieder auschecken. Dazu müssen sie einfach nur ihre EC- oder Kreditkarte mit kontaktloser Bezahlfunktion an ein Lesegerät an der Bustür halten. Je nachdem, wie viele Haltestellen man dann fährt, wird das Geld dann entsprechend vom Konto abgebucht. Das Pilotprojekt läuft erst mal ein halbes Jahr.
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9: Er soll seine eigene Sekretärin mit einer Videokamera ausspioniert haben. Deshalb ist ein früherer Bürgermeister aus Oberbayern jetzt vom Landsberger Amtsgericht zu einer Geldstrafe von 7.200 Euro verurteilt worden. Der damalige Bürgermeister von Reichling hatte im Zimmer seiner Mitarbeiterin eine Kamera unter dem Schreibtisch angebracht. Ton und Bild von Besuchen oder auch Telefonaten wurden dann auf das Handy des 36-Jährigen übertragen. Mit vielen Tablets werden im Landkreis Straubing-Bogen schon die Kindergartenkinder auf die digitale Welt vorbereitet. Bei dem Projekt Kita Digital machen immer mehr Einrichtungen mit. Bayern-Reporterin Tanja Hoger in Niederbayern.
10: Wir haben zum Beispiel mit Bauklötzen und Figuren eine Spielwelt auf einem Teppich aufgebaut und dann mit dem Tablet Bild für Bild abfotografiert. Und am Ende ist ein richtig schöner Zeichentrickfilm draus geworden, in dem sich die Figuren bewegen. Andere Gruppen sind raus in den Garten gegangen und haben Geräusche gesammelt, also wie Blätter rascheln, Vögel zwitschern. Und daraus haben sie sich ihr eigenes Geräusche-Memory gebastelt.
9: Auf dem Bodensee sind in der Nähe von Bregenz 7 Menschen von einem sinkenden Floß gerettet worden. Das Gefährt war bei stürmischem Wetter im Bereich der Rheinmündung voll Wasser gelaufen und drohte zu sinken. Wasserschutzpolizei und die Feuerwehr holten die Besatzung rechtzeitig an Bord. Einige mussten bereits aus dem Wasser gezogen werden. Und das trendet gerade online. Ein sehr nettes Video von einem jungen Mann in Schottland, der bei einer großen Sportveranstaltung eigentlich nur schnell in der Pause den Hallenboden sauber machen sollte. Aber dann legt er da plötzlich mit seinem Wischmopp die wildesten Dance-Moves aufs Parkett und liefert eine Hammer-Show-Einlage. Und die Zuschauer, die vergessen natürlich völlig, dass sie in der Pause eigentlich noch schnell aufs Klo wollten oder sich ein Bier holen wollten. So sollten Halbzeitshows aussehen, schreiben viele in den Kommentaren.
7: Richtig geil. Sebastian Franz für euch im Antenne Bayern Verkehrszentrum. Wir wollen, dass ihr gut ankommt.
11: Mit der A3 Frankfurt Richtung Würzburg. Zwischen Aschaffenburg West und Ost Unfall. Die linke Spur ist gesperrt. Die neuesten Blitzer bayernweit. Nur bei uns Allgäu. B12 bei Niermaringen. In Senden in der Bachstraße. Und vielen Dank an Adelheid auf der B2 bei Schnabelweit. Staus und Blitzer kostenlos melden. 0800 994 9000.
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7: Ey, wir feiern euch so sehr, dass ihr alle dabei seid. Gleich in Antenne bei Millennium Hit. Flashback kommt aus den 90ern.
11: Und was noch?
7: Die aktuellen auch.
11: Danke.
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10: Das sind deine Bayernwetter. Wir haben auch morgen nochmal so knalleheiße Temperaturen und die Tage drauf dann ein bisschen weniger heiß und es ziehen dann auch eigentlich immer so ab dem Nachmittag teils wirklich kräftige Schauer und Gewitter durch. Besonders im Süden.
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10: Heiß ist es im Freistaat. Die Freibäder und die Badeseen, die sind natürlich bumsvoll. Und genau dann zeigt sich, wie wichtig unsere Wasserwachten sind. Bayern-Reporter Markus Pöpperl in Schwaben in Senden. Da darf sich eine Familie gleich dreimal bei den ehrenamtlichen Helfern bedanken.
11: Ja, hier am Waldsee ist zuerst ein etwa dreijähriges Kind ganz ohne Aufsicht im hüfttiefen Wasser gestanden. Die Retter haben es dann sofort an Land geholt, bevor es nicht mehr stehen konnte und dann den Papa darauf hingewiesen, dass er besser aufpassen soll. Gebracht hat's aber nichts. Wenige Stunden später mussten auch die zwei älteren Geschwister gerettet werden. Danach war Schluss. Die Wasserwacht hier in Senden hat die Familie gebeten, den Waldsee zu verlassen, was die dann auch gemacht hat. Die Wasserwacht erinnert jetzt nochmal alle Eltern daran, lasst eure Kinder im Wasser nie aus den Augen und verlasst euch auch nicht auf Badetiere oder Schwimmpuffer.
10: Wahnsinn, wirklich einfach Wahnsinn. Und jetzt noch mehr aus Bayern und der Welt von Arno Siegemund.
12: Balkonkraftwerke bleiben in Bayern beliebt. Mehr als 220.000 solcher kleiner Solaranlagen sind mittlerweile im Freistaat in Betrieb. Teures Kerosin und Streiks der eigenen Crews haben der Lufthansa die Bilanz im Frühsommer verhagelt. So sank der Gewinn im zweiten Quartal auf 383 Millionen Euro und das, obwohl die Flugtickets ja teurer geworden sind. Und die Deutsche Bahn will pünktlicher werden. Im Moment kommt ja noch fast jeder zweite Fernzug zu spät. Das zeigen aktuelle Zahlen für den vergangenen Juli. Dabei macht auch die Hitze der Technik der Bahn immer mehr zu schaffen und auf den vielen Baustellen kann wegen der hohen Temperaturen zeitweise nicht gearbeitet werden.
10: Das Antenne Bayern Verkehrszentrum mit Christian Franz. Wir wollen, dass ihr gut ankommt.
13: Jawohl, geräumter Unfall auf der A3 Frankfurt-Würzburg zwischen Aschaffenburg West und Ost. Dann haben wir den neuesten Blitzer bayernweit. Nur bei uns in Jettenbach. Bahnhofstraße, München in der Albert-Roßhaupter Straße und Aschau in Chiemgau-Bernauer Straße. Staus und Blitzer. Kostenlos melden 0800 994 9000.
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0: Bayerns. Beste Musik mit Shawn Mendes für euch hier auf Antenne Bayern. Und gleich die Rembrandts. Sitzen ein Labrador und ein Dalmatiner im Flugzeug und schauen aus dem Fenster. Genau das geht. Ab sofort bei ITA Airways, das ist eine Lufthansa-Tochter, und die erlaubt jetzt Hunden bis 30 Kilo an Bord in der Kabine mitzufliegen. Nicht in der Box, sondern wirklich auf dem Platz, angeleint mit Maulkorb. Zwei Tiere sind immer pro Flug erlaubt. Die Wauzis, die dürfen dann wirklich ans Fenster, sollten aber auf dem Boden sitzen, auf einem extra saugfähigen Teppich. Also da geht die Airline dann doch nochmal auf Nummer sicher. Und das Herrchen oder Frauchen bekommt dann natürlich den Platz direkt nebendran.
1: Und ich bin ganz ehrlich, ich würde mich saumäßig freuen über so einen Wauzi in der Reihe.

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2: Und hier ist für euch das Antenne Bayern Wetter für den Dienstagabend. Aktuell in Mähringen, Schwaben 33 Grad, in Hößbach in Unterfranken 32, 31 im Regen in Niederbayern. Temperaturen gehen heute Nacht ein bisschen runter, perfekt zum Stoßlüften, 16 bis 21 Grad. Morgen ist es dann erst sehr häufig sehr sonnig, dann sehr schwül. Im Laufe des Nachmittags kommen dann viele Gewitter in den Freistaat. Vor allem in der Südhälfte kann es dann mal ordentliches Unwetterpotenzial geben. Höchstwerte im Schnitt 29 bis 35 Grad.
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4: Mit Arno Siegemund um 20 Uhr. Guten Abend. In Nürnberg sind zwei fahrerlose U-Bahn-Züge bei einer Rangierfahrt zusammengestoßen. Dabei entgleisten mehrere Waggons, die jetzt wieder auf die Schienen gesetzt werden müssen. Der U-Bahnhof Rötenbach bleibt deshalb voraussichtlich bis morgen gesperrt. Das vollautomatische System der U2 gilt seit 2008 als sehr sicher. Ähnliche Vorfälle habe es bisher nicht gegeben, so ein Sprecher. Mit VR-Brillen haben die Bewohnerinnen eines Altenheims in Neumarkt die Möglichkeit, nochmal auf Weltreise zu gehen. Bahnreporterin Tanja Hoker in der Oberpfalz.
5: Die Bewohnerinnen hier von St. Alfons haben eine neue Lieblingsbeschäftigung. Sie haben die großen VR-Brillen auf der Nase und gehen, also virtuell, durch Prag in die Berge oder sie besichtigen Notre Dame. Heimleiterin Eva-Maria Draschko hat die drei VR-Brillen organisiert.
6: Das sind einfach sehr, sehr wertvolle Erfahrungen, die sie hier machen dürfen.
5: Ja, die Bewohnerinnen kommen so an Orte, die sie sonst nicht mehr sehen.
4: Die Bundesregierung bereitet die Grundlagen für einen neuen Zivildienst vor, für den Fall, dass die Wehrpflicht wieder zurückkommt. Das Familienministerium hat dafür 23 große Verbände gefragt, ob sie Plätze für Wehrdienstverweigerer anbieten könnten. 22 sagten grundsätzlich zu. Ursula Winkler.
7: Essen verteilen im Pflegeheim, Klinikpatienten vom Krankenbett zu ihren Untersuchungen bringen oder kleine Hausmeistertätigkeiten in der Schule. Wer früher den Wehrdienst aus Gewissensgründen verweigert hat, musste stattdessen Zivildienst machen. Sollte die Bundeswehr nicht genug freiwillige Rekruten finden, könnte es wieder eine Wehrpflicht geben. Und dann braucht es auch einen entsprechenden Ersatzdienst für die Verweigerer. Die Basis dafür will das Ministerium schon mal schaffen und nach dem Sommer die Pläne offiziell vorstellen.
4: Und das trendet gerade online, unter anderem bei der Google-Suche. Wer gerade noch eine Immobilie in Berlin sucht, das legendäre Hotel Adlon am Brandenburger Tor soll jetzt verkauft werden. Die zuständige Immobiliengesellschaft peilt dafür einen Mindestpreis von schlappen 280 Millionen Euro an.
2: Und jetzt das Update aus dem Antenne Bayern Verkehrszentrum. Wir wollen, dass ihr gut ankommt. Auf der A3 Frankfurt Richtung Würzburg gab es einen Unfall zwischen Aschaffenburg West und Aschaffenburg Ost. Die linke und mittlere Spur sind gesperrt. Und die neuesten Blitzer bayernweit nur bei uns. Auf der Bahnhofstraße in Lenting, B303 bei Marktrodach im 50er-Bereich und B471 in Bergkirchen. Habt ihr noch was gesehen? Staus oder Blitzer? Sagt gerne Bescheid. Kostenlos 0800 994 9000.
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2: Und gleich mit dem Millennium-Hit von Hoobastank. Flashback-Feeling mit Falco. Und der aktuellen

0: Samstagfeierabend euch unser Antenne Bayern Spezial Wohnen in Bayern. In dieser Woche zusammen mit der Glücksspirale zoomen wir mal rein in den Freistaat. Die Mehrheit bei uns in Bayern wohnt nicht in den großen Städten, sondern in Gemeinden, Dörfern oder kleineren Städten. Nämlich 55% von uns. Bayern-Reporter Stefan Mack, was gibt es dabei denn für Unterschiede?
1: Ja, wer auf dem Land lebt, wohnt deutlich häufiger im eigenen Haus oder in der eigenen Wohnung als in der Großstadt. Ungefähr 60%. In den größeren Städten sieht es anders aus. Da sind es nur 25%. Auch auffällig, in den großen Städten ist teilweise jeder zweite Haushalt ein Single-Haushalt. Es kommt auch daher, dass viele Junge zum Studieren in die Städte ziehen.
0: Okay, und kehrt sich dieser Trend später dann im Leben auch wieder um?
1: Ja, später mit Familie ziehen viele dann wieder raus aufs Land, weil es da mehr Platz gibt und die Preise meist noch bezahlbarer sind. Oft geht es dann ins Umland der großen Städte, in die sogenannten Speckgürtel oder zurück in die Heimatregion. Im Alter, wenn die Kinder aus dem Haus sind, ziehen viele dann wieder zurück in die Stadt, weil ihnen das Haus zu groß wird und die Infrastruktur in der Stadt besser ist.
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0: höchsten Gipfelstürmen. Und vielleicht gibt's schon bald euer erstes Gipfelselfie. 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
5: Es ist 20.29 Uhr, das Antenne Bayern Verkehrszentrum. Wir wollen, dass ihr gut ankommt. Und wir starten direkt auf der A9 Nürnberg-Berlin zwischen der Raststätte Fränkische Schweiz, Pegnitz und Trockau. In beiden Richtungen sind Personen auf der Straße. Auf der A9 Berlin Richtung Nürnberg zwischen Bad Lobenstein und Rudolfstein 3 Kilometer Stau. Hier braucht ihr 32 Minuten länger. A94 München Richtung Passau in der Ausfahrt Heldenstein ist eine Ölspur und ein kaputtes Auto direkt in der Ausfahrt. Und auf der A96 München Richtung Lindau am Rastplatz Kreuzlinger Forst Nord hier eine Vollsperrung, es laufen Reinigungsarbeiten, ihr könnt hier gerade am Rastplatz nicht abfahren. Die neuesten Blitzer bayernweit nur bei uns auf der A93 bei Trogen steht einer, auf der B2 bei Schnabelweid und Ebersberg auf der B304. Habt ihr noch was gesehen? Staus und Blitzer? Immer kostenlos melden 0800 994 9000.

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0: vom Gregory auf Antenne Bayern mit Fingertips. Schönen Feierabend euch. Das Antenne Bayern Wetter für heute Abend ist noch so ein bisschen durchwachsen, war ja eigentlich ein ganz ordentlich schöner Tag. Jetzt haben wir in der Nacht dann immer noch letzte gewitterige Schauer mit dabei. Dinkelsbühl, bei euch sind es 30 Grad, bei euch im Bodenwörth 29 und in Waging am See in Oberbayern 26 Grad. Morgen erst noch sonnig, das wird aber dann wieder sehr drücken und schwül. Später brodeln dann vor allem in der Südhälfte wieder Gewitter mit auch mal Unwetterpotenzial bei 29 bis 35 Grad.
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2: Mit Hendrik Daum um gleich 21 Uhr einen schönen guten Abend. Mit Tablets werden im Landkreis Straubing-Bogen schon die Kindergartenkinder auf die digitale Welt vorbereitet. Bei dem Projekt Kita Digital machen jetzt immer mehr Kindergärten mit. Bayern-Reporterin Tanja Hucker in der Oberpfalz hat sich das mal angeschaut.
3: Sie haben zum Beispiel mit Bauklötzen und Figuren eine Spielwelt auf einem Teppich aufgebaut und dann mit dem Tablet Bild für Bild abfotografiert. Und am Ende ist ein richtig schöner Zeichentrickfilm draus geworden, in dem sich die Figuren bewegen. Andere Gruppen sind raus in den Garten gegangen und haben Geräusche gesammelt, also wie Blätter rascheln, Vögel zwitschern, und daraus haben sie sich ihr eigenes Geräusche-Memory gebastelt.
2: Linke und FDP kritisieren die Vorbereitungen der Bundesregierung für einen neuen Zivildienst. Linken-Chefin Schwertner warnte, ein verpflichtender Zivildienst könnte tariflich bezahlte Arbeit im Sozialbereich verdrängen. FDP-Generalsekretär Hagen sagte, die Pläne zeigten, dass die Bundesregierung kein Vertrauen habe, die Sollstärke der Bundeswehr durch Freiwilligkeit zu erreichen. Die schwarz-rote Koalition trifft derzeit Vorbereitungen für eine Neuauflage des Zivildienstes, und zwar für den Fall, dass die Wehrpflicht wieder eingeführt wird, um so genügend Soldatinnen und Soldaten zu rekrutieren. Und 72.000 Migranten sind vergangene Woche irregulär in die spanische Nordafrika-Exklave Ceuta gelangt. Etwa 70.000 von ihnen sind inzwischen nach Marokko zurückgekehrt. Einige der EU-Mitgliedstaaten hatten Spanien wegen des Vorfalls heftig kritisiert. Jetzt haben sich die EU-Innenminister in einer Krisensitzung ausgesprochen. Antenne Bayern-Reporterin Ursula Winkler, was ist denn dabei rausgekommen?
4: Ja, sie wollen künftig besser vorbereitet sein durch Frühwarnsysteme. Dazu gehört zum Beispiel auch, genauer in die sozialen Medien zu schauen. Denn viele Migranten hatten gesagt, sie seien durch Videos und Nachrichten bei TikTok und Co. auf die angeblich offene Grenze aufmerksam geworden. Sonst hätten sicher nicht zigtausende diese gefährliche Reise angetreten. Mindestens 75 Menschen starben ja im Meer. Der Ansturm hatte auch für Streit zwischen den EU-Ländern gesorgt. Jetzt lobten aber die Innenminister das rasche Handeln der spanischen Behörden.
2: Die Grünen fordern einen besseren Hitzeschutz. Bundeskanzler Merz müsse eine Krise diesen Ausmaßes zur Chefsache machen, sagte Grünen-Fraktionschefin Dröge. Nötig sei in erster Linie ein Abkühl-Sofortprogramm für Krankenhäuser und Pflegeeinrichtungen, um besonders vulnerable Menschen zu schützen. Und das trendet gerade online. Mit künstlich gealterten Steinen, Säulen und Statuen hat ein Mann in Vicenza in Norditalien vor Jahren ein Fake-Amphitheater bauen lassen und das Ganze als historische Sehenswürdigkeit verkauft. Für eine Besichtigung musste man 40 Euro Eintritt zahlen. 2016 wurde die Anlage errichtet. Erst dieses Jahr ist alles aufgeflogen. Der Mann, der muss jetzt für 2 Jahre ins Gefängnis.
0: Das Antenne Bayern Verkehrszentrum, 21.02 Uhr. Wir wollen, dass ihr gut ankommt. Auf der A3 Passau Richtung Nürnberg, am Kreuz Nürnberg, in der Überleitung zur A9 Richtung Berlin. Es laufen Bergungsarbeiten, hier ist die Überleitung jetzt voll gesperrt worden. Es wird noch eine gute halbe Stunde dauern, bis da wieder alles richtig läuft, so wie es laufen muss. Auf der A9 Berlin Richtung Nürnberg zwischen Bad Lobenstein und Rudolfstein 4 Kilometer Stau, fast eine Stunde Zeitverlust. Auf der A9 Nürnberg Richtung München zwischen Altmühltal und Denkendorf Unfall mit mehreren Autos, die rechte Spur ist gesperrt. Auf der A94 München Richtung Passau laufen Reinigungsarbeiten in der Ausfahrt Heldenstein. Die Ausfahrt ist deswegen blockiert. Und die A96 München Richtung Lindau am Rastplatz Kreuzlinger Forst Nord. Sperrung, auch hier Reinigungsarbeiten. Die neuesten Blitzer bayernweit nur bei uns. Einer steht auf der B2 bei Pegnitz, B8 bei Langenzenn und B471 bei Bergkirchen. Habt ihr noch was gesehen? Staus oder Blitzer? Sagt mir gerne Bescheid. Kostenlos 0800 994 9000. Gute Fahrt.
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0: Und bunt durchgemixte Playlist, gleich dieser Millennium-Hit von Raymond dabei. Through the Eyes of a Child. Flashback-Sound von Deepish Mode. Und die aktuelle von Loy.

Hidden Bible, Miley Cyrus und End of the World. Das ist Bayerns beste Musik für euch. Ich bin Maxi Auer. Schön, dass wir den Abend zusammen verbringen. Sommerferienzeit und das bedeutet auch für die Urlaubsplanung hier wieder Fun Wissen to go. Stellt euch mal vor, ihr steigt in den Flieger, rollt euren Trolley durch den Gang und auf Höhe von Reihe 14 schaut euch auf einmal ein glücklicher Labrador entgegen. Was? Das ist kein Witz bei ITA Airways. Da reisen Hunde bis 30 Kilo ab jetzt nicht mehr unten im dunklen Frachtraum, sondern First Class oben in der Kabine sitzend und Speis und Trank einnehmen, selbstverständlich. Also man bucht das Ganze einfach online dazu. Der Hund bekommt offiziellen Fensterplatz reserviert und rollt sich auf einer extra saugfähigen Spezialmatte zu euren Füßen ein. Maulkorb und Leine sind Pflicht, aber ansonsten darf der Wuffi vollwertiger Fluggast sein. Ist doch eine schöne Idee und vor allem die Wahrscheinlichkeit, dass der Hund die ganze Zeit gegen eure Rücklehne tritt oder lautstark das Tomatensaftangebot kritisiert, die liegt bei exakt null. Schönen Feierabend, jetzt mit Raymond und diesem Millennium.

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3: Kurz nach 9:30 das Antenne Bayern Verkehrszentrum. Wir wollen, dass ihr gut ankommt auf der A7 Ulm Richtung Füssenreute zwischen Eu-Mittelberg und Nesselwang. Ungesicherte Unfallstelle. Achtung, hier haben wir Aquaplaning auf der Autobahn. Deswegen fahrt hier bitte extrem vorsichtig in den Bereich. A9 Berlin Richtung Nürnberg zwischen Bad Lobenstein und Rudolfstein. Jetzt 4 Kilometer Stau, Wartezeit 39 Minuten, dauert es länger. Auf der A9 Nürnberg Richtung München zwischen Altmühltal und Denkendorf gab es einen Unfall, hier ist der Standstreifen blockiert. Auch nochmal Aquaplaning auf der A96 Lindau Richtung München zwischen Bad Wörishofen und dem Rastplatz Wertachtal Süd. Es gab auch einen Unfall, deswegen ist der Standstreifen hier blockiert. Auf der A96 München Richtung Lindau am Rastplatz Kreuzlinger Forst Nord. Sperre, es laufen Reinigungsarbeiten und nochmal im weiteren Verlauf zwischen Erkheim und Holzgüns. Bitte aufpassen, hier sind Fahrradfahrer auf der Standspur. Die neuesten Blitzer bayernweit, nur bei uns. Einer steht auf der B8 bei Langenzenn, B471 bei Bergkirchen und Bahnhofstraße in Jettenbach. Habt ihr noch was gesehen? Staus und Blitzer? Sagt gerne Bescheid, kostenlos melden 0800 994.

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Es ist der Dienstag Feierabend und gleich habe ich für euch wahrscheinlich den geilsten Sommerhit des Jahres mit dabei.

einen Kai Perinia in der Hand, dann ist irgendwas schiefgelaufen. Macht euch einen guten Abend, gleich fliegen wir an den Pool zusammen mit diesem neuen Song. Und das hier ist ein Flashback aus den 90ern.

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7: Zeltlageraufbau im Sommer. Mehrere Jugendliche stehen unter einem schweren Gerüst aus Zeltstangen. Wer genau hinschaut, sieht, sie stehen jeweils unter einem Stangenkreuz und schultern es quasi mit dem Rücken. Ihre Aufgabe ist es, das Gerüst zusammenzuhalten, während gleich die schwere Zeltplane über ihnen ausgerollt wird. Da stört der Kopf nur, also ducken sie ihn tief nach unten. Im ersten Moment sieht diese verkrampfte Haltung fast lustig aus. Dann wirkt es demütig, als würden sie ein schweres Kreuz tragen. Das hat irgendwie was von Jesus, denke ich, wie er sein Kreuz trägt und aushält. Aber hier sind es Jugendliche. Sie halten an diesem heißen Wochenende richtig viel aus und sie lieben es. Als das Zelt endlich steht, ist von Demut keine Spur mehr. Im Gegenteil, man sieht lauter stolze Gesichter und pures Glück. Gemeinsam haben sie es geschafft. Alle helfen mit und am Ende ist das eine Zelt für alle da. Ich bin Doris Wild, evangelische Redaktion.
0: Und hier ist das Antenne Bayern Wetter für den Dienstagabend. 22 Uhr haben wir es. Und es ziehen noch letzte Schauer oder Gewitter durch den Freistaat jetzt heute Abend. Vor allem im Süden Bayerns. Tiefstwerte in der Nacht 21 bis 16 Grad. Aktuell sind es noch in Goldbach in Unterfranken 30, 29 in Buchhofen und in Bad Wörishofen 24 Grad. Morgen eigentlich ein ganz schöner sonniger Tag, aber es wird wieder sehr drückend und schwül. Am Nachmittag brodeln dann auch im Süden Bayerns wieder Gewitter mit Unwetterpotenzial. 29 bis 35 Grad.
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8: Mit Hendrik Daum, einen schönen guten Abend. Am Nürnberger Flughafen entsteht ein neues Frachtzentrum. Heute war Baustart. Bayern-Reporterin Birgit Behringer in Mittelfranken war dabei.
9: Ja, die Nachfrage nach Logistik und Umschlagsflächen ist hoch. Direkt hier am Kreisverkehr zu den Parkhäusern und Terminals wird jetzt also das Cargo Center 3 gebaut. Ende nächsten Jahres soll es in Betrieb gehen mit gut 6000 Quadratmeter Fläche. Die Halle soll vor allem auch vielseitig sein. Bei Bedarf können zum Beispiel Kühlzellen für temperaturempfindliche Waren eingebaut werden.
8: Italien ächzt unter der Hitze und auch der Rest Europas hat mit den hohen Temperaturen zu kämpfen. Jetzt hat die Regierung in Rom die höchste Hitzewarnstufe ausgerufen. Moritz Einzel berichtet.
10: In Italien ist die aktuelle Hitzewelle laut der Regierung in Rom ein potenzieller Gesundheitsnotstand. Ab Donnerstag soll für alle 27 Großstädte die höchste Alarmstufe gelten. Heißt unter anderem Arbeitsverbot für Menschen in Landwirtschaft und Bauwesen während der heißesten Stunden des Tages. Unsere Nachbarn in Österreich melden derweil einen neuen Allzeit-Hitzerekord. In Wien-Stammersdorf wurden heute 41 Grad gemessen.
8: Nach einer Sondersitzung des Innenausschusses zum Anschlag auf den Berliner CSD sind nach Ansicht der Grünen noch viele Fragen offen. Fraktionsvize von Notz sagte der Rheinischen Post, wesentliche Tatumstände seien noch nicht geklärt. Das betreffe unter anderem die vermeintliche Tatwaffe, eine Machete, die bisher nicht gefunden worden sei. Von Notz kritisiert heute, es gebe noch keine chronologische Aufstellung des Behördenhandelns. Bundesinnenminister Dobrindt hat das jetzt aber zugesagt. Im Streit um den Bau eines neuen Sessellifts im Allgäu haben sich Naturschützer und Betreiber geeinigt. Die Oberstdorf-Kleinwalsertal-Bergbahnen verpflichten sich durch den Vergleich zu weiteren Schutzmaßnahmen im betroffenen Gebiet. Da geht es laut Landesbund für Vogel- und Naturschutz etwa um Tiere wie Birkhuhn, Alpenmosaikjungfer, Zitronenzeisig und Waldbirkenmaus. Im Gegenzug kann die Scheidtobelbahn am Fellhorn bei Oberstdorf gebaut werden. Sie soll schon im kommenden Winter den Betrieb aufnehmen. Im Rahmen seiner Asienreise hat der deutsche Fußballmeister FC Bayern ein Testspiel in Südkorea gewonnen. Die Münchner setzten sich in Seowipo im WM-Stadion von 2002 gegen Jeju FC mit 2:1 durch. Viele Topstars fehlten noch oder kamen nur zu Kurzeinsätzen. Die Bayern reisen jetzt weiter nach Hongkong. Dort treffen sie am Freitag auf Europa-League-Sieger Aston Villa. Und das trendet gerade online. Pepsi jetzt nicht nur zum Trinken, sondern auch zum Einseifen. Der Kultgetränkehersteller hat jetzt ein Pepsi-Duschgel auf den Markt gebracht. Zusammen mit der Beauty-Marke Klemmlight hat das Unternehmen ein Duschgel mit Wildkirscharoma entwickelt. Online gibt's das Duschgel schon, günstig ist es aber nicht gerade. Knapp 11 Euro muss man dafür hinblättern.
0: Ja, sage mal, braucht's denn wirklich alles heutzutage? Das Antenne Bayern Verkehrszentrum. Wir wollen, dass sie gut ankommt. In Zukunft können wir dann auch irgendwie mit 3 im Weckler oder so noch duschen. Das wird kommen. A7 Ulm Richtung Füssenreuth zwischen Eumittelberg und Nesselwagen. Achtung, aufpassen, hier ist eine ungesicherte Unfallstelle und Aquaplan in Gefahr. A9 Berlin Richtung Nürnberg zwischen Schleiz und Rudolfstein. 5 Kilometer Stau, hier braucht ihr 37 Minuten durch. Auf der A9 Nürnberg Richtung München zwischen Altmühltal und Denkendorf. Unfall, der Standstreifen ist blockiert. Und es laufen immer noch Reinigungsarbeiten auf der A96 München Richtung Lindau am Rastplatz Kreuzlinger Forst Nord. Deswegen ist die Ausfahrt auf den Rastplatz aktuell noch gesperrt. Die neuesten Blitzer bayernweit nur bei uns. B12 bei Passau im 70er Bereich, B304 bei Ebersberg und in Nürnberg am Bierweg steht einer. Habt ihr noch was gesehen? Staus und Blitzer, sagt gerne Bescheid. Kostenlos 0800 994 9000.
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0: Und gleich mit Fine Francy. Ganz relaxed für euch. Zu Savage Garden mit dem Flashback. Und was das Power und Laune macht.

0: hier auf Antenne Bayern. Schönen Abend euch. Ich bin Maxi Auer. Schön, dass ihr mit dabei seid. Es sind die Augustnächte und da kann es schon mal passieren, dass uns Fledermäuse durchs offene Fenster in die Wohnung oder ins Haus reinflattern. Denn junge Fledermäuse machen gerade ihre ersten Nachtausflüge und verwechseln dann auch so ein Fenster leicht mal mit einem Höhleneingang. Bayern-Reporterin Birgit Behringer ist in Mittelfranken und Birgit, was machen wir jetzt genau, wenn so ein Tier sich zu uns verirrt?
1: Ruhe bewahren, das ist der Nummer 1 Tipp hier der Experten vom Landesbund für Vogelschutz in Hilpoltstein. Am besten schließt man die Zimmertür, damit sich die Fledermaus nicht noch weiter in der Wohnung verirrt. Denn das Fenster weit aufmachen und die meisten Fledermäuse finden dann auch den Weg von allein wieder raus. Ist das Fenster allerdings nur gekippt, kann das für die Tiere gefährlich werden, zu einer richtigen Falle. Deshalb Fenster lieber nicht gekippt lassen, wenn man länger weg ist, zum Beispiel im Urlaub. Und Fliegengitter helfen auch, damit die Fledermäuse gar nicht erst reinfliegen.
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2: 22.30 Uhr, das Antenne Bayern Verkehrszentrum. Wir wollen, dass ihr gut ankommt. Ein totes Wildschwein liegt auf der A3 Würzburg Richtung Nürnberg zwischen Höchstadt Ost und Erlangen West. Bitte fahrt hier ganz besonders vorsichtig. Auf der A9 Berlin Richtung Nürnberg zwischen Schleiz und Bergbad Steben hier 6 Kilometer Stau. 20 Minuten braucht ihr länger. Die A8 München Richtung Stuttgart zwischen Adelzhausen und Dasing. Unfall, hier sind Rettungsfahrzeuge im Einsatz. Vollsperre der Autobahn wird länger dauern. Und auf der A96 München Richtung Lindau am Rastplatz Kreuzlinger Forst Nord. Vollsperrung, hier der Aus- und Zufahrt auf den Rastplatz, Reinigungsarbeiten laufen. Die neuesten Blitzer bayernweit nur bei uns auf der B12 bei Passau steht einer. A73 bei Fürth und B471 bei Bergkirchen im 70er Bereich. Habt ihr noch was gesehen? Staus und Blitzer? Gerne kostenlos melden. 0800 994 9000.
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Train auf Antenne Bayern mit Drive-By und Loi ist wieder zurück. Wir kennen sie mittlerweile als deutsche Singer-Songwriterin, die einen Hit nach dem anderen rausballert. Mal mit guter Laune, mal ganz viel Power. Sie hatte auch schon echt große Hits mit dabei.

0: Es ist 23 Uhr und das ist das Antenne Bayern Wetter für heute Abend und für die Nacht. Jetzt gehen die Temperaturen so langsam, aber sicher deutlich runter. Wir merken das gerade. 27 Grad sind es in Breitengüßbach und Karlsfeld, 25 in Furt am Wald. Das ist natürlich immer noch sehr hoch für eine Nacht, aber schon deutlich niedriger als heute tagsüber. Morgen ähnliche Höchstwerte wie heute, 29 bis 36 Grad. Es wird auch wieder schön sonnig, aber in der Südhälfte dann sehr, sehr drückend und schwül. Und es sind dann auch später immer wieder Gewitter mit Gewitterpotenzial vorhanden.
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2: Mit Hendrik Daum, einen schönen guten Abend. Mit Tablets werden im niederbayerischen Landkreis Straubing-Bogen schon die Kindergartenkinder auf die digitale Welt vorbereitet. Bei dem Projekt Kita Digital machen jetzt immer mehr Kindergärten mit. Bayern-Reporterin Tanja Hugger hat sich das mal angeschaut.
3: Sie haben zum Beispiel mit Bauklötzen und Figuren eine Spielwelt auf einem Teppich aufgebaut und dann mit dem Tablet Bild für Bild abfotografiert. Und am Ende ist ein richtig schöner Zeichentrickfilm draus geworden, in dem sich die Figuren bewegen. Andere Gruppen sind raus in den Garten gegangen und haben Geräusche gesammelt, also wie Blätter rascheln, Vögel zwitschern. Und daraus haben sie sich ihr eigenes Geräusche-Memory gebastelt.
2: Die schwarz-rote Koalition trifft derzeit Vorkehrungen für eine Neuauflage des Zivildienstes, und zwar für den Fall, dass die Wehrpflicht wieder eingeführt werden muss, um so genügend Soldatinnen und Soldaten zu rekrutieren. Linke und FDP kritisieren diese Vorbereitungen der Bundesregierung für einen neuen Zivildienst. Linken-Chefin Schwertner warnte, ein verpflichtender Zivildienst könnte tariflich bezahlte Arbeit im Sozialbereich verdrängen. Und FDP-Generalsekretär Hagen sagte, die Pläne zeigten, dass die Bundesregierung kein Vertrauen habe, die Sollstärke der Bundeswehr durch Freiwilligkeit zu erreichen. Rund 72.000 Migranten sind vergangene Woche irregulär in die spanische Nordafrika-Exklave Ceuta gelangt. Etwa 70.000 von ihnen sind inzwischen wieder nach Marokko zurückgekehrt. Einige der EU-Mitgliedstaaten hatten Spanien wegen des Vorfalls heftig für seine Migrationspolitik kritisiert. Jetzt haben sich die EU-Innenminister in einer Krisensitzung ausgesprochen. Was dabei rausgekommen ist, berichtet Ursula Winkler.
4: Sie wollen künftig besser vorbereitet sein durch Frühwarnsysteme. Dazu gehört zum Beispiel auch, genauer in die sozialen Medien zu schauen. Denn viele Migranten hatten gesagt, sie seien durch Videos und Nachrichten bei TikTok und Co. auf die angeblich offene Grenze aufmerksam geworden. Sonst hätten sicher nicht zigtausende diese gefährliche Reise angetreten. Mindestens 75 Menschen starben ja im Meer. Der Ansturm hatte auch für Streit zwischen den EU-Ländern gesorgt. Jetzt lobten aber die Innenminister das rasche Handeln der spanischen Behörden.
2: Über der Ostsee ist es erneut zu einem militärischen Zwischenfall gekommen. Die polnische Luftwaffe hat dort nach eigenen Angaben ein russisches Aufklärungsflugzeug abgefangen, zum dritten Mal innerhalb weniger Tage. Polen spricht von provokativen Aktionen Russlands. Der polnische Luftraum sei aber nicht verletzt worden. Und das trendet gerade online. Wer im Moment noch eine Immobilie in Berlin sucht, das legendäre Hotel Adlon am Brandenburger Tor soll jetzt verkauft werden. Die zuständige Immobiliengesellschaft Jagdfeld, die peilt dafür einen Mindestpreis von stolzen 280 Millionen Euro an.
0: Das Geld, das muss man rumliegen haben natürlich. Das Antenne Bayern Verkehrszentrum, wir wollen, dass sie gut ankommt. Kaputter PKW auf der A3 Würzburg Richtung Nürnberg zwischen Höchstadt Ost und Erlangen West. Auf der A8 München Richtung Stuttgart zwischen Adelzhausen und Dasing Unfall, Bergungsarbeiten laufen. Rechte Spur und Standspur sind gesperrt. Auf der A9 Berlin Richtung Nürnberg zwischen Bad Lobenstein und Bergbad Steben 6 Kilometer Stau plus 23 Minuten. Auf der A96 München Richtung Lindau ist immer noch der Rastplatz Kreuzlinger Forst Nord wegen Reinigungsarbeiten gesperrt. Und die neuesten Blitzer bayernweit nur bei uns. B17 bei Steingaden, auf der Allersberger Straße in Rot stehen sie und B12 bei Passau. Habt ihr noch was gesehen? Staus und Blitzer? Meldet's gerne kostenlos 0800 994 9000.
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0: Und gleich mit den Rocker-Jungs von Three Doors Down. Ein echter Antenne Bayern Millennium-Hit für euch.

0: Die auf Antenne Bayern. Und ich sag's euch, wie es ist. Antenne Bayern hat Bock. Ich hab Bock. Und ganz viele von euch haben auch Bock.
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0: 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Was wollt ihr gerne erleben? Also Sommerrodelbahn am Schliersee runterheizen, können wir gerne zusammen machen. Bäume von oben sehen auf dem Waldwipfelweg im Bayerischen Wald. Oder ganz gemütlich auf dem Brauereiweg bei Bamberg. 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Die sind da heute Nacht, ich nenne es mal liebevoll, eingestiegen zum Nachtbaden. 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Da findet ihr schon erste Videos und Fotos, wie das Erlebnis nachts im Freibad so angekommen ist. Ganz cool. Sagt uns einfach, worauf ihr mal gerne Bock habt. 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

Gleich 10:30, das Antenne Bayern Verkehrszentrum. Wir wollen, dass ihr gut ankommt. Es laufen noch Reinigungsarbeiten auf der A96 München Richtung Lindau am Rastplatz Kreuzlinger Forst Nord. Deswegen ist der aktuell gesperrt. Und die neuesten Blitzer bayernweit nur bei uns Nürnberg am Bierweg. Auf der B12 bei Heiming steht einer und B471 bei Bergkirchen im 70er-Bereich. Habt ihr was gesehen? Staus oder Blitzer? Meldet's kostenlos 0800 994 9000. Gute Fahrt.

da. Lost Frequencies und Bastille hier auf Antenne Bayern. Schönen Feierabend euch. Gleich gibt's noch die ganz neue von Kygo, Khalid und Griffin. Save My Love für euren Feierabend. Orange Blue aus den 2000ern packe ich euch noch rein. Und hier ist der Flashback in die 90s. Ugly Kid Joe und Cats.

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2: Das Antenne Bayern Wetter. Im Moment ziehen vor allem im Nordwesten noch Schauer und Gewitter durch. Ansonsten ist es aber nur locker bewölkt und trocken. Die Temperaturen, die gehen bis in der Früh runter auf 21 bis 15 Grad. Heute am Mittwoch, da lösen sich Wolkenreste mit letzten Schauern auf und dann scheint wieder häufig die Sonne. Zum Abend hin entstehen aus den Alpen heraus erneut Gewitter. Die Höchstwerte erreichen heute 30 Grad in der Rhön und bis zu 36 Grad an der unteren Donau.
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2: Mit Hendrik Daum, grüß Gott. Es ist bestimmt ein Gänsehauterlebnis für die Bewohnerinnen eines Altenheims in Neumarkt. Mit Hilfe von VR-Brillen haben sie die Möglichkeit, nochmal auf Weltreise zu gehen. Mehr von Bayern-Reporterin Tanja Rugger in der Oberpfalz.
4: Die Bewohnerinnen hier von St. Alfons haben eine neue Lieblingsbeschäftigung. Sie haben die großen VR-Brillen auf der Nase und gehen, also virtuell, durch Prag in die Berge oder sie besichtigen Notre Dame. Heimleiterin Eva-Maria Draschko hat die drei VR-Brillen organisiert.
5: Das sind einfach sehr, sehr wertvolle Erfahrungen, die wir hier machen dürfen.
4: Ja, die Bewohnerinnen kommen so an Orte, die sie sonst nicht mehr sehen.
2: Die Innenminister der Europäischen Union wollen die spanische Regierung beim Schutz der EU-Außengrenze künftig stärker unterstützen. Das ist das Ergebnis einer gemeinsamen Videokonferenz. Zehntausende Menschen waren vergangene Woche von Marokko aus zwischenzeitlich in die spanische Exklave Ceuta eingedrungen. Von den insgesamt rund 72.000 Migranten sind inzwischen etwa 70.000 wieder nach Marokko zurückgekehrt. Mindestens 75 Menschen starben bei dem Versuch, Ceuta schwimmend zu erreichen. Im Streit um den Bau eines neuen Sessellifts im Allgäu haben sich Naturschützer und Betreiber geeinigt. Die Oberstdorf-Kleinwalsertal-Bergbahnen verpflichten sich durch den Vergleich zu weiteren Schutzmaßnahmen im betroffenen Gebiet. Da geht's laut Landesbund für Vogel- und Naturschutz etwa um Tiere wie Birkhuhn, Alpenmosaik, Jungfer, Zitronenzeisig und Waldbirkenmaus. Im Gegenzug kann die Scheitobelbahn am Fellhorn bei Oberstdorf jetzt gebaut werden. Sie soll schon im kommenden Winter den Betrieb aufnehmen. FIFA-Boss Gianni Infantino hat Medienberichten zufolge für den heutigen Mittwoch zu einer Krisensitzung des Weltverbands nach Marokko geladen. Der heftig in der Kritik stehende FIFA-Boss, heißt es, habe wichtige Mitarbeiter zu einem Treffen in die Hauptstadt Rabat beordert. Allerdings sei unklar, was er dort genau besprechen wolle. Infantino hatte zuletzt für eine Welle der Empörung in der Fußballwelt gesorgt, als seine Pläne zum Verkauf von WM-Rechten an Investoren bekannt wurden. Und das trendet gerade online. Ein Spiel, das super jetzt gerade in die Urlaubszeit passt. Color Hunting, also Farbenjagd. Spielt man am besten in der Familie am Urlaubsort. Jeder bekommt eine Farbe zugewiesen. Rot, grün, blau, gelb, schwarz, weiß, was auch immer. Ja, und dann muss jeder losziehen mit seinem Handy oder Fotoapparat und ganz viele schöne Fotos machen von Objekten in genau dieser Farbe. Ja, und plötzlich sieht man die Welt mit völlig neuen Augen, sieht Dinge, die man normalerweise gar nicht beachtet hätte. Das Antenne Bayern Verkehrszentrum. Wir wollen, dass ihr gut ankommt. Zwei Meldungen haben wir. Einmal die A3 Frankfurt Richtung Würzburg. Bitte aufpassen zwischen Bessenbach-Walderschaff und Weibersbrunn. Da steht ein Pannen-LKW. Und die A8 Stuttgart Richtung München. Hier gab es einen Unfall. Passiert zwischen Sulzemoos und Dachau-Fürstenfeldbruck. Die rechte Spur ist hier gesperrt. Die neuesten Blitzer bayernweit. Nur bei uns stehen in Nürnberg, in der Bucherstraße, in Steingaden auf der B17 und in Neu-Ulm hier auf der B10. Wenn ihr noch was habt, Staus oder Blitzer, ihr erreicht uns immer kostenlos unter der 0800 994 9000. Gute Fahrt euch.
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Das Antenne Bayern Verkehrszentrum. Wir wollen, dass ihr gut ankommt. Zwei Meldungen haben wir. Einmal die A3 Frankfurt Richtung Würzburg. Bitte aufpassen zwischen Bessenbach-Walderschaff und Weibersbrunn. Da steht ein Pannen-LKW. Und die A8 Stuttgart Richtung München. Hier gab es einen Unfall. Passiert zwischen Sulzemoos und Dachau-Fürstenfeldbruck. Die rechte Spur ist hier gesperrt. Die neuesten Blitzer bayernweit. Nur bei uns stehen in Nürnberg, in der Bucherstraße, in Steingaden auf der B17 und in Neu-Ulm hier auf der B10. Wenn ihr noch was habt, Staus oder Blitzer, ihr erreicht uns immer kostenlos unter der 0800 994 9000. Gute Fahrt euch.

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1: Das Antenne Bayern Wetter. Im Moment ziehen vor allem im Nordwesten noch Schauer und Gewitter durch. Ansonsten ist es aber nur locker bewölkt und trocken. Die Werte gehen bis in der Früh runter auf 21 bis 15 Grad. Heute am Mittwoch, da scheint wieder häufig die Sonne. Zum Abend hin entstehen aus den Alpen heraus aber erneut Gewitter. Die Höchstwerte erreichen 30 Grad in der Rhön und bis zu 36 Grad an der unteren Donau. Morgen am Donnerstag von den Alpen bis Niederbayern Schauer und Gewitter und nicht mehr ganz so heiß.
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1: Mit Hendrik Daum, grüß Gott. In der Nähe von Schneitzelreuth im oberbayerischen Landkreis Berchtesgadener Land brennt im Moment ein Wald am Kranzbergkogel. Das Feuer ist noch nicht vollständig gelöscht. Eine Drohne der Feuerwehr hat eine Brandfläche von mehreren hundert Quadratmetern ausgemacht. Ein Polizeihubschrauber hat bereits erste Löschversuche aus der Luft unternommen. Gleichzeitig waren Feuerwehrkräfte am Boden im Einsatz. Heute sollen die Löscharbeiten mit mehreren Löschhubschraubern koordiniert fortgesetzt werden. Die schwarz-rote Koalition trifft derzeit Vorkehrungen für eine Neuauflage des Zivildienstes, und zwar für den Fall, dass die Wehrpflicht wieder eingeführt werden muss, um so genügend Soldatinnen und Soldaten zu rekrutieren. Linke und FDP kritisieren diese Vorbereitungen der Bundesregierung für einen neuen Zivildienst. Linken-Chefin Schwertner warnte, ein verpflichtender Zivildienst könnte tariflich bezahlte Arbeit im Sozialbereich verdrängen. Und FDP-Generalsekretär Hagen sagte, die Pläne zeigten, dass die Bundesregierung kein Vertrauen habe, die Sollstärke der Bundeswehr durch Freiwilligkeit zu erreichen. Rund 72.000 Migranten sind vergangene Woche irregulär in die spanische Nordafrika-Exklave Ceuta gelangt. Etwa 70.000 von ihnen sind inzwischen wieder nach Marokko zurückgekehrt. Einige der EU-Mitgliedstaaten hatten Spanien wegen des Vorfalls heftig für seine Migrationspolitik kritisiert. Jetzt haben sich die EU-Innenminister in einer Krisensitzung ausgesprochen. Was dabei rausgekommen ist, berichtet Ursula Winkler.
2: Sie wollen künftig besser vorbereitet sein durch Frühwarnsysteme. Dazu gehört zum Beispiel auch, genauer in die sozialen Medien zu schauen. Denn viele Migranten hatten gesagt, sie seien durch Videos und Nachrichten bei TikTok und Co. auf die angeblich offene Grenze aufmerksam geworden. Sonst hätten sicher nicht zigtausende diese gefährliche Reise angetreten. Mindestens 75 Menschen starben ja im Meer. Der Ansturm hatte auch für Streit zwischen den EU-Ländern gesorgt. Jetzt lobten aber die Innenminister das rasche Handeln der spanischen Behörden.
1: FIFA-Boss Gianni Infantino hat Medienberichten zufolge für den heutigen Mittwoch zu einer Krisensitzung des Weltverbands nach Marokko geladen. Der heftig in der Kritik stehende FIFA-Boss, heißt es, habe wichtige Mitarbeiter zu einem Treffen in die Hauptstadt Rabat beordert. Allerdings sei unklar, was er dort genau besprechen wolle. Infantino hatte zuletzt für eine Welle der Empörung in der Fußballwelt gesorgt, als seine Pläne zum Verkauf von WM-Rechten an Investoren bekannt wurden. Und das trendet gerade online. Wer im Moment noch eine Immobilie in Berlin sucht, das legendäre Hotel Adlon am Brandenburger Tor soll jetzt verkauft werden. Die zuständige Immobiliengesellschaft Jagdfeld, die peilt dafür einen Mindestpreis von stolzen 280 Millionen Euro an. Das Antenne Bayern Verkehrszentrum. Wir wollen, dass ihr gut ankommt. Die A92 haben wir, Deggendorf Richtung München. Hier ist zwischen Landau an der Isar und Pilsting Groß-Köllenbach wegen einer Wanderbaustelle die rechte Spur blockiert. Und noch die A96 Bregenz Richtung München. Bitte aufpassen, zwischen der Grenze Lindau und Sigmarszell, da steht auf der rechten Spur ein defekter Schwertransporter. Die neuesten Blitzer bayernweit nur bei uns stehen in Würzburg auf der B19, in Rot in der Allersberger Straße und auf der B12 hier auf Höhe Heiming. Wenn ihr noch was habt, Staus oder Blitzer, ihr erreicht uns immer kostenlos unter der 0800 994 9000. Gute Fahrt euch.
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3: Das Antenne Bayern Verkehrszentrum. Wir wollen, dass ihr gut ankommt. Die A92 haben wir, Deggendorf Richtung München. Hier ist zwischen Landau an der Isar und Pilsting Groß-Köllenbach wegen einer Wanderbaustelle die rechte Spur blockiert. Und noch die A96 Bregenz Richtung München. Bitte aufpassen, zwischen der Grenze Lindau und Sigmarszell, da steht auf der rechten Spur ein defekter Schwertransporter. Die neuesten Blitzer, bayernweit nur bei uns, stehen in Würzburg auf der B19, in Rot in der Allersberger Straße und auf der B12 hier auf Höhe Heiming. Wenn ihr noch was habt, Staus oder Blitzer, ihr erreicht uns immer kostenlos unter der 0800 994 9000. Gute Fahrt euch.
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0: Das Antenne Bayern Wetter. Im Moment ziehen vor allem im Nordwesten noch Schauer und Gewitter durch. Ansonsten ist es aber nur locker bewölkt und trocken. Die Werte gehen bis in der Früh runter auf 21 bis 15 Grad. Heute am Mittwoch, da scheint wieder häufig die Sonne. Zum Abend hin entstehen aus den Alpen heraus aber erneut Gewitter. Die Höchstwerte erreichen 30 Grad in der Rhön und bis zu 36 Grad an der unteren Donau. Morgen am Donnerstag von den Alpen bis Niederbayern Schauer und Gewitter und nicht mehr ganz so heiß.
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0: Mit Hendrik Daum, grüß Gott. In der Nähe von Schneitzelreuth im oberbayerischen Landkreis Berchtesgadener Land brennt im Moment ein Wald am Kranzbergkogel. Das Feuer ist noch nicht vollständig gelöscht. Eine Drohne der Feuerwehr hat eine Brandfläche von mehreren hundert Quadratmetern ausgemacht. Ein Polizeihubschrauber hat bereits erste Löschversuche aus der Luft unternommen. Gleichzeitig waren Feuerwehrkräfte am Boden im Einsatz. Heute sollen die Löscharbeiten mit mehreren Löschhubschraubern koordiniert fortgesetzt werden. Die EU-Staaten wollen nach ihrem Streit über die Migrationskrise in Ceuta künftig geschlossener auftreten. Außerdem wollen sie durch Frühwarnsysteme besser vorbereitet sein. Das halten die Mitgliedsländer nach einer Videokonferenz der Innenminister mit. Vergangene Woche waren insgesamt rund 72.000 Migranten in die spanische Nordafrika-Exklave Ceuta gelangt. Rund 70.000 von ihnen sind in